0: Dienstes. Er habe geplant, eine unbestimmte Anzahl Ungläubiger zu töten. Als mögliche Anschlagsorte habe er ein Einkaufszentrum, eine Bar oder eine Polizeiwache im Blick gehabt. Laut Ermittlern wollte der 17-jährige Syrer Sprengstoff, Molotow-Cocktails oder ein Messer verwenden und habe sich bereits Dünger, Grillanzünder, eine Sturmhaube und ein Messer beschafft. Bereits am Donnerstag hätten Spezialkräfte den Jugendlichen vorläufig festgenommen. Ronny Tochau, Nachrichtenredaktion.
1: Die Waffenruhe im Krieg mit dem Iran hängt nach den Worten von US-Präsident Donald Trump am seidenen Faden. Rund um diplomatische Bemühungen, wie der Krieg beendet werden könnte, schimpfte Trump über einen neuen Vorschlag der Führung des Irans.
2: Es sei der größte Müll, dieser Vorschlag, sagte Trump. Er habe gar nicht zu Ende gelesen, denn er wolle ja nicht seine Zeit verschwenden. Ursprünglich habe der Iran zugestimmt, angereichertes Uran aus dem Land zu schaffen. Nun ist davon nichts mehr zu lesen. Trump verglich die Waffenruhe mit einem Patienten an der Herz-Lungen-Maschine mit einer 1%igen Überlebenschance. Das sei nicht gut, meinte Trump. Aber immer noch glaubt er an eine diplomatische Lösung. Wie es aber jetzt weitergeht, ist völlig unklar. Tina Eck, USA.
1: Spitzenvertreter der Bundesregierung kommen heute Abend im Koalitionsausschuss zusammen. Union und SPD stehen unter Druck, zum Beispiel weitere Entlastung wegen der gestiegenen Spritpreise auf den Weg zu bringen, nachdem eine geplante 1.000-Euro-Prämie im Bundesrat gescheitert war. Auch bei geplanten Reformen bei der Rente oder Steuer liegen die grundsätzlichen Positionen der Regierungsparteien weit auseinander.
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4: Der Dienstag bringt wieder etwas mehr Sonne als zuletzt. Allerdings wird's kühl mit nur noch bis zu 10 Grad maximal tagsüber und in der Nacht auf Mittwoch sogar Temperaturen ganz knapp über dem Gefrierpunkt. Ab Mittwoch meist wieder bewölktes Wetter, Temperaturen bei 11 bis 14 Grad.
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6: Die A8 Richtung Stuttgart, Ausfahrt Adelsried, Ausfahrt gesperrt wegen Wartungsarbeiten, bis heute ca. 3.30 Uhr. 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
2: Ich bin Jan-Henner Reitzer. Im Ukraine-Krieg ist eine dreitägige Waffenruhe ausgelaufen, in der Russland und die Ukraine weitgehend auf gegenseitige Luftangriffe verzichtet hatten. Die Ukraine geht davon aus, dass Russland diese Angriffe wieder aufnimmt.
3: Die Waffenruhe kam vor allem dem Kreml gelegen, weil sie für die gesamten drei Tage um den hier in Russland groß gefeierten 9. Mai galt. Eine dauerhafte Waffenruhe lehnt Kreml-Chef Putin aber weiter ab, bis die Verhandlungen über ein Kriegsende abgeschlossen sind. Dazu setzt er vor allem weiter auf die US-Vermittler, die schon bald hier in Moskau erwartet werden. Putin zeigte sich aber auch bereit, jemanden aus der EU zu beteiligen. Das ist neu. Er sagte, es solle jemand sein, der bisher nicht mit abschätzigen Äußerungen über Russland aufgefallen sei. Aus Moskau, Ulf Mauder.
2: Das Hantavirus ist auch bei einem spanischen Passagier nachgewiesen worden, der isoliert ist und bisher keine Symptome hat. Der positive Test ist in Madrid durchgeführt worden. Vorher war das Virus auch schon bei zwei Passagieren nachgewiesen worden, die nach Frankreich und in die USA ausgeflogen worden waren. Alle waren an Bord eines Kreuzfahrtschiffes, auf dem das Virus ausgebrochen war. Das Schiff ist inzwischen mit einer Restbesatzung auf dem Weg von Teneriffa in die Niederlande, wo es desinfiziert werden soll. Kaffee ist günstiger geworden. Nach einer Umfrage der Deutschen Presseagentur haben die großen Lebensmittelhändler in Deutschland die Preise ihrer Eigenmarken gesenkt.
4: Die Produkte kosten seit dieser Woche 10 bis 50 Cent weniger als bisher. Eine Kilopackung Bohnen liegt je nach Sorte zwischen 10,50 Euro und 11,50 Euro. Auch Pads und Kapseln werden billiger. Die Discounter und Supermärkte begründen das mit sinkenden Rohstoffpreisen. Insgesamt gesehen hat sich Kaffee aber in den vergangenen Jahren stark verteuert, sowie auch andere Lebensmittel. Grund dafür waren höhere Rohstoffpreise nach Trockenheit und schwachen Ernten. Thomas Bremser, Redaktion.
2: Beim Absturz eines Kleinflugzeuges in Namibia sind der Pilot und alle drei Passagiere ums Leben gekommen. Bei den Toten handelt es sich um deutsche Staatsangehörige. Darunter sind eine langjährige Mitarbeiterin der Schwarz-Unternehmergruppe, zu der Lidl und Kaufland gehören, ihr Ehemann und der gemeinsame Sohn. Die Absturzursache ist noch unklar.
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5: Der Dienstag bringt wieder etwas mehr Sonne als zuletzt. Allerdings wird's kühl mit nur noch bis zu 10 Grad maximal tagsüber und in der Nacht auf Mittwoch sogar Temperaturen ganz knapp über dem Gefrierpunkt. Ab Mittwoch meist wieder

0: bewölktes Wetter, Temperaturen bei 11 bis 14 Grad.
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3: Die A8 Richtung Stuttgart, Einfahrt Adelsried. Einfahrt gesperrt wegen Wartungsarbeiten bis heute ca. 5.30 Uhr. 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
1: Es ist 4 Uhr.
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3: Ich bin Jan-Henner Reitze. Die Bundesregierung steht unter Druck, bei geplanten Reformen wie der Rente oder in Sachen Steuern gemeinsame Lösungen zu finden. Themen, die heute Abend im Koalitionsausschuss besprochen werden sollen. Außerdem wollen Union und SPD einen neuen Ansatz finden, was den gestiegenen Spritpreisen noch entgegengesetzt werden könnte.
4: Für die schwarz-roten Koalitionäre geht es heute hier in der Hauptstadt um 2 Punkte. Zum einen müssen sie mindestens Ansätze finden, wie die Bürger entlastet werden sollen, nachdem die Pläne mit der 1.000-Euro-Prämie ja im Bundesrat gescheitert sind. Und zum anderen müssen sie sich nach der offenbar kontroversen letzten Runde zusammenraufen und auf das Wesentliche fokussieren, wie CSU-Chef Söder betont. Mentale Aufräumarbeiten nennt er das. Wie weit Schwarz-Rot da heute kommt, ist allerdings schwer zu sagen. Thomas Thonfeld, Berlin.
3: Im Ukraine-Krieg ist eine 3-tägige Waffenruhe ausgelaufen. Hintergrund waren Feierlichkeiten in Russland zum Jahrestag des Sieges im Zweiten Weltkrieg. Es wird erwartet, dass Luftangriffe wieder aufgenommen werden. Der ukrainische Präsident Volodymyr Zelensky sagte, Russland habe nicht die Absicht, den Krieg zu beenden. Den Vorschlag von Russlands Präsident Wladimir Putin, den früheren Bundeskanzler Gerhard Schröder als Vermittler einzusetzen, hatten unter anderem Vertreter der EU und der Ukraine abgelehnt. Griechenland will Massentourismus stärker begrenzen. Die Regierung hat dazu neue Regeln vorgestellt, zum Beispiel für den Hotelbau.
5: Überfüllte Bars, Cafés und Tavernen. Und es ist laut, sehr laut. Rund um die Uhr. Besonders betroffen sind Inseln wie Santorini und Mykonos. Dort sollen neue Hotels stark begrenzt werden auf maximal 100 Betten. Und ganz wichtig, in einem 25 Meter Streifen entlang der Küsten ist Neubau künftig verboten. Ob das klappt, ist allerdings unklar, sagen viele vor Ort. Denn

0: mit rund 38 Millionen Touristen im Jahr in einem Land mit etwa 11 Millionen Einwohnern ist das keine leichte Aufgabe.
1: In Wassenberg in Nordrhein-Westfalen ist ein Mann auf offener Straße erschossen worden. Der Täter soll aus einem Auto ausgestiegen sein und die tödlichen Schüsse abgefeuert haben. Dann flüchtete der Schütze mit dem Auto, in dem noch ein weiterer Mann gesessen haben soll. Weitere Hintergründe sind bisher noch unklar.
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3: Der Dienstag bringt wieder etwas mehr Sonne als zuletzt. Allerdings wird's kühl mit nur noch bis zu 10 Grad maximal tagsüber und in der Nacht auf Mittwoch sogar Temperaturen ganz knapp über dem Gefrierpunkt. Ab Mittwoch meist wieder bewölktes Wetter, Temperaturen bei 11 bis 14 Grad.
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5: Die A8 Richtung Stuttgart, Einfahrt Adelsried. Einfahrt gesperrt wegen Wartungsarbeiten bis heute ca. 5.30 Uhr. 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
6: Schönen guten Morgen am Dienstag.
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7: Elbit-Prozess kommt nicht zur Ruhe und welche Entlastungen kommen noch? Ich bin Paolo Percoco, guten Morgen. Der Prozess um den Angriff auf den Ulmer Standort des israelischen Rüstungskonzerns Elbit ist am zweiten Verhandlungstag wieder eskaliert. Donau 3FM-Reporter Fabian Schober.
8: Die Richterin hat den Saal in Stuttgart nach wiederholtem Applaus und Jubel aus den Zuschauerrängen räumen lassen. Viele der Zuschauer sind Pro-Palästina-Aktivisten und stehen auf Seite der Angeklagten. Zuvor hatten Verteidigung und Gericht stundenlang über die Sitzordnung im Saal gestritten, weil die Angeklagten hinter Sicherheitsglas sitzen müssen. Zur Verlesung der Anklage ist es gar nicht erst gekommen. Im September waren 5 Aktivisten nachts bei Elbit in Ulm eingebrochen und haben einen Millionenschaden angerichtet.
7: Nach dem Nein des Bundesrats zur Entlastungsprämie für Arbeitnehmer wollen Union und SPD schnell entscheiden, wie sich die durch den Iran-Krieg gestiegenen Kosten für die Bürger doch noch abfedern lassen. Alle Augen richten sich jetzt auf den Koalitionsausschuss heute Abend.
9: Für die schwarz-roten Koalitionäre geht es heute hier in der Hauptstadt um 2 Punkte. Zum einen müssen sie mindestens Ansätze finden, wie die Bürger entlastet werden sollen, nachdem die Pläne mit der 1.000-Euro-Prämie ja im Bundesrat gescheitert sind. Und zum anderen müssen sie sich nach der offenbar kontroversen letzten Runde zusammenraufen und auf das Wesentliche fokussieren, wie CSU-Chef Söder betont. Mentale Aufräumarbeiten nennt er das. Wie weit Schwarz-Roter heute kommt, ist allerdings schwer zu sagen. Thomas Thonfeld, Berlin.
7: Ärztepräsident Klaus Reinhardt fordert mehr Zeit für das geplante Sparpaket zur Stabilisierung der gesetzlichen Krankenkassen. Das Gesetz soll noch vor der Sommerpause beschlossen werden. Reinhardt sagt, so ein weitreichendes Gesetz dürfe nicht mit der Brechstange durchgedrückt werden. Vor dem heute beginnenden Ärztetag in Hannover mahnt er auch, vor der Sommerpause solle gar nichts entschieden werden. Am Sonntag wird Mittelbuch bei Ochsenhausen zum Treffpunkt für alle Radsportfans. Da steigt das große Finale des Rhino Cups mit Profiradlern. Dafür werden wichtige Straßen gesperrt, auch ein Wohngebiet ist betroffen. Zuschauer können das Rennen direkt an der Strecke verfolgen. Am Start und am Ziel gibt's auch Verpflegung. Alle Infos dazu auf donau3fm.de und da gibt's jederzeit auch mehr Nachrichten.
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10: Ja, da ist es doch jetzt wieder frisch geworden heute. Das sind die Eisheiligen und die merkt man heute Morgen.

0: kann es hier und da noch Regenschauer geben in höheren Lagen. Auch Schnee. Die Frühwerte 1 bis 6 Grad. Ansonsten geht es heute, ja, sagen wir mal, recht freundlich durch den Tag. Ein Mix aus Sonne und Wolken. Örtlich kann es hier und da noch ein bisschen Regen geben. Dazu Wind und deutlich kühlere Temperaturen. Heute maximal 9 bis 13 Grad.
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3: Und da schauen wir kurz auf die A8 zu München Richtung Stuttgart zwischen Ulm Nord und Merklingen. Läuft nach einem Unfall die Unfallaufnahme auf dem linken Fahrstreifen und dem mittleren Fahrstreifen. Und in der Gegenrichtung Richtung München, da haben wir zwischen Merklingen und Ulm Nord eben Gefahr durch Gegenstände auf der Fahrbahn. Das Zeug ist rübergefallen. Aktuell haben wir an der Stelle 2 Kilometer Stau und ihr verliert 11 Minuten.
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3: So, da sind nur ein paar übrig geblieben vom Wochenende. Könnt ihr gerne alle nachlesen auf donau3fm.de oder auf eurer donau3fm-App. 2 nehme ich raus. Ulm Neue Mitte vom Rathaus. Vorm Rathaus 20 erlaubt und Illertissen in der Föhlenstraße steht einer, da sind 30 erlaubt.
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3: Australien beim Eurovision Song Contest im ESC klingt erstmal komisch, liegt ja nicht gerade um die Ecke, aber das Land ist nicht zufällig mit dabei.
5: Australien feiert den ESC schon seit Jahrzehnten, hat eine riesige Fangemeinde und wurde 2015 erstmals offiziell eingeladen.
0: Ja, warum Australien seitdem weiter mitmachen darf und was passieren würde, wenn sie den ESC gewinnen, das alles klären wir gleich um 10 nach 6.
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0: Die Gute Laune Morning Show am Dienstag.
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0: Sodele, es ist Dienstag, es ist 6:11, es ist nicht irgendein Tag, es ist Eurovision Song Contest Tag. Ja, da treten ja Länder aus Europa gegeneinander an. Heute ist erst das Halbfinale und am Samstag dann das große Finale in Wien.
3: Und mittendrin Australien, tausende Kilometer entfernt, ist natürlich die Frage jetzt, warum machen die da überhaupt mit?
4: Australien ist beim ESC dabei, obwohl es gar nicht in Europa liegt, weil der Wettbewerb nicht nur streng nach Landkarte funktioniert. Entscheidend ist die EBU, nicht die Entsorgungsbetriebe Ulm, sondern die Europäische Rundfunkunion. Der australische Sender SBS überträgt den ESC schon seit den 80ern und in Australien gibt es seit Jahrzehnten eine riesige Fangemeinde. Viele Menschen dort schauen den Wettbewerb jedes Jahr, obwohl er wegen der Zeitverschiebung teilweise sehr früh morgens läuft. 2015 durfte Australien dann zum ersten Mal selber mitmachen, als besondere Einladung zum 60. ESC-Geburtstag. Das Motto damals war Building Bridges, also Brücken bauen. Eigentlich sollte der Auftritt nur eine einmalige Sache sein. Australien kam aber so gut an, dass das Land seitdem weiter teilnehmen darf. Einen extra Bonus gibt's trotzdem nicht. Australien muss, wie viele andere Länder, durch das Halbfinale und sich dort fürs Finale qualifizieren. Und falls Australien den ESC irgendwann mal gewinnen sollte, würde der Wettbewerb wohl nicht in Sydney oder Melbourne stattfinden, sondern zusammen mit einem europäischen Gastgeber ausgetragen. Kurz gesagt, Australien ist beim ESC dabei, weil sie den Wettbewerb seit Jahrzehnten feiern und weil der ESC längst größer ist als nur Europa.
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0: War das jetzt gerade Phantomsonne? Habt ihr nur ich gesehen?
1: Da war Phantomsonne?
0: Da war ein paar Sekunden, war die Sonne doch draußen. Jetzt ist sie wieder weg. Die gute Laune Morning Show. Da hinten auf den Dächern scheint
1: es
0: sie noch.
1: Es könnte ja sein. Die Regenschauer heute Morgen, da hat es ja wirklich einiges runtergeregnet. Die ziehen jetzt aber langsam ab und dann erwartet uns heute eigentlich ein recht freundlicher Mix aus Sonne und Wolken. Es kann hier und da immer mal noch ein bisschen regnen. Dazu weht heute ein Wind und die Temperaturen sind deutlich kühler, 9 bis 13 Grad maximal.
0: Und weil es nass ist auf den Autobahnen zum Beispiel, ist es natürlich tückisch. Leider Gottes schon ein Unfall passiert auf der A8 München Richtung Stuttgart zwischen Ulm-Nord und Merklingen. Da läuft die Unfallaufnahme und unser Donau-3-Film-Polizeireporter Thomas Heckmann ist vor Ort. Morgen Thomas, was passiert?
2: Ja, guten Morgen miteinander. Die feuchte Fahrbahn heute, die ist relativ tückisch und das hat ein Autofahrer hier auf der A8 von Ulm Richtung Merklingen erleben müssen. Kurz hinter Kemmental ist er mit seinem Transporter ins Schleudern gekommen. Der Transporter liegt jetzt hier auf dem Standstreifen, auf der rechten Fahrspur. Und die Feuerwehr ist hier im Einsatz. Der Rettungsdienst ist noch da für den verletzten Fahrer. Und deswegen ist hier ja etwa auf Höhe Kemmental die Fahrbahn so weit gesperrt, dass man nur auf der linken Fahrbahn an der Unfallstelle vorbeikommt. Und deswegen auch nicht nur da vorsichtig sein, sondern bitte überall vorsichtig sein. Diese leichte Nässe heute früh ist wirklich tückisch. Von der Autobahn 8, Donau-3-FM-Polizeireporter Thomas Heckmann.
0: Dankeschön, Thomas. Ich gucke gerade nochmal. Aktuell sind es 4 Kilometer Stau, Zeitverlust knappe 20 Minuten. Und einen neuen Blitzer am Auno, B311, Höhe Erbach beim Flugplatz. Blitz beidseitig in der 70er-Zone.
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3: Schönen guten Morgen am Dienstag, die gute Laune Morning Show bei 103 FM um kurz vor 6:30.
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6: Schönen Dienstagmorgen. Wir bringen euch nochmal auf den aktuellsten Stand.
7: Es ist 6:30.
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9: Elbit-Prozess kommt nicht zur Ruhe und welche Entlassungen kommen noch? Ich bin Paolo Percoco, guten Morgen. Der Prozess um den Angriff auf den Ulmer Standort des israelischen Rüstungskonzerns Elbit ist am zweiten Verhandlungstag wieder eskaliert. Donau 3 FM-Reporter Fabian Schober.
10: Die Richterin hat den Saal in Stuttgart nach wiederholtem Applaus und Jubel aus den Zuschauerrängen räumen lassen. Viele der Zuschauer sind Pro-Palästina-Aktivisten und stehen auf Seite der Angeklagten. Zuvor hatten Verteidigung und Gericht stundenlang über die Sitzordnung im Saal gestritten, weil die Angeklagten hinter Sicherheitsglas sitzen müssen. Zur Verlesung der Anklage ist es gar nicht erst gekommen. Im September waren 5 Aktivisten nachts bei Elbit in Ulm eingebrochen und haben einen Millionenschaden angerichtet.
9: Nach dem Nein des Bundesrats zur Entlastungsprämie für Arbeitnehmer wollen Union und SPD schnell entscheiden, wie sich die durch den Iran-Krieg gestiegenen Kosten für die Bürger doch noch abfedern lassen. Alle Augen richten sich jetzt auf den Koalitionsausschuss heute Abend.
11: Für die schwarz-roten Koalitionäre geht es heute hier in der Hauptstadt um 2 Punkte. Zum einen müssen sie mindestens Ansätze finden, wie die Bürger entlastet werden sollen, nachdem die Pläne mit der 1.000-Euro-Prämie ja im Bundesrat gescheitert sind. Und zum anderen müssen sie sich nach der offenbar kontroversen letzten Runde zusammenraufen und auf das Wesentliche fokussieren, wie CSU-Chef Söder betont. Mentale Aufräumarbeiten nennt er das. Wie weit Schwarz-Roter heute kommt, ist allerdings schwer zu sagen. Thomas Thonfeld, Berlin.
9: Ärztepräsident Klaus Reinhardt fordert mehr Zeit für das geplante Sparpaket zur Stabilisierung der gesetzlichen Krankenkassen. Das Gesetz soll noch vor der Sommerpause beschlossen werden. Reinhardt sagt, so ein weitreichendes Gesetz dürfe nicht mit der Brechstange durchgedrückt werden. Vor dem heute beginnenden Ärztetag in Hannover mahnt er auch, vor der Sommerpause solle gar nichts entschieden werden. Am Sonntag wird Mittelbuch bei Ochsenhausen zum Treffpunkt für alle Radsportfans. Da steigt das große Finale des Rhino Cups mit Profiradlern. Dafür werden wichtige Straßen gesperrt, auch ein Wohngebiet ist betroffen. Zuschauer können das Rennen direkt an der Strecke verfolgen. Am Start und am Ziel gibt's auch Verpflegung. Alle Infos dazu auf donau3fm.de und da gibt's jederzeit auch mehr Nachrichten.
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12: Da ist heute Morgen einiges runtergekommen, so langsam aber sicher ziehen die Regenschauer aber ab. Insgesamt heute ein Mix aus Sonne und Wolken. Es kann hier und da immer noch ein bisschen Regen geben, aber ansonsten recht freundlich. Aber kühler muss man sagen, der Wind kühlt es auch gefühlt ab. Die Höchstwerte heute maximal noch 9 bis 13 Grad.
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2: Und der Regen, der runtergekommen ist, macht die Straßen teilweise tückisch. Unfall passiert auf der A8 München Richtung Stuttgart zwischen Ulm-Nord und Märklingen. Nach wie vor läuft die Unfallaufnahme auf dem linken und mittleren Fahrstreifen. Man kommt nur einspurig dran vorbei. Das heißt aktuell 4 Kilometer Stau und ihr wartet ein bisschen mehr als 20 Minuten.
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2: Gerade vorhin neue Blitzer reingekommen per WhatsApp auf der B311 Höhe Erbach beim Flugplatz. Ist wieder mal ein super Blitzer. Blitzt beidseitig in der 70er-Zone, in Illertissen in der Föhlenstraße. Haben wir auch noch einen, da sind 30 erlaubt. Und in Ulm, neue Mitte vorm Rathaus, der steht auch noch. Da sind 20 erlaubt. Alle weiteren könnt ihr natürlich wie immer nachlesen auf donau3fm.de.
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2: Er ist hoch, bunt geschmückt und voller Tradition. Der Maibaum.
4: Wir haben dieses Jahr zwischen zwei Bäume gefällt, mit Seile. Wir haben uns sauber runterlassen, dass ja nichts passiert.
2: Jawohl, ihr konntet letzte Woche ja abstimmen, wo es den liebtesten Maibaum in ganz Schwaben gibt.
5: Jawohl, und da gibt es jetzt einen Gewinner, welcher das ist, warum euch genau der Maibaum so überzeugt und wonach wir in dieser Woche in der Donau 3 FM Schwaben Top 10 suchen. All das gleich um 10 nach halb 7.

0: und wieder mal haben wir einen Gewinner. Gute Laune Morning Show, ein Gewinner in der Donau 3 FM Schwaben Top 10. Ja, in der letzten Woche wollten wir von euch wissen, wo gibt's den beliebtesten Maibaum in ganz Schwaben? Ihr habt fleißig abgestimmt und jetzt wissen wir es. Den beliebtesten Maibaum gibt's in Nellingen.
1: Die Landjugend Nellingen hat den Maibaum gefällt, geschmückt und aufgestellt. Dani, du bist Mitglied der Landjugend Nellingen. Was macht euren Maibaum denn so besonders?
2: Also unser Maibaum, ich gucke ihn gerade an, der ist 26,5 Meter groß, ist einfach schön. Der steht bolzergrad bei uns im Rathaus vor der Haustür. Ich finde es einfach krass, wie viel Arbeit in so einem Maibaum steckt. Ich finde, wir als Landjugend machen das immer ziemlich gut. Egal, ob vom Baum umsägen, vom Rappler bis zum Bändertanz, wo nach unserer Bändertanzgruppe rumtanzt vor 300 Leuten. Das ist einfach krass, wie viel Arbeit da drin steckt. Ich hoffe, dass es einfach angenommen wird, wie viel Arbeit wir da reinstecken. Und das sehe ich auch, dadurch, dass ihr für uns abgestimmt habt.
0: Ja, definitiv haben viele abgestimmt. Wann genau stellt ihr euren Baum jedes Jahr auf?
2: Also wir stellen das im Maibaum am 30. April auf, einen Tag vor dem 1. Mai. Wir haben ein kleines Zelt da stehen, es kommen so 200, 300 Leute, das ganze Nellingen. Dann ziehen wir den Baum ins Dorf rein, stellen ihn auf, schmücken ihn noch ein bisschen und danach haben wir einfach ein tolles Fest mit ganz Nellingen.
1: Ja, wenn ihr gerade nicht einen Maibaum aufstellt, was macht ihr denn sonst noch so in eurer Landjugend?
2: Ja, wir als Landjugend sind einfach eine riesige Truppe. Heißt, wir machen das Wichtigste, was wir machen, ist Nellinger Markt. Stellen wir das Zelt, bewirtet ganz Nellingen. Dadurch, dass wir 130 Leute sind, können wir es auch gut stemmen. Ansonsten haben wir viele kleinere Sachen, wie zum Beispiel ein Volleyballturnier, wo wir erst am letzten Mal haben, wo viele Landjugend aus dem Kreis mitmachen. Das ist einfach eine klasse Truppe.
0: Jetzt muss man natürlich dazu sagen, ihr habt jetzt das zweite Jahr in Folge diesen Titel für den beliebtesten Maibaum geholt. Wie fühlt sich das an?
2: Also es ist unglaublich, dass wir das in zweiter Jahr in Folge gewinnen können. Das hätten wir uns nie gedacht. Aber wenn ich den Baum angucke, ich sehe, das ist einfach ein schöner Baum und ich glaube, wir haben es auch verdient gewonnen und dafür einfach nochmal an alle Helfer, die uns geholfen haben, ein riesengroßes Dankeschön. Das bedeutet uns echt viel.
0: Sagt der Danny. Ja, nochmal herzlichen Glückwunsch an die Landjugend Nellingen. Hier gibt's Schwabens beliebtesten Maibaum.
1: So, natürlich. Neue Woche, neues Glück. Auch in der Woche suchen wir wieder zusammen mit euch nach Schwabens beliebtesten. Und zwar, wir wollen von euch wissen, welche Reinigungskraft ist die beliebteste Schwabens. Meldet euren Vorschlag gerne an auf donau3fm.de.
0: Am liebsten ist uns

0: natürlich eine WhatsApp-Sprachnachricht. Mhm. Ja, wir wollen ja von euch hören, wenn ihr vorschlagt. Schickt die einfach an die 015 20 242 und 4 mal die 3.
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0: Polizei und Gabriella. Nach wie vor für mich der Sommerhit 2026. Mhm. So früh rausgekommen, aber der klingt einfach so geil. Die gute Laune Morning Show am Dienstag, 10 vor 7 und passt vor allem zum WhatsApp-Foto, das wir geschickt bekommen haben von der Lissy aus Heidenheim. Da hat Sonne, guck mal, wie viel freier Himmel da ist.
1: Ja, nur ein paar kleine Wölkchen. Ich habe schon gesehen, Hammer. Herrlich. Ja, Gott sei Dank, ja, nachts hat es ja doch viel geregnet. Das Ganze, dieser Regen, Schnee, Graupel, Schauer, die ziehen die alle ab. Und dann geht es heute doch recht freundlich eigentlich durch den Tag. Also wir haben einen Mix aus Sonne und Wolken. Leider ist es aber nicht mehr ganz so warm und dazu kommt noch ein kalter Wind. Also heute maximal 9 bis 13 Grad drin.
0: Ja, und liebe Lissy, den Bauwagen, den man auf diesem Foto sehen kann, falls ihr den nicht mehr braucht, dann sag Bescheid, ich hole ihn ab. Ja, Bauwagen kann man nie genug haben. Der ist cool.
1: Ich wollte gerade sagen, du könntest eigentlich so eine Bauwagensammlung machen. Egal, wer das gerade hört und einen Bauwagen übrig hat, meldet euch beim Andi.
0: Ja, so, wir gucken noch schnell auf die A8 München Richtung Stuttgart. Da hat es heute Morgen zwischen Ulm-Nord und Merklingen schon gekracht. Und wenn ich aufs Donaudrempfer-Kreersradar gucke, es stockt noch ein bisschen, aber es scheint sich so langsam aufzulösen. Da halten wir euch natürlich auf dem Laufenden.
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0: Dauerhaftsrat. Paolo Percocco von den Donnerdreff im Nachrichten. Am Wochenende wird es sportlich rund um Ochsenhausen.
1: Ganz genau, denn da steigt das große Finale des Reno Cups oder Reno, ist ja ein Italiener. Was bei diesem beliebten Treffpunkt für alle Radsportfans so alles los sein wird, das hört ihr gleich in den Donnerdreff im Nachrichten.
0: Und jetzt ist es kurz vor sieben.
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9: Elbit-Prozess kommt nicht zur Ruhe und Kritik am geplanten Sparpaket. Ich bin Paolo Percocco, guten Morgen. Der Prozess um den Angriff auf den Ulmer Standort des israelischen Rüstungskonzerns Elbit ist am zweiten Verhandlungstag schon wieder eskaliert. Donau 3 FM Reporter Fabian Schober.
10: Die Richterin hat den Saal in Stuttgart nach wiederholtem Applaus und Jubel aus den Zuschauerrängen räumen lassen. Viele der Zuschauer sind Pro-Palästina-Aktivisten und stehen auf Seite der Angeklagten. Zuvor hatten Verteidigung und Gericht stundenlang über die Sitzordnung im Saal gestritten, weil die Angeklagten hinter Sicherheitsglas sitzen müssen. Zur Verlesung der Anklage ist es gar nicht erst gekommen. Im September waren 5 Aktivisten nachts bei Elbit in Ulm eingebrochen und haben einen Millionenschaden angerichtet.
9: Ärztepräsident Klaus Reinhardt fordert mehr Zeit für das geplante Sparpaket zur Stabilisierung der gesetzlichen Krankenkassen. Das Gesetz soll noch vor der Sommerpause beschlossen werden. Reinhardt sagt, so ein weitreichendes Gesetz dürfe nicht mit der Brechstange durchgedrückt werden. Vor dem heute beginnenden Ärztetag in Hannover mahnt er auch, vor der Sommerpause solle gar nichts entschieden werden. Teure Mieten in deutschen Großstädten schrecken viele Berufstätige ab. Das hat nach einer Umfrage der Beratungsgesellschaft PwC auch Folgen für die Unternehmen. Denn die haben deshalb immer mehr Probleme, Fachkräfte zu finden und zu halten.
11: Eine Fülle an Bars und Restaurants, Museen, Kinos und an jeder Ecke ein Späti. Das Leben in der Stadt bietet einiges. Deshalb fühlen sich 9 von 10 Befragten an ihrem Wohnort eigentlich auch wohl, wenn da nicht die teuren Mieten wären. In deutschen Großstädten sei es ein Glücksspiel, eine bezahlbare Wohnung zu finden, heißt es. Der Umfrage zufolge spielt für rund die Hälfte von Jobsuchenden die Miete eine große Rolle, noch vor der Länge des Arbeitswegs. Punkten könnten Arbeitgeber nach Ansicht der Befragten daher mit Mietzuschüssen oder auch in dem Betriebswohnungen bereitgestellt werden. Tanja Wagner, Nachrichtenredaktion.
9: Am Sonntag wird Mittelbuch bei Ochsenhausen zum Treffpunkt für alle Radsportfans. Da steigt das große Finale des Rhino Cups mit Profiradlern. Dafür werden wichtige Straßen gesperrt, auch ein Wohngebiet. Zuschauer können das Rennen direkt an der Strecke verfolgen. Am Start und am Ziel gibt's auch was zu essen und zu trinken. Alle Infos dazu auf donau3fm.de und da gibt's jederzeit auch mehr Nachrichten.
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12: Ja, da war es doch noch mal nass heute Nacht und auch am Morgen ist noch was runtergekommen, aber diese Regenschauer, die verziehen sich und dann geht's heute eigentlich ja recht freundlich durch den Tag. Ein Mix aus Sonne und Wolken hier und da kann nur ein bisschen was runterkommen, ist aber nicht viel. Ansonsten leider ein bisschen kühler, die Temperaturen maximal 9 bis 13 Grad, dazu weht ein ekliger Wind.
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13: Kurz nach 7, immer noch A8 München Richtung Stuttgart zwischen Ulm-Nord und Merklingen. Da hat's gescheppert, da läuft nach wie vor die Unfallaufnahme auf dem rechten Fahrstreifen. Ihr kommt auf der linken Seite dran vorbei. Hier steht noch 5 Kilometer Stau, 11 Minuten Zeitverlust. Wobei, wenn ich aufs Donau 3 FM Verkehrsradar rübergehe, dann verwandelt sich das Rote jetzt so langsam ins Orange.

0: ansteht. Das heißt, anscheinend läuft es so langsam, aber sicher wieder an.
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0: Acht Superblitzer haben wir für euch. Der neueste steht auf der B311 Höhe Erbach beim Flugplatz, blitzt beidseitig in der 70er-Zone. Dazu haben wir noch einen auf der B32 Höhe Haid von Altshausen herkommend und B10 Ulm Richtung Dornstadt hinter der Ausfahrt Ulm-West. Alle weiteren natürlich wie immer zum Nachlesen auf donau3fm.de oder eure donau3fm-App.
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0: Jawohl, mit dem Spiel gegen die Skyliners Frankfurt ist die Hauptrunde in der Basketball-Bundesliga vorbei und jetzt geht's für unsere Ulmer Basketballer in die Playoffs.
3: Ja, wir brauchen euch, ohne euch haben wir keine Chance, deswegen bitte kommt, unterstützt uns und gebt alles und wir werden uns genauso reinhauen für euch und für Ulm.
4: Ja, das sagt Basketballer Tommy Kleppeis, auf wen die Ulmer in der Playoffs-Viertelfinalserie treffen und wie ihr beim ersten Heimspiel exklusiv mit dabei sein könnt. Gleich für euch um 10 nach 7.
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0: Ja, im Prinzip geht's jetzt erst richtig los. Die gute Laune Morning Show, 10 nach 7 am Dienstag. Ja, die Hauptrunde ist geschafft, aber jetzt zählt jeder Ballbesitz. Die Playoffs starten beim Basketball in der Bundesliga und damit die heiße Phase der Saison. Der Gegner in der Viertelfinalserie sind die Bamberg Baskets. Das Spiel ist bereits kommenden Samstag. Der Vorverkauf für die Playoffs startet, ist schon im vollen Gange. Ist gestern losgegangen um 12 Uhr mittags.
1: Tommy Kleppeis von den Ulmer Basketballern hat uns im Studio besucht. Tommy, Bamberg steht in der Tabelle auf Platz 3. Was erwartet euch jetzt am Samstag?
2: Bamberg ist, glaube ich, eine der heißesten Mannschaften in der Liga gerade. Spätestens mit ihrem Pokaltitel haben sie gezeigt, dass sie für mich auch gar kein Außenseiter mehr auf den Meistertitel sind, sondern mit im Favoritenrennen um die Meisterschaft. Und das heißt, das wird alles andere als einfach, was da auf uns zukommt.
0: Wenn du auf eure Hauptrunde schaust, wie schätzt du eure Chancen in den Playoffs ein?
2: Ja, ich würde jetzt nach der Hauptrunde sagen, dass wir gegen Bamberg natürlich der Außenseiter sind. Bamberg hat auch den Heimvorteil. Aber wir haben auch sehr viele qualitativ hochwertige Spiele gezeigt über die Saison hinweg und müssen einfach jetzt zur richtigen Zeit peaken und eben unseren besten Basketball abrufen. Wenn wir das schaffen, haben wir auf jeden Fall eine Chance, mit Bamberg zu competen und eine richtig gute Serie draus zu machen.
1: Immer mit dabei sind ja auch eure Fans, die natürlich auch mit einem vollen Bus am Samstag nach Bamberg fahren werden. Wie ist es für euch, dass da immer so viele mit am Start sind?
2: Ja, es ist immer was Besonderes, wenn man sieht, was für Strapazen und Unannehmlichkeiten mehr oder weniger die Fans auf sich nehmen, um den Weg zu unseren Auswärtsspielen zu finden. Egal, ob das jetzt in Hamburg oder in Bamberg, die Busreisen nach Frankfurt, wo auch immer. Überall haben wir mehrere Fans, manchmal sogar einen ganzen Fanblock dabei und das ist was Besonderes und man weiß das zu schätzen, weil die Leute einfach ihre freien Tage, ihre freien Wochenende dafür opfern, im Eurocup sogar unter der Woche. Das ist was ganz Besonderes und es bedeutet mir persönlich auch unheimlich viel.
0: Ja, und weil ihr natürlich an eure Fans Danke sagen wollt, hast du für eure Fans noch was ganz Besonderes mit dabei?
2: Wir verlosen 2 Tickets, 2 exklusive Playoffs-Shirts und eine private Führung von Marc Hermann durch die Halle. Das heißt, ihr könnt uns beim Aufwärmen ein bisschen zuschauen und an der Seitenlinie stehen, was, glaube ich, auch nochmal was Besonderes ist.
0: Tja, und zwar gibt es diesen Gewinn für das erste Playoff-Heimspiel. Das ist am Samstag, 23. Mai.
1: Wenn ihr also Lust habt, die Ulmer Basketballer mal ganz hautnah zu erleben, dann schickt er uns jetzt das Kennwort Playoffs an die 01520 242 4x3 per WhatsApp.
0: Und natürlich nochmal der Hinweis, der Vorverkauf, der läuft schon seit gestern Mittag 12 Uhr, da müsst ihr euch also ein bisschen ranhalten.
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ist ein Hin und ein Her beim Wetter. Und es ist kalt. Die gute Laune Morning Show. Sind noch 8 Minuten bis 7:30. Bei uns hat es heute Morgen, also bei mir zumindest im Auto, 3 Grad angezogen. Ja.

0: Das war auch das Tiefste, das ich gemessen habe mit meinem Fahrbahnuntersatz. Ja, ich habe heute auch mal wieder meinen Rollkragenpulli ausgepackt. Also zieht euch warm an, wird heute nicht mehr ganz so warm leider. Wobei man sagen muss, diese Regenschauer, die jetzt nachts teilweise wirklich heftig gewütet haben, die sind abgezogen. Das heißt, heute ein recht freundlicher Mix aus Sonne und Wolken. Hier und da kann noch ein bisschen Regen runterkommen, ist aber nichts Dramatisches. Aber ja, kühler heute leider, die Höchstwerte nur 9 bis 13 Grad, dazu Wind.
1: So, auf den Straßen füllt sich's natürlich. Wir haben immer noch ein klein bisschen stockender Verkehr auf der A8 München Richtung Stuttgart. Hat's zwischen Ulm Nord und Merkingen heute Morgen schon gekracht. Es wird noch auf dem rechten Fahrstreifen gearbeitet. Ja, da wird das Zeug weggeräumt, aber ihr kommt links dran vorbei und im Moment stockt's auch gar nicht mehr so lang. Kommt gut durch.
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2: Schönen guten Morgen, Dienstag ist es, kurz vor 7:30.
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0: Es ist 7:30.
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10: Welche Entlastungen kommen noch? Und so geht's weiter beim SSV Ulm. Ich bin Paolo Percocco, guten Morgen. Die Spitzen von Union und SPD kommen heute Abend im Koalitionsausschuss zusammen, um über mögliche finanzielle Entlastungen zu sprechen. Es geht aber auch um den kommenden Haushalt und weitere Reformpläne.
11: Der beschlossene Tankrabatt funktioniert nicht richtig und die geplante 1.000-Euro-Prämie wollen die Bundesländer nicht haben. Nach dem Nein im Bundesrat hat die Bundesregierung aber klargemacht, dass sie weiter zu Entlastungen bereit ist. Maßnahmen, die kurzfristig wirken könnten, wären eine Erhöhung der Pendlerpauschale, eine Senkung der Stromsteuer für alle oder Direktzahlungen. Oder man setzt auf die geplante Reform der Einkommensteuer, die eine Entlastung kleiner und mittlerer Einkommen zum Ziel hat. Sie soll zum 1. Januar in Kraft treten. Wieder mal keine einfachen Gespräche innerhalb der Koalition. Tine Klimach, Berlin.
10: Den Biberacher Ortsteil Ringschneid hat der Starkregen 2014 und 2016 besonders hart getroffen. Wasserschäden auf dem Friedhof und an der Dürnachhalle waren die Folge. Beides soll bald durch eine rund 130 Meter lange und bis zu 1,40 Meter hohe Mauer vor Starkregen geschützt werden. Die Bauarbeiten starten Mitte Juni und kosten insgesamt 350.000 Euro. Teure Mieten in deutschen Großstädten schrecken viele Berufstätige ab. Das hat nach einer Umfrage der Beratungsgesellschaft PwC auch Folgen für die Unternehmen. Denn die haben deshalb immer mehr Probleme, Fachkräfte zu finden und zu halten.
12: Eine Fülle an Bars und Restaurants, Museen, Kinos und an jeder Ecke ein Späti. Das Leben in der Stadt bietet einiges. Deshalb fühlen sich 9 von 10 Befragten an ihrem Wohnort eigentlich auch wohl, wenn da nicht die teuren Mieten wären. In deutschen Großstädten sei es ein Glücksspiel, eine bezahlbare Wohnung zu finden, heißt es. Der Umfrage zufolge spielt für rund die Hälfte von Jobsuchenden die Miete eine große Rolle, noch vor der Länge des Arbeitswegs. Punkten könnten Arbeitgeber nach Ansicht der Befragten daher mit Mietzuschüssen oder auch in dem Betriebswohnungen bereitgestellt werden. Tanja Wagner, Nachrichtenredaktion.
10: Der SSV Ulm stellt sich für die kommende Regionalliga-Saison neu auf. Der Fußballverein hat Mario Estati als neuen Kaderplaner vorgestellt. Der 52-Jährige ist aktuell noch sportlicher Leiter beim Regionalligisten SGV Freiberg. Gleichzeitig beendet der SSV die Zusammenarbeit mit dem bisherigen Kaderplaner Michael Clemens, der seit 2021 im Verein war. Mehr Nachrichten in einer halben Stunde und jederzeit auf donau3fm.de.
13: Mich jetzt fast vom Stuhl kaum gerade.
10: Ja, mich auch.
13: PVC, was großartig. Ja.
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14: Jawohl, das schaut doch ganz gut aus. Fühlt sich aber kälter an, als es ausschaut, das sage ich euch gleich schon mal. Heute gibt es einen recht freundlichen Mix aus Sonne und Wolken. Örtlich kann nur ein bisschen Regen runterkommen, wobei das nicht mehr so viel ist jetzt heute.

0: Dazu leider Wind. Der lässt sich noch kälter anfühlen. Die Temperaturen sind ohnehin jetzt schon ein bisschen kühler. Maximal 9 bis 13 Grad.
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3: Kurz nach 7:30 normaler Berufsverkehr heute Morgen bis auf die A8 München Richtung Stuttgart. Da stockt's immer noch. Zwischen Ulm-Nord und Merklingen hat's heute früh einen Unfall gegeben. Da läuft nach wie vor die Unfallaufnahme auf dem rechten Fahrstreifen. Ihr kommt links dran vorbei. Ich lasse mal durchrechnen. Aktuell 2 Kilometer Stauzeitverlust an der Stelle ungefähr 6 Minuten.
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3: Dankeschön, Andreas hat eine WhatsApp geschrieben und meldet einen neuen mobilen Blitzer, und zwar in Laubheim, Lange Straße beim Gartenheim, außen im Caddy raus. Da sind 50 erlaubt und der blitzt beidseitig. Außerdem neuer Superblitzer auf der B311 für Erbach beim Flugplatz. Blitzt auch beidseitig in der 70er-Zone.
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3: Ja, die ersten richtig schönen Frühlingstage, die hatten wir ja schon. Und da juckt es einem doch direkt schon wieder in den Fingern, ja, den Grill rauszuholen. Weil Grillen ist einfach was Schönes.
5: Weil es im Freien ist, weil es besser schmeckt, wie wenn man in der Küche kocht.
6: Die Geselligkeit, also dass man natürlich mit Leuten zusammensitzt, die man gern hat. Das Wetter.
7: Der Geruch nach Fleisch auf dem Grill, warmes Wetter, ein Bier in der Hand.
0: Ja, aber bevor jetzt alle wieder loslegen, haben wir noch was richtig Cooles für euch, wie ihr euch noch ein schönes, leckeres Grillpaket sichern könnt. Und wer sich da schon beworben hat, das hört er gleich um 7:50.

0: Ja, wir hatten schon richtig schöne Frühlingstage in diesem Jahr. Da haben viele wieder den Grill angeschmissen.
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0: In der guten Laune Morning Show bei Donau 3 FM um Gesundheit, Frau Tausend.
2: Uiuiui,
0: Entschuldigung. Da ist aber einer rausgehauen. Das ist, was wollen die, 7:45? Ja, viele haben schon gegrillt. Gut, diese Woche durch die Eisheiligen ist eine kleine Zwangspause angesagt, aber danach wird es hoffentlich wieder warm genug für die nächsten Grillabende.
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0: Hat der Frank aus Leichingen schon gemacht.
3: Richtig, genau. Grillen ist einfach ein besonderes Erlebnis. Das macht Spaß, ist schön, man ist mit Bekannten zusammen und hat einfach einen schönen Tag und eine schöne Zeit.
2: Sag mal, Frank, hast du in dem Jahr schon angegrillt?
3: Bis jetzt noch nicht. Das hat es einfach von der Zeit her nicht gelangt, weil ich natürlich auch dabei bin und oft am Wochenende arbeite. Und von dem her muss das dann schon passen. Also da muss man sich dann richtig Zeit nehmen dafür.
0: Ja, da hast recht. Ja, wenn schon, denn schon. Was hast du denn für einen Grill?
3: Ich habe da auf dem Grundstück so einen Schwenkgrill. Das ist optimal. Der schwebt quasi über dem Feuer. Das ist eine Grillstelle. Und da ist quasi der Gitterrost drüber. Und dann kannst du das verstellen in der Höhe und auch dann wegschwenken, das Ganze, sodass dann von unter Kohlehitze mehr kommt. Also ganz geschicktes Teil.
2: Ja, absolut. Sag mal, was kommt denn bei dir auf den Grill alles drauf?
3: Alles Fleisch, Gemüse auch und Schrimps und solche Dinge haben wir auch schon drauf gemacht. Also wirklich gutes Ganze.
0: Wenn es bei dir mit dem Grillpaket klappen sollte, weißt schon, wen du als Grillpartygäste einlädst?
3: Wir haben da ein paar Bekannte. Wir sind da circa so 8 bis 10 Personen und treffen uns dann, denke mal, am Samstagnachmittag und mache das Ganze. Also mich würde es total freuen, wenn es klappt.
2: Ja, wir drücken dir auf jeden Fall die Daumen, Frank. 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
1: und aktueller Hit von Robbie Williams, All My Life. Ich hätte ehrlich gesagt nicht so viel vom Wetter erwartet heute. Die gute Laune Morning Show 11 vor 8, umso schöner, dass

0: die Sonne rauskommt.
1: Voll, also heute geht's doch relativ freundlich durch den Tag, ein Mix aus Sonne und Wolken. Es kann hier und da schon untertags auch noch ein bisschen regnen, aber es ist nicht so viel, was runterkommt. Aber die Eisheiligen, wären ja nicht die Eisheiligen, wenn es nicht eiskalt wäre. Na okay, ja, das wäre ein bisschen übertrieben. Aber es ist auf jeden Fall kühler, als es schon war heute bei maximal 9 bis 13 Grad. Dazu so ein ekliger Wind.
0: Und wir gucken nochmal auf die A8 München Richtung Stuttgart. Da hat es heute Morgen zwischen Ulm Nord und Merklingen schon gekracht. Nach wie vor läuft wohl die Unfallaufnahme an der Stelle, aber es ist weniger geworden. Aktuelle Wartezeit, oder was ihr länger braucht, 7 Minuten. Dann bitte aufpassen auf der A8 Stuttgart Richtung München zwischen Eichelberg und Mühlhausen. Da liegt aktuell ein Holzbrett auf der Fahrbahn. Und WhatsApp reingekommen von Reinhard, neuer Blitzer, silberner Caddy in Illertissen auf der Hauptstraße. Kurz vorm Bahnhof. Tempo 30.
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0: Ja, wie geht's eigentlich weiter mit dem SSV Ulm? Paolo Percocco von den Donau-3FM-Nachrichten. Der Abstieg ist ja leider schon sicher.
1: Ja, und damit stellen sich die Ulmer Fußballer für die kommende Regionalliga-Saison neu auf. Wer jetzt kommt und wer geht, das hört ihr gleich in den Donau-3FM-Nachrichten.
0: Es ist kurz vor 8.
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2: Schönen guten Morgen am Dienstag. Wir gucken schon mal, was so los ist vor eurer Haustür.
3: Es ist 8 Uhr.
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5: Welche Entlastungen kommen noch und so geht's weiter beim SSV Ulm. Ich bin Paolo Percocco, guten Morgen. Die Spitzen von Union und SPD kommen heute Abend im Koalitionsausschuss zusammen, um über mögliche finanzielle Entlastungen zu sprechen. Es geht aber auch um den kommenden Haushalt und weitere Reformpläne.
6: Der beschlossene Tankrabatt funktioniert nicht richtig und die geplante 1.000-Euro-Prämie wollen die Bundesländer nicht haben. Nach dem Nein im Bundesrat hat die Bundesregierung aber klargemacht, dass sie weiter zu Entlastungen bereit ist. Maßnahmen, die kurzfristig wirken könnten, wären eine Erhöhung der Pendlerpauschale, eine Senkung der Stromsteuer für alle oder Direktzahlungen. Oder man setzt auf die geplante Reform der Einkommensteuer, die eine Entlastung kleiner und mittlerer Einkommen zum Ziel hat. Sie soll zum 1. Januar in Kraft treten. Wieder mal keine einfachen Gespräche innerhalb der Koalition. Tine Klimach, Berlin.
5: Den Biberacher Ortsteil Ringschneid hat der Starkregen 2014 und 2016 besonders hart getroffen. Wasserschäden auf dem Friedhof und an der Dürnachhalle waren die Folge. Beides soll bald durch eine rund 130 Meter lange und bis zu 1,40 Meter hohe Mauer vor Starkregen geschützt werden. Die Bauarbeiten starten Mitte Juni und kosten insgesamt 350.000 Euro. Teure Mieten in deutschen Großstädten schrecken viele Berufstätige ab. Das hat nach einer Umfrage der Beratungsgesellschaft PwC auch Folgen für die Unternehmen. Denn die haben deshalb immer mehr Probleme, Fachkräfte zu finden und zu halten.
7: Eine Fülle an Bars und Restaurants, Museen, Kinos und an jeder Ecke ein Späti. Das Leben in der Stadt bietet einiges. Deshalb fühlen sich 9 von 10 Befragten an ihrem Wohnort eigentlich auch wohl, wenn da nicht die teuren Mieten wären. In deutschen Großstädten sei es ein Glücksspiel, eine bezahlbare Wohnung zu finden, heißt es. Der Umfrage zufolge spielt für rund die Hälfte von Jobsuchenden die Miete eine große Rolle, noch vor der Länge des Arbeitswegs. Punkten könnten Arbeitgeber nach Ansicht der Befragten daher mit Mietzuschüssen oder auch indem Betriebswohnungen bereitgestellt werden. Tanja Wagner, Nachrichtenredaktion.
5: Der SSV Ulm stellt sich für die kommende Regionalliga-Saison neu auf. Der Fußballverein hat Mario Estati als neuen Kaderplaner vorgestellt. Der 52-Jährige ist aktuell noch sportlicher Leiter beim Regionalligisten SGV Freiberg. Gleichzeitig beendet der SSV die Zusammenarbeit mit dem bisherigen Kaderplaner Michael Clemens, der seit 2021 im Verein war. Mehr Nachrichten in einer halben Stunde und jederzeit auf donau3fm.de.
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8: Ja, das lässt sich doch sehen. Heute doch noch recht freundlich. Ein Mix aus Sonne und Wolken. Örtlich kann es ein bisschen Regen noch geben im Laufe des Tages. Ist aber nicht viel, was runterkommt. Die Temperaturen heute maximal 9 bis 13 Grad, dazu Wind.
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2: Immer noch bitte aufpassen, jetzt um kurz nach 8 auf der A8. Stuttgart Richtung München zwischen Eilberg und Mühlhausen. Holzbrett auf der Fahrbahn. Und auf der A8 München Richtung Stuttgart, also eine Gegenrichtung zwischen Ulm-Nord und Märklingen. Da läuft nach wie vor nur ein bisschen die Unfallaufnahme. Da wird aufgeräumt. Ich gucke aber mal, es stockt kaum mehr. Da hat sich schon sauber aufgelöst. Aktuell sind es 3 Minuten. Ein bisschen länger dauert es auf der B10, wenn er von Dornstadt Richtung Ulm reinfahrt, vor der Langzeitbaustelle rüber zum Universitätsklinikum. Da wartet ihr oder braucht ihr 10 Minuten länger.
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2: Alle Blitzer für euch, wie immer zum Nachlesen auf donau3fm.de oder auf eurer donau3fm-App. 2 Mobile sind neu dazugekommen. Illertissen in der Hauptstraße kurz vorm Bahnhof, ein silberner Caddy, 30 erlaubt. Und in Laubheim in der Lange Straße beim Gartnerheim steht auch ein Caddy, da sind 50 erlaubt. Blitzt beidseitig.
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1: Sarah Engels vertritt in diesem Jahr Deutschland beim 70. Eurovision Song Contest in Wien diesmal. Seit ein paar Tagen ist sie schon vor Ort und fleißig am Proben.
2: Die Proben sind gut gelaufen. Ich würde sagen, es waren noch keine 100%, aber ich glaube, es ist ein Prozess und es gehört auch dazu.
3: Die offizielle Eröffnungszeremonie hat schon stattgefunden und da hat Sarah Engels für ganz schön viel Aufsehen gesorgt, warum sie ein echter Hingucker war und wann und wo wir den ESC verfolgen können. Das gleich gibt's.
1: Das gibt's gleich
3: für euch um 10 nach 8. Das gleich gibt's.
1: Konkret.

0: und Imagine Dragons. Stars Will Align in der Gute Laune Morning Show bei Donau 3 FM am Dienstag. Ja, die Spannung steigt schon heute Abend. Das erste Halbfinale vom diesjährigen Eurovision Song Contest in Wien. Donnerstag dann das zweite Halbfinale und Samstag das große Finale. Aber schon jetzt sorgt unsere deutsche Hoffnung für ganz viel Aufsehen. 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
3: Freunde der gepflegten Unterhaltung. Wow, also der Auftritt, der hat mal gesessen. Sängerin Sarah Engels tritt ja in diesem Jahr für Deutschland beim Eurovision Song Contest in Wien an. Und genau da hat jetzt die offizielle Eröffnungszeremonie stattgefunden. Und Sarah, die hat für einen echten Wow-Moment gesorgt. Und zwar mit ihrem Outfit. In einem fulminanten roten Flammenkleid ist sie da vom Burgtheater bis zum Rathaus geschritten.
4: Es ist wirklich der Wahnsinn. Also es sind so viele Menschen gekommen, ich genieße es total.
3: Mehrere Medien berichten, dass das Kleid ihre Idee war. Sie habe sich Inspiration von Tribute von Panem geholt.
4: Meine Inspiration war von Katniss Everdeen, das Mädchen, das in Flammen stand.
3: Passt natürlich perfekt, denn ihr ESC-Song heißt ja auch Fire. Zum auffälligen Flammenlook gab es natürlich noch die volle Packung Glamour, also mit Hochsteckfrisur, Wasserwelle, schicke Ohrringe und 10 cm High Heels. Der Aufwand, der hat sich auf jeden Fall gelohnt, wobei es da ja anfangs so ein paar Schwierigkeiten gab. Nachdem Sarah in Wien gelandet ist, war nämlich ihr Koffer mitsamt den Bühnenoutfits plötzlich verschwunden. Zum Glück konnte die Fluggesellschaft ihren Koffer aber schnell ausfindig machen und dann auch direkt nach Wien bringen. Heißt, die Outfits stehen und der Song auch. Wenn auch in etwas abgeänderter Form, denn Sarah soll ihren ESC-Song kurz vor dem Finale nochmal überarbeitet haben. Laut ESC Kompakt geht's in der neuen Version nicht mehr mit dem bisher bekannten Dance-Pop-Sound direkt los. Stattdessen startet der Song ein bisschen ruhiger in so einer Klavierversion und erst dann schaltet der Song eben in diesen bekannten Dance-Modus um. I'm on fire, fire. Am Dienstag und am Donnerstag finden die beiden Halbfinals statt. Das große ESC-Finale, das steigt dann am Samstagabend. Los geht's jeweils um 21 Uhr. Übertragen wird das Ganze beim ARD.
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0: Und da ist er natürlich, unser ESC-Song Sarah Engels mit Fire.

0: Schönen guten Morgen am Dienstag und passt ein bisschen auf der B30 Ulm Richtung Ravensburg zwischen Biberach Nord und Biberach Süd, also Jordanei. Da liegen aktuell Reifenteile rum. 10 Minuten bis 8:30 und das Wetter ist besser, als ich gedacht habe.
1: Ja, voll. Also, ich bin auch erstaunt, aber freue mich drüber. Absolut. Ein recht freundlicher Mix heute aus Sonne und Wolken. Örtlich kann es noch ein bisschen Regen geben im Laufe des Tages. Ist aber nicht allzu viel, was darunter kommt. Ansonsten, ja, nicht ganz so warm leider. 9 bis 13 Grad. Dazu weht heute ein auffrischender Wind.
0: Aber wir haben ja das passende Gefäß für ein heißes Getränk für euch.
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0: Der schwäbische Begriff von Oma Rosa heute. Ich habe keine Ahnung, was es wirklich ist, aber es klingt für mich so wie
3: deswegen sie das sauber in Netz wischst.
1: Ui, was ist denn das?
4: Was? Wort heißt Uitzicht.
3: Uitzicht. Ich habe sauber in Uitzicht.
1: Uitzicht. Ja, wenn man sich einen Uitzicht hat.
0: Das habe ich mir auch gedacht, aber nochmal das Wort zu ganz genau hinhören.
4: Was heißt Uitzicht?
0: Richtig. Und das hier sind die Antwortmöglichkeiten.
4: Erstens schlafen, zweitens aufladen, drittens einzeln.
0: Da habe ich eine Tendenz, ne?
1: Voll. Ich finde, deins macht mehr Sinn.
0: Absolut.
1: Aber sie sind nicht bei den Antwortmöglichkeiten mit dabei, das ist das Problem. Deswegen brauchen wir eure Hilfe heute mal wieder. Schickt uns jetzt eine WhatsApp 015202424 mal die 3, wenn ihr wisst, was der schwäbische Begriff Uitzicht bedeutet.

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1: Little Talks in der Gute Laune Morning Show bei Donau 3 FM am Dienstag. Es ist kurz vor 8:30.
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3: Schönen Dienstagmorgen.
1: Es ist 8:30.
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5: Welche Entlastungen kommen noch? Und so geht's weiter beim SSV Ulm. Ich bin Paolo Percocco, guten Morgen. Die Spitzen von Union und SPD kommen heute Abend im Koalitionsausschuss zusammen, um über mögliche finanzielle Entlastungen zu sprechen. Es geht aber auch um den kommenden Haushalt und weitere Reformpläne.
6: Der beschlossene Tankrabatt funktioniert nicht richtig und die geplante 1.000 € Prämie wollen die Bundesländer nicht haben. Nach dem Nein im Bundesrat hat die Bundesregierung aber klargemacht, dass sie weiter zu Entlastungen bereit ist. Maßnahmen, die kurzfristig wirken könnten, wären eine Erhöhung der Pendlerpauschale, eine Senkung der Stromsteuer für alle oder Direktzahlungen. Oder man setzt auf die geplante Reform der Einkommensteuer, die eine Entlastung kleiner und mittlerer Einkommen zum Ziel hat. Sie soll zum 1. Januar in Kraft treten. Wieder mal keine einfachen Gespräche innerhalb der Koalition. Tine Klimach, Berlin.
5: Den Biberacher Ortsteil Ringschneid hat der Starkregen 2014 und 2016 besonders hart getroffen. Wasserschäden auf dem Friedhof und an der Dürnachhalle waren die Folge. Beides soll bald durch eine rund 130 Meter lange und bis zu 1,40 Meter hohe Mauer vor Starkregen geschützt werden. Die Bauarbeiten starten Mitte Juni und kosten insgesamt 350.000 Euro. Teure Mieten in deutschen Großstädten schrecken viele Berufstätige ab. Das hat nach einer Umfrage der Beratungsgesellschaft PwC auch Folgen für die Unternehmen. Denn die haben deshalb immer mehr Probleme, Fachkräfte zu finden und zu halten.
7: Eine Fülle an Bars und Restaurants, Museen, Kinos und an jeder Ecke ein Späti. Das Leben in der Stadt bietet einiges. Deshalb fühlen sich 9 von 10 Befragten an ihrem Wohnort eigentlich auch wohl, wenn da nicht die teuren Mieten wären. In deutschen Großstädten sei es ein Glücksspiel, eine bezahlbare Wohnung zu finden, heißt es. Der Umfrage zufolge spielt für rund die Hälfte von Jobsuchenden die Miete eine große Rolle, noch vor der Länge des Arbeitswegs. Punkten könnten Arbeitgeber nach Ansicht der Befragten daher mit Mietzuschüssen oder auch indem Betriebswohnungen bereitgestellt werden. Tanja Wagner, Nachrichtenredaktion.
5: Der SSV Ulm stellt sich für die kommende Regionalliga-Saison neu auf. Der Fußballverein hat Mario Estati als neuen Kaderplaner vorgestellt. Der 52-Jährige ist aktuell noch sportlicher Leiter beim Regionalligisten SGV Freiberg. Gleichzeitig beendet der SSV die Zusammenarbeit mit dem bisherigen Kaderplaner Michael Clemens, der seit 2021 im Verein war. Mehr Nachrichten in einer halben Stunde und jederzeit auf donau3fm.de.
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9: Ja, da ist es heute doch schöner als erwartet. Also zumindest unsererseits. Anni und ich haben es irgendwie uns anders vorgestellt. Voll. Aber wir nehmen es dankend an. Heute ein recht freundlicher Mix aus Sonne und Wolken. Hier und da kann noch ein bisschen Regen runterkommen, ist aber nicht viel. Dazu ein bisschen kühler heute, 9 bis 13 Grad maximal mit Wind.
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3: Immer noch aufpassen auf der B30 Ulm Richtung Ravensburg zwischen Biberach Nord und Biberach Süd. Jordanei, Reifenteile auf der Fahrbahn. Und immer noch Unfallaufnahme oder Aufräumarbeiten auf der A8 München Richtung Stuttgart zwischen Ulm Nord und Merkling. Da hat es heute Morgen schon gekracht. Ich guck mal drauf. Nee, sorgt kaum mehr für Behinderung. Also ein bisschen müsst ihr runterbremsen.
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3: Ja, alle Blitzer könnt ihr natürlich wie immer nachlesen auf eurer Donau 3 FM App oder auch auf donau3fm.de. 2 Mobile haben wir aktuell rum.

0: stehen in Illertissen auf der Hauptstraße kurz vom Bahnhof ein silberner Caddy, 30 erlaubt. Und Laubheim in der Lange Straße beim Gartnerheim steht auch ein Caddy, da sind 50 erlaubt und das Ding blitzt beidseitig.
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0: Und um kurz nach 9 natürlich mit Oma Rosa und dem Donautreff im Schwaben-Quiz.
2: Richtig. Und ich fand Andis Lösungsvorschlag heute tatsächlich sehr viel nachvollziehbarer als die Antwortmöglichkeiten.
0: Wieder mal nicht dabei in den Lösungsvorschlägen.
2: Wir hören noch mal rein, vielleicht wisst ihr es ja.
3: Was heißt Oizecht? Erstens schlafen, zweitens aufladen, drittens einzeln.
2: Oder wenn was Oizecht ist, so umkastelt. So. Im Schrank.
0: Also Zeche kenne ich noch wenn man die Zeche zahlen muss.
2: Die Zeche prellen.
0: Ja, genau. Das ist schön, dass du sagst. Was haben wir schon Zeche geprellt?
2: Nee, das habe ich nicht gesagt.
0: Nein. Also. Am besten ist es sowieso, wenn er sagt, weißt du, was kostet es? 30 Euro, gibst einen 20 und sagst,
2: passt so.
0: Palt einen Rest.
2: Boah.

0: Wir zwei hätten ja wieder so viele Lösungsvorschläge heute.
1: Mhm.
0: Die könnten alle passen.
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0: Aber wie so oft ist kein einziger unserer Lösungsansätze auch nur ansatzweise bei den richtigen Lösungsvorschlägen von Oma Rosa mit dabei.
1: Genau, und dann kann es ja schon mal gar nicht stimmen.
0: Eben.
1: Deswegen sind wir da immer sehr dankbar um eure Mithilfe.
0: Richtig.
1: Und das Schöne ist, ihr kriegt ja auch noch was im besten Fall geschenkt dafür. Jetzt schauen wir mal, wie es heute der Fall ist. Wer ist schon dran?
0: Der Jörg müsste dran sein. Morgen.
1: Morgen.
3: Guten Morgen, Isi. Guten Morgen, Andi.
0: Jörg, was machst du gerade? Bist du schon beim Schaffer?
3: Nein, ich bin zu Hause. Ich darf erst morgen wieder zur Arbeit.
1: Du darfst erst morgen wieder zur Arbeit, weil du heute frei hast.
3: Ja, ich habe 5 Tage am Stück frei gehabt jetzt.
1: Nein. Oh, schön. Und was hast du gemacht?
3: Ich habe mich mit meiner Tochter
1: rumgetrieben.
3: Rumgetrieben, genau. Wir waren im Wald, mein Goldgarten gefräst.
0: Ah, oh, cool.
3: Ja, nee, von dem her.
0: So wie das sein soll, da hast du gedacht, jetzt wo es wieder kalt wird, kann ich dann auch wieder zum Schaffer gehen.
3: Genau.
1: Gut. Ja, das ist doch gut. Und bevor du zum Schaffer gehst, holst du jetzt so die passende Tasse, dass du da auch wieder wach bist mit dem richtigen Koffeinkick morgens.
3: Ja, genau.
1: Hier ist nochmal der Begriff von Oma Rosa.
4: Was heißt Oizecht? Erstens schlafen, zweitens aufladen, drittens einzeln.
0: Für mich klingt es einfach nach wie vor Oizecht, ich hab mir sauber in Nähte röselt.
3: Mhm. Nee, es ist einzeln.
1: Du klingst sicher. Woher kennst du das Wort?
3: Ja, in Schwaben geboren, schwäbisch aufgewachsen und immer Schwabe blieben.
0: Ha ja, na, Oma Rosa.
4: Drittens stimmt. Oizecht heißt einzeln.
1: Supi, und damit bekommst du die Original Donau 3 FM Schwabentasse.
3: Vielen, vielen Dank.
1: Dann genieß heute noch deinen freien Tag und dann start morgen wieder gut neu in die Arbeit.
3: Vielen Dank. Schönen Tag noch. Mach es weiter so.
0: Dir auch. Danke. Ciao.
1: Dankeschön.
3: Danke.
1: Tschüss.
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0: Gute Laune Morning Show, 11:09. Es klingt zumindest so. Mir ist, ich habe tatsächlich kalte Finger heute.
1: Ja, es ist auch frisch. Wobei es ja an und für sich schon mal schöner ist als erwartet. Ich habe es mir nasser vorgestellt. Heute Morgen ist da noch was runtergekommen, aber jetzt doch ein recht freundlicher Mix aus Sonne und Wolken hier. Und da kann noch ein bisschen Regen runterkommen, ist aber nicht viel. Andi hat gerade symbolisch gezeigt, wie der Regen runterkommt. So egal. Genau. Ansonsten heute auf jeden Fall deutlich kühler, 9 bis 13 Grad dazu, weht so ein ekliger Wind. Wie würdest du den symbolisch darstellen?
0: Der Wind?
1: Sieht schon aus wie damals im Sportunterricht, wenn man mit diesen Bändern sowas.
0: Ja, da. Rhythmische Sportgymnastik habe ich drauf. So, B30 Ulm Richtung Ravensburg zwischen Bibra Nord und Bibra Süd, Jordan, Ei, Reifenteile immer noch auf der Fahrbahn. Und falls ihr auf dem Weg nach Augsburg seid, dann müsst ihr mehr Zeit einrechnen. Und zwar A8 Stuttgart Richtung München zwischen Adelsried und Augsburg Ost, genauer gesagt so an der Ausfahrt Neuses. Da stockt es gerade, da müsst ihr 24 Minuten länger rechnen aktuell.
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2: Ja, heute wird wieder mal gestreikt. Paolo Percocco von den Donau3FM Nachrichten und diesmal auch wieder in Ulm.
3: Ja, ganz genau. Und wer da heute streikt und was das für uns bedeutet, das hört ihr gleich in den Donau3FM Nachrichten.
2: Es ist kurz vor 9.
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1: Erste Landtagssitzung in Stuttgart und Telekom-Streik in Ulm. Ich bin Paolo Percoco, guten Morgen. In Stuttgart kommt heute der neu gewählte Landtag von Baden-Württemberg zu seiner ersten Sitzung zusammen. Eröffnet wird sie von CDU-Politiker Wolfgang Reinhardt als Alterspräsident. Danach soll der bisherige Innenminister Thomas Strobel zum neuen Landtagspräsidenten gewählt werden. Morgen soll dann Cem Özdemir zum neuen Ministerpräsidenten gewählt werden. Die Spitzen von Union und SPD beraten heute im Koalitionsausschuss über die geplanten Reformen der Bundesregierung. Im Mittelpunkt steht weiter die Frage, wie können die Verbraucher entlastet und die Wirtschaft gleichzeitig angekurbelt werden. Der parlamentarische Geschäftsführer der Unionsfraktion, Steffen Bilger, sagt dazu im ZDF.
2: Eines dieser Projekte, wo es dann auch wirklich um Entlastung geht, ist eben die Steuerreform. Im Koalitionsvertrag ist vereinbart, dass wir die kleinen und mittleren Einkommen entlasten wollen. Und das kann dann, glaube ich, auch eine gute Reaktion darauf sein, dass jetzt diese 1.000 Euro Entlastungsprämie im Bundesrat gescheitert ist. Es offensichtlich viele gab, die diese Idee nicht gut gefunden haben. Daraus sollten wir dann lernen und umso mehr uns darum kümmern, dass wir mit der steuerlichen Entlastung vorankommen.
1: Das Kreuzfahrtschiff, auf dem das Hunter-Virus ausgebrochen war, ist auf dem Weg in die Niederlande. Es hat die Insel Teneriffa am Abend verlassen. Außerdem wurde bekannt, dass auch ein nach Spanien ausgeflogener Passagier positiv auf das Virus getestet wurde.
3: Die Zahl der nachweislich Infizierten wächst. Auch bei nach Frankreich und in die USA ausgeflogenen Passagieren waren Tests schon positiv. Der in Spanien betroffene Passagier hat bisher keine Symptome. Auch den nach Deutschland gebrachten Menschen geht es bisher gut. Sie müssen aber in Quarantäne bleiben. Von dem betroffenen Kreuzfahrtschiff waren bis auf eine Restbesatzung alle Menschen von Bord gebracht worden. Wenn das Schiff in Rotterdam ankommt, soll es dort gründlich desinfiziert werden. Jan-Henner Reitze, Nachrichtenredaktion.
1: Heute müssen sich Telekom-Kunden in Ulm auf mögliche Einschränkungen einstellen. Verdi ruft im Tarifstreit zum Warnstreik auf. In Ulm ist eine Kundgebung am Theater direkt neben dem Ulmer Telekom-Standort mit anschließendem Demozug über den Hauptbahnhof zum Telekom-Shop weiter zum Weinhof geplant. Grund ist, dass es laut Verdi bisher kein Angebot der Arbeitgeber gibt. Der Gewerkschaft geht's um Löhne und Gehälter. Alle Infos dazu auf donau3fm.de und da gibt's jederzeit auch mehr Nachrichten.
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4: Oh ja.
5: Ach ja, ist schöner als erwartet heute. Ein recht freundlicher Mix aus Sonne und Wolken. Örtlich kann es heute noch ein bisschen regnen, aber das ist nicht viel, was darunter kommt. Die Temperaturen leider nicht mehr ganz so warm wie letzte Woche. Noch 9 bis 13 Grad heute maximal, dazu windig.
4: Fertig.
5: Fertig.
4: Entschuldigung.
5: Fertig geredet.
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7: Lass uns kurz rüber switchen auf unser Verkehrsradar. Wir haben aktuell die B30 Ravensburg Richtung Biberach zwischen Hochdorf unter Essendorf und Hochdorf stockt ein bisschen. Da verliert ihr aktuell 6 Minuten und immer noch Vorsicht auf der B30 Ulm Richtung Ravensburg zwischen Biberach Nord und Biberach Südjordanei. Reifenteile auf der Fahrbahn.
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7: Alle Blitzer gibt's für euch natürlich auf donau3fm.de oder auf eurer donau3fm-App. Heute Morgen neuer Superblitzer reingekommen. B311 Höhe Erbach beim Flugplatz. Blitzt beidseitig, 70 sind erlaubt. Und zwei mobile Hammer. Laubheim-Lange Straße beim Gartenheim aus dem Caddy raus. 50 erlaubt und beidseitig blitzt er. Und in Illertissen der Hauptstraße kurz vorm Bahnhof steht ein silberner Caddy und blitzt im 30er-Bereich.
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7: Zwischen Brotdosen, Wäschebergen und dem Versuch, auch mal an sich selbst zu denken. In die Mama von spricht Donau 3 FM News-Moderatorin Regina Wisocki mit Müttern über den echten Familienalltag. In ihrer ersten Folge, morgen Abend dann, mit der Mama von Marissa und Alicia.
9: Ich hatte keine Elternzeit. Das war bei der ersten, bei Alicia, so, dass sie auf die Welt gekommen ist, während ich im Bundestag saß. Also nicht exakt in diesem Moment natürlich.

0: aber in der Zeit, also genau mittendrin in den 4 Jahren.
1: Ja, vielleicht habt ihr sie schon erkannt. Der erste Gast in der neuen Sendung ist zwar auch Mama, aber den meisten wahrscheinlich doch besser bekannt als die Oberbürgermeisterin von Neu-Ulm, Katrin Alpsteiger. Mehr zu Die Mama von gibt's gleich für euch um 9:15.

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0: Die gute Laune Morning Show, es ist 13 nach 9. Ja, Kinder zur Schule bringen, schnell nur einkaufen, Termine organisieren und irgendwo dazwischen versuchen, noch arbeiten zu gehen. Genau darüber sprechen wir jetzt im neuen Donau 3 FM Podcast, die Mama von.
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4: Werden Sie denn oft als die Mama von vorgestellt?
5: Tatsächlich nicht, es läuft andersrum.
4: Beim Elternabend jetzt zum Beispiel, wenn Sie da sind, ist es dann auch so, dass die Leute von Ihnen irgendwas Offizielles wollen oder Sie auch sehr offiziell behandeln, oder sind Sie da dann wirklich mal die Mama von?
5: Da bin ich wirklich die Mama. Aber das liegt, glaube ich, auch daran, ich wohne ja in der Gegend, sage ich jetzt mal, schon sehr, sehr lang. Okay. Ich kenne viele von denjenigen, die heute Mamas von sind, schon seit Schulzeiten. Und dementsprechend im eigenen Stadtteil bin ich schon eher einfach nur ich, die Katrin.
4: Sie haben gesagt, Ihr Mann war zu Hause. War das dann in der Elternzeit oder konnten Sie da dann auch zumindest eine Weile zu Hause bleiben?
5: Mein Mann war zu Hause und ich hatte keine Elternzeit. Das war bei der

0: ersten bei Alicia so, dass sie auf die Welt gekommen ist, während ich im Bundestag saß. Wow. Also nicht exakt in diesem Moment natürlich, aber in der Zeit, also genau mittendrin in den 4 Jahren. Und da habe ich den Mutterschutz mitgenommen sozusagen. Mhm. Und danach habe ich eigentlich direkt wieder angefangen. Mhm. Und ich erinnere mich noch sehr gut dran, in der ersten Berlin-Woche nach der Geburt war sie dann dabei, also nachdem der Mutterschutz vorbei war, mit meinem Mann. Und es war so stressig für uns alle. Also einfach fremde Stadt. Mein Mann hatte natürlich niemand außenrum, außer halt das Kind. Ja. Keine Ansprache zu anderen, die er kennt. Keine Familie, die unterstützen kann. Und ich war immer so zwischen den Sitzungen da mal kurz zum Abstillen noch hin. Und deswegen haben wir uns entschieden, das ist alles nicht so, wie wir uns das vorstellen. Mhm. Das ist für niemanden gut, nicht für das Kind, nicht für meinen Mann und ehrlicherweise für mich auch nicht. Und daraufhin blieb er dann zu Hause und dann war halt das Kind 3 Monate alt und ich habe es 5 Tage am Stück nicht gesehen. Das klingt jetzt hart, war es ehrlicherweise auch. Ich glaube, ich habe einen echten Knacks davon getragen. Meinem Kind geht es allerdings super. Bis heute sagt sie, Mama, ich weiß nicht, was du hast. Ich habe doch auch noch einen Papa.
1: Ja, richtig ehrlich, das Ding. 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
3: Schönen Dienstagmorgen, es ist kurz vor halb 10.
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1: Schönen Dienstagmorgen.
2: Es ist 9:30.
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4: Erste Landtagssitzung in Stuttgart und Telekom-Streik in Ulm. Ich bin Paolo Percoco, guten Morgen. In Stuttgart kommt heute der neu gewählte Landtag von Baden-Württemberg zu seiner ersten Sitzung zusammen. Eröffnet wird sie von CDU-Politiker Wolfgang Reinhardt als Alterspräsident. Danach soll der bisherige Innenminister Thomas Strobel zum neuen Landtagspräsidenten gewählt werden. Morgen soll dann Cem Özdemir zum neuen Ministerpräsidenten gewählt werden. Die Spitzen von Union und SPD beraten heute im Koalitionsausschuss über die geplanten Reformen der Bundesregierung. Im Mittelpunkt steht weiter die Frage, wie können die Verbraucher entlastet und die Wirtschaft gleichzeitig angekurbelt werden. Der parlamentarische Geschäftsführer der Unionsfraktion, Steffen Bilger, sagt dazu im ZDF.
5: Eines dieser Projekte, wo es dann auch wirklich um Entlastung geht, ist eben die Steuerreform. Im Koalitionsvertrag ist vereinbart, dass wir die kleinen und mittleren Einkommen entlasten wollen. Und das kann dann, glaube ich, auch eine gute Reaktion darauf sein, dass jetzt diese 1.000 € Entlastungsprämie im Bundesrat gescheitert ist. Es offensichtlich viele gab, die diese Idee nicht gut gefunden haben. Daraus sollten wir dann lernen und umso mehr uns darum kümmern, dass wir mit der steuerlichen Entlastung vorankommen.
4: Das Kreuzfahrtschiff, auf dem das Hunter-Virus ausgebrochen war, ist auf dem Weg in die Niederlande. Es hat die Insel Teneriffa am Abend verlassen. Außerdem wurde bekannt, dass auch ein nach Spanien ausgeflogener Passagier positiv auf das Virus getestet wurde.
6: Die Zahl der nachweislich Infizierten wächst. Auch bei nach Frankreich und in die USA ausgeflogenen Passagieren waren Tests schon positiv. Der in Spanien betroffene Passagier hat bisher keine Symptome. Auch den nach Deutschland gebrachten Menschen geht es bisher gut. Sie müssen aber in Quarantäne bleiben. Von dem betroffenen Kreuzfahrtschiff waren bis auf eine Restbesatzung alle Menschen von Bord gebracht worden. Wenn das Schiff in Rotterdam ankommt, soll es dort gründlich desinfiziert werden. Jan-Henner Reitze, Nachrichtenredaktion.
4: Heute müssen sich Telekom-Kunden in Ulm auf mögliche Einschränkungen einstellen. Verdi ruft im Tarifstreit zum Warnstreik auf. In Ulm ist eine Kundgebung am Theater direkt neben dem Ulmer Telekom-Standort mit anschließendem Demozug über den Hauptbahnhof zum Telekom-Shop weiter zum Weinhof geplant. Grund ist, dass es laut Verdi bisher kein Angebot der Arbeitgeber gibt. Der Gewerkschaft geht's um Löhne und Gehälter. Alle Infos dazu auf donau3fm.de und da gibt's jederzeit auch mehr Nachrichten.
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8: Jawohl, das ist heute ein doch recht freundlicher Mix aus Sonne und Wolken. Hätten wir heute Morgen noch gar nicht gedacht, da hat es ja noch geregnet, teilweise sogar geschneit. Ansonsten, wie gesagt, recht freundlich durch den Tag hier und da kann schon noch, ich kann heute nicht reden. Kann schon mal ein bisschen Regen noch runterkommen, ist aber nicht viel. Die Temperaturen auch kühler als letzte Woche, noch 9 bis 13 Grad, dazu gibt's Wind.
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9: Falls ihr gerade auf dem Weg nach München seid, A8 Stuttgart Richtung München zwischen Augsburg West und Dasing, aktuell 6 Kilometer Stau. Ihr verliert über eine halbe Stunde. Ich gucke gerade, ob es so sinnvoll ist, durch Augsburg und über Friedberg dann rüber zu fahren. Das überbrückt ja aber die Strecke. Ob er da so viel reinholt, ich weiß es nicht. Naja. Ansonsten haben wir aktuell noch eine Baustelle A8 München Richtung Stuttgart, also Gegenrichtung zwischen Burger und Günzburg. Linker Fahrstreifen blockiert und zwar bis heute Mittag um 12 Uhr.
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9: Da gibt's noch einen mobilen Blitzer in Illertissen in der Hauptstraße, kurz vom Bahnhof. Silberner Caddy. 30 sind erlaubt und ein neuer Superblitzer ist dazugekommen heute Morgen. B311 Höhe Erbach beim Flugplatz blitzt beidseitig in der 70er-Zone. Bei den anderen hat sich nichts getan.

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0: So, da ist er, ja, ganz neu bei uns, der Donau3FM Bauschlaumeier. Egal, welche Fragen ihr zum Thema Bauen, Gärtnern oder Heimwerken habt, der hilft euch dabei.
3: Jetzt geht's um der Schwaben liebste Freizeitarbeit. Das ist ja neben dem Auto raussaugen.
0: Was?
3: Im Garten schaffen. Was ihr jetzt schon machen könnt und was ihr lieber bleiben lassen solltet, das gibt's gleich für euch. Um 9:45.
0: Easy kennt mein Auto und weiß, warum ich gerade lachen muss. Wäre mal wieder an der Zeit.

0: So, jetzt gibt's für euch was ganz Neues. Donau 3 FM. Die gute Laune Morning Show am Dienstag, es ist 9:45. Den Donau 3 FM Bauschlaumeier. Wenn ihr Fragen zum Thema Bauen, Gärtnern oder Heimwerken habt, er hilft euch dabei.
1: Und in der heutigen Folge, da geht's ums im Gartenschaffer.
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3: Der Frühling ist da und viele in Schwaben packen es jetzt wieder an. Der Garten soll schöner werden, vielleicht sogar mit eigener Gartenhütte. Und genau da geht's schon los. Welcher Schrauber ist denn eigentlich der richtige für so ein Projekt? Stefan Kratz von Linzmeier Baustoffe in Ehingen.
4: Auf jeden Fall mal als erstes ein Akkuschrauber und vernünftiger. Da gibt's halt verschiedene Leistungsklassen, über den Preiseinstieg bis zum High-End. Profigerät für den Zimmermann, aber so gut die Mittelklasse.
3: Und wenn die Hütte steht, soll natürlich auch drumherum alles passen. Schöner Rasen, sauber gepflegt. Aber wie macht man es denn richtig?
4: Also die Fläche auf jeden Fall mal mit dem Rasenmäher. Gibt es mittlerweile auch gute Akkubetriebene. Und dann für die Ränder, wo mit dem Rasenmäher nicht gescheit nachkommst, da gibt es dann selbstverständlich passend dazu auch noch einen Rasentrimmer. Der hat unten eine Faderspule drin, wo dann die Ecke und die Kante damit noch abmähen kannst. Oder halt mit dem Rasenmäher nicht nachkommst.
3: Und was viele feiern, es gibt inzwischen richtig viele Gartengeräte mit Akku. Kein Kabelsalat mehr, flexible Arbeiten. Aber auch da gibt es natürlich Unterschiede.
4: Wichtig ist halt, dass du bei deiner Entscheidung berücksichtigst, dass du in einem System bleibst, also bei einer Marke, bei einem Hersteller, weil dann kannst du mit diesem einen Akku deine komplette Range an Elektrowerkzeuge betreiben.
3: Bleibt noch die Frage, selber mähen oder doch lieber Robby, den Mähroboter, die Arbeit machen lassen?
4: Die Frage muss sich jeder selber stellen. Investiert er die Zeit und ertüchtigt sich oder lässt das der Rasenroboter machen?
3: Am Ende gilt natürlich, wer den Garten regelmäßig pflegt, der hat länger was davon und kann den Sommer draußen umso mehr genießen.
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0: Aha, er hat auch reagiert.
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0: Die gute Laune Morning Show gleich nach 10 bei Donau 3 FM. Peter Miller im Radio.
2: Guten Tag, guten Tag.
3: Wer hat reagiert?
0: Du hast reagiert.
2: Auf heute was?
0: Nicht im T-Shirtle.
2: Wie bitte was?
0: Nicht im T-Shirt.
2: Nicht im T-Shirt. Nein, leider nicht. Es war schon frisch.
0: Es ist
3: ja,
0: frisch, gell?
3: Ja, kalt. Heute Morgen 3 Grad.
2: Aber es ist schön.
0: Ja,
2: die Luft ist grandios, weil es so feucht ist. Ich mag das.
3: Ja, ich weiß, du sagst voll oft so, das ist so schön.
2: Ja.
3: Und das denke ich mir, viel zu kalt, Peter.
2: Ich mag auch, wenn es regnet. Hier Hamburg, voll Regen. Schön.
3: Das Einzige, was schön ist, wenn es regnet, ist, wenn ich abends im Bett lieg und das Fenster gekippt habe. Dann finde ich Regen schön.
2: Ja. Ich finde jedes Wetter schön. Wirklich.
3: Jedes.
2: Ich war mal beim Wandern, da hat es geschüttet, was runterging in der fränkischen Schweiz. Mhm. Und ich fand es grandios, weil das war ein Naturerlebnis. Bei Sonne kann ja jeder.
3: Ja, man merkt, dass du keine langen Haare hast.
2: Nicht mehr.
3: Na, ohne Witz, wenn es dann regnet, dann hängt dir diese nasse Suppe da ran. Nee.
2: Das ist ja nicht mein Problem.
3: Eben drum.
2: Du musst halt der Schildkoppen
0: machen. Wer braucht überhaupt eine Frisur, gell? Das ja, ist ja stimmt. Die Frage. So, viel Spaß mit Peter gleich nach 10.
2: So. Ha,
0: der heizt heute ein bisschen ein. Jetzt haben wir es kurz vor 10.
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2: Es ist 10 Uhr.
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2: Ein

0: Baden-Württemberg zu seiner ersten Sitzung zusammen. Eröffnet wird sie von CDU-Politiker Wolfgang Reinhardt als Alterspräsident. Danach soll der bisherige Innenminister Thomas Strobel zum neuen Landtagspräsidenten gewählt werden. Morgen soll dann Cem Özdemir zum neuen Ministerpräsidenten gewählt werden. Die Spitzen von Union und SPD beraten heute im Koalitionsausschuss über die geplanten Reformen der Bundesregierung. Im Mittelpunkt steht weiter die Frage, wie können die Verbraucher entlastet und die Wirtschaft gleichzeitig angekurbelt werden. Der parlamentarische Geschäftsführer der Unionsfraktion, Steffen Bilger, sagt dazu im ZDF.
1: Eines dieser Projekte, wo es dann auch wirklich um Entlastung geht, ist eben die Steuerreform. Im Koalitionsvertrag ist vereinbart, dass wir die kleinen und mittleren Einkommen entlasten wollen. Und das kann dann, glaube ich, auch eine gute Reaktion darauf sein, dass jetzt diese 1.000 € Entlastungsprämie im Bundesrat gescheitert ist. Es offensichtlich viele gab, die diese Idee nicht gut gefunden haben. Daraus sollten wir dann lernen und umso mehr uns darum kümmern, dass wir mit der steuerlichen Entlastung vorankommen.
0: Das Kreuzfahrtschiff, auf dem das Hunter-Virus ausgebrochen war, ist auf dem Weg in die Niederlande. Es hat die Insel Teneriffa am Abend verlassen. Außerdem wurde bekannt, dass auch ein nach Spanien ausgeflogener Passagier positiv auf das Virus getestet wurde.
2: Die Zahl der nachweislich Infizierten wächst. Auch bei nach Frankreich und in die USA ausgeflogenen Passagieren waren Tests schon positiv. Der in Spanien betroffene Passagier hat bisher keine Symptome. Auch den nach Deutschland gebrachten Menschen geht es bisher gut. Sie müssen aber in Quarantäne bleiben. Von dem betroffenen Kreuzfahrtschiff waren bis auf eine Restbesatzung alle Menschen von Bord gebracht worden. Wenn das Schiff in Rotterdam ankommt, soll es dort gründlich desinfiziert werden. Jan-Henner Reitze, Nachrichtenredaktion.
0: Heute müssen sich Telekom-Kunden in Ulm auf mögliche Einschränkungen einstellen. Verdi ruft im Tarifstreit zum Warnstreik auf. In Ulm ist eine Kundgebung am Theater direkt neben dem Ulmer Telekom-Standort mit anschließendem Demozug über den Hauptbahnhof zum Telekom-Shop weiter zum Weinhof geplant. Grund ist, dass es laut Verdi bisher kein Angebot der Arbeitgeber gibt. Der Gewerkschaft geht's um Löhne und Gehälter. Alle Infos dazu auf donau3fm.de und da gibt's jederzeit auch mehr Nachrichten.
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4: Also heute scheint schon mal die Sonne, es ist dafür aber richtig kalt. Derzeit auf dem Thermometer 6 Grad im Schnitt, maximal geht es heute noch hoch auf 10 Grad. Der Regen lässt nach, aber ihr hört noch nicht ganz auf, örtlich gibt es noch hier und da ein paar Tropfen. Dazu gibt es einen Wind, das macht es natürlich noch mal ein Stückchen kühler, aber so ist halt bei den Eisheiligen. Morgen am Mittwoch wieder 14 Grad in der Spitze, stark bewölkt hier bei uns in Schwaben, aber nicht mehr ganz so viel. Regen mit dabei.
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4: Wir schauen auf die Straßen um 10:04. Eine Meldung haben wir da und zwar von der A8 in Richtung München zwischen Augsburg-West und Dasing. 7 Kilometer Stau, Zeitverlust bei einer halben Stunde. Sonst läuft keine Meldungen. Wir wünschen euch gute und sichere Fahrt.
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4: Die Blitzer gibt es für euch natürlich zum Nachlesen auf donau3fm.de und in der App. Da picken wir uns aber trotzdem ein paar raus. Leipheim am Sportplatz wird ganz frisch gelasert. Dann haben wir noch einen Blitzer in Illertissen in der Föhlenstraße. Das ist eine 30er-Zone. Und am Ortsausgang Flummern Richtung Riedlingen steht auch noch so ein Superblitzer. Wenn ihr noch was für uns habt, sehr gerne durchgeben. Die Nummern gibt es ebenfalls auf donau3fm.de oder in der App.
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4: Ich wünsche euch einen schönen Dienstagvormittag. So, das Wetter wird wieder ein bisschen besser. Gestern war es ja ein bisschen ungemütlich teilweise. Heute scheint schon wieder die Sonne. So soll es sein. Und wir starten durch mit einfach guter Musik für diesen zweiten Arbeitstag in dieser Woche. Genesis ist für euch mit dabei, aus den 80er Jahren. Leonie, By Your Side. Und dann gibt's ein ganz neu aufgelegtes Lied, und zwar Faithless Insomnia. Da hat sich Bebe Rexha mal zusammengesetzt mit Faithless und die haben da was Neues geschafft, und zwar New Religion. Ganz neu mit dabei hier bei Donau 3 FM. Und ich bin mir sicher, ihr kennt so ein paar Teile von diesem Song. Einfach reinhören.

0: So, da sind wir auch schon. Schön ist es, Invisible Touch am Dienstagvormittag gleich für euch noch mit dabei. Clock, Clock, Out of the Dark. 10.14 Uhr haben wir's.
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2: Hallo, ich bin Kerstin Mühlmann von den evangelischen Kirchen. Wie ist Gott eigentlich? Wie stellt ihr ihn euch vor? Als alten Mann mit Bart? Als gutes Gefühl? Wie die Sonne, Musik oder eine Wolke? Der Gott, an den Christen glauben, ist ja gleich drei auf einmal. Vater, Sohn und Heiliger Geist. Ziemlich verwirrend, aber irgendwie auch cool. Gott ist ganz schön vielseitig. Er ist jung und alt zugleich. Einer, der über allem steht und trotzdem gelebt hat wie wir auch. Der Angst kennt und Liebe, Hoffnung und Sorge. Der weiß, was Schmerzen sind und wie man schwarze Löcher erschafft. Der gutes Essen und Feiern mochte und bis heute Millionen Menschen inspiriert. Vertrauen in ihn, in sich selbst und ins Leben zu haben, zu lieben.

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3: Wir haben es Dienstagvormittag, kurz vor 10:30.
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2: Es ist zwar ganz schön, denn die Sonne scheint ja endlich wieder, aber dafür ist es richtig zapfig. Wir sind ja mittendrin in den Eisheiligen und das merkt man natürlich auch. Es ist kalt. Temperaturen derzeit um die 7 Grad. Maximal geht es heute hoch auf 10 Grad. Der Regen, der nimmt Gott sei Dank ein bisschen ab. Es gibt noch hier und da ein paar Tröpfchen, aber so viel sollte heute nicht mehr runterkommen. Morgen am Mittwoch ist es dann größtenteils trocken, aber auch größtenteils bewölkt.
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2: Wir wollen, dass ihr gut und sicher ans Ziel kommt. Um 11:02 A8 in Richtung Stuttgart zwischen Burger und Günzburg. Bitte vorsichtig fahren. Da steht ein defekter LKW. Der hat eine Panne, der steht auf dem Standstreifen. Und wir haben derzeit einen Stau auf der A8 in Richtung München zwischen Augsburg West und Dasing. Der Stau ist 6 Kilometer lang. Zeitverlust bei gut 20 Minuten.
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2: Geblitzt wird auf der B32 Höhe Heid, wenn ihr von Altshausen reinfahrt. Dann noch auf der B10 Ulm Richtung Dornstadt hinter der Ausfahrt Ulm West, also sprich bei der Autobahn oben. In Rot bei Burgrieden wird noch geblitzt beim Sportheim und am Ortsausgang von Flummern in Richtung Riedlingen. Alle weiteren Blitzer und die Verkehrsmeldungen gibt's für euch natürlich jederzeit zusammengefasst bei uns auf der Website und in der Donau 3 FM App.
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2: Ich wünsche euch einen schönen Dienstagvormittag. Wir erinnern uns mal zurück an den Sommer 2010. Da hatte die Fußball-Weltmeisterschaft in Südafrika stattgefunden. Volle Stadien, Fußballfieber und natürlich ein Song, den konnte die ganze Welt mitsingen. Shakira, sie hat damals ja mit dem offiziellen WM-Song Waka Waka einen Welthit rausgebracht. Und die Stimmung von diesem Song, die war einfach nur krass. Die hat jeden mitgezogen, richtig, richtig toll. Und auch das Wetter zur WM war ja perfekt. Das war eine richtig tolle Sache. Und jetzt gibt's wieder einen offiziellen WM-Song von ihr, von Shakira. Was euch da erwartet, das gibt's gleich nach einfach gute Musik. Und wir starten auch sommerlich. Alvaro Soler mit Con Calma.
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1: Luis Fonsi, Despacito am Dienstagvormittag hier bei Donau 3 FM. Im Jahr 2010 war es dieser Song hier. Damals hat Spanien ja die Fußballweltmeisterschaft gewonnen und sich den Pott geholt. Und in weniger als einem Monat ist es wieder soweit. Am 11. Juni startet die Fußballweltmeisterschaft 2026. Ja, und eingestimmt werden wir wieder mit passender Musik von Shakira. 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
4: Freunde der gepflegten Unterhaltung, sie hat es wieder getan. Nachdem sie 2010 mit Waka Waka und 2014 mit La La La für die Fußballweltmeisterschaften in Südafrika und Brasilien echte Welthits geliefert hat, gibt's auch zur WM in diesem Jahr wieder einen neuen Song von Shakira, und zwar den offiziellen. Entstanden ist der in Zusammenarbeit mit dem nigerianischen Reggae-Künstler Burner Boy. Der Song heißt Dai Dai, ist italienisch und heißt so viel wie Los geht's, los geht's. Der komplette Song soll schon am Donnerstag, also am 14. Mai erscheinen. Einen ersten Geschmack hat Shakira aber schon in einem kurzen Video gezeigt. Und das Video ist auch an einem besonders passenden Ort gedreht worden,

0: Und zwar im legendären Macarañá-Stadion in Rio de Janeiro. In dem Clip läuft sie mit dem offiziellen WM-Ball über den Rasen, tanzt mit mehreren Tänzern und am Ende steht dann auf dem Stadiondach We are ready. Also wir sind bereit. Die WM 2026 findet in den USA, Kanada und Mexiko statt und startet am 11. Juni. In diesem Jahr gibt's zum ersten Mal aber nicht nur einen einzelnen WM-Hit, sondern gleich ein ganzes Album mit WM-Songs. Laut FIFA soll dieses Album die inklusivste FIFA-Fußball-Weltmeisterschaft widerspiegeln und Künstler aus aller Welt einbeziehen.
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0: gute Musik mit Chapel Rowan, Good Luck Babe, am Dienstagvormittag hier bei Donau 3 FM. Wir schauen auf die Uhr, wir haben es kurz vor 11.
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9: Es ist 11 Uhr.
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11: Erste Landtagssitzung in Stuttgart und Telekom-Streik in Ulm. Ich bin Paolo Percoco, guten Tag. In Stuttgart kommt heute der neu gewählte Landtag von Baden-Württemberg zu seiner ersten Sitzung zusammen. Eröffnet wird sie von CDU-Politiker Wolfgang Reinhardt als Alterspräsident. Danach soll der bisherige Innenminister Thomas Strobel zum neuen Landtagspräsidenten gewählt werden. Morgen soll dann Cem Özdemir zum neuen Ministerpräsidenten gewählt werden.

0: Spitzen von Union und SPD beraten heute im Koalitionsausschuss über die geplanten Reformen der Bundesregierung. Im Mittelpunkt steht weiter die Frage, wie können die Verbraucher entlastet und die Wirtschaft gleichzeitig angekurbelt werden. Der parlamentarische Geschäftsführer der Unionsfraktion, Steffen Bilger, sagt dazu im ZDF:
1: Eines

0: Euro Entlastungsprämie im Bundesrat gescheitert ist. Es offensichtlich viele gab, die diese Idee nicht gut gefunden haben. Daraus sollten wir dann lernen und umso mehr uns darum kümmern, dass wir mit der steuerlichen Entlastung vorankommen.
1: Das Kreuzfahrtschiff, auf dem das Hunter-Virus ausgebrochen war, ist auf dem Weg in die Niederlande. Es hat die Insel Teneriffa am Abend verlassen. Außerdem wurde bekannt, dass auch ein nach Spanien ausgeflogener Passagier positiv auf das Virus getestet wurde.
2: Die Zahl der nachweislich Infizierten wächst. Auch bei nach Frankreich und in die USA ausgeflogenen Passagieren waren Tests schon positiv. Der in Spanien betroffene Passagier hat bisher keine Symptome. Auch den nach Deutschland gebrachten Menschen geht es bisher gut. Sie müssen aber in Quarantäne bleiben. Von dem betroffenen Kreuzfahrtschiff waren bis auf eine Restbesatzung alle Menschen von Bord gebracht worden. Wenn das Schiff in Rotterdam ankommt, soll es dort gründlich desinfiziert werden. Jan-Henna Reitze, Nachrichtenredaktion.
1: Heute müssen sich Telekom-Kunden in Ulm auf mögliche Einschränkungen einstellen. Verdi ruft im Tarifstreit zum Warnstreik auf. In Ulm ist eine Kundgebung am Theater direkt neben dem Ulmer Telekom-Standort mit anschließendem Demozug über den Hauptbahnhof zum Telekom-Shop weiter zum Weinhof geplant. Grund ist, dass es laut Verdi bisher kein Angebot der Arbeitgeber gibt. Der Gewerkschaft geht's um Löhne und Gehälter. Alle Infos dazu auf donau3fm.de und da gibt's jederzeit auch mehr Nachrichten.
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4: Es scheint zwar die Sonne, ein paar Wolken sind natürlich auch unterwegs, aber es ist richtig zapfig draußen. Temperaturen derzeit im Schnitt bei 7 Grad. Das Ganze wird dann nochmal ein bisschen aufgefrischt durch einen Wind, der derzeit durch Schwaben durchpfeift. Aber wie gesagt, die Sonne scheint trotzdem für uns. Maximal gibt es heute 10 Grad, hier und da noch vereinzelt ein paar kleine Regenschauer. Morgen am Mittwoch soll es wohl größtenteils schon trocken sein, aber auch stark bewölkt. Die Sonne muss sich da wieder ein bisschen durchboxen.
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4: Wir schauen auf die Straßen um 11:03. Wir haben immer noch den defekten LKW auf der A8 München Richtung Stuttgart zwischen Burger und Günzburg. Da ist der Standstreif blockiert und es staut sich derzeit auf der A8 in Richtung München zwischen Augsburg West und Dasing. Hier 4 Kilometer Stau, Zeitverlust bei 15 Minuten. A7 Richtung Ulm zwischen Nersingen und dem Kreuz Ulm-Elchingen. Da haben wir derzeit noch 2 Kilometer stockenden Verkehr, Zeitverlust bei 5 Minuten.
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4: Da kam eine WhatsApp-Sprachnachricht rein. Bitteschön.
6: Ich grüße euch, ich habe euch im Blitzer, und zwar Ichenhausen, B16 müsste es sein, Ortsausgang Richtung Günzburg. Beim Metallwarenhersteller steht die Rennleitung und macht Bilder Richtung Günzburg. Ich wünsche euch was, ciao.
4: Danke dir fürs Melden, es war der Gregor und Toni hat sich gerade eben noch gemeldet. Hallo der Blitzer von der Reutierstraße ist weg. Danke dir, in Leipheim steht noch einer am Sportplatz, da wird auch gemessen. Illertissen, Föhlingstraße, 30er Zone und Rot bei Burgrieden beim Sportheim.
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4: Ich wünsche euch einen schönen Dienstagvormittag hier bei Donau 3FM. Man hat es jetzt immer wieder mal gemerkt, es regnet auf einmal ziemlich stark. Dann spricht man ja vom Starkregen. Aber wann ist es überhaupt Starkregen? Wir sind ja jetzt eigentlich mittendrin und da kann es schon mal sein, dass der Regen für vollgelaufene Keller, überflutete Straßen und Co. sorgt.
8: Starkregen, das bedeutet extrem heftige Regenfälle, die innerhalb kürzester Zeit lokal runterkommen. Häufig so plötzlich, dass kaum Vorwarnung möglich ist.
4: Die Stadt Ulm warnt jetzt schon mal und ruft zur Vorsorge auf, warum Starkregen wirklich jeden treffen kann und wie ihr erfahrt, ob euer Zuhause gefährdet ist, wenn es mal richtig losgeht. Das gibt's gleich nach Musik.
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0: Pharrell Williams mit Happy am Dienstagvormittag. Wir haben es 11:15, der Sommer steht ja vor der Haustür und damit leider auch die Zeit wieder für heftige Unwetter. Die Stadt Ulm, die warnt jetzt schon vor bevorstehenden Starkregenaktionen. Wir sind ja mittendrin dann in der Hauptsaison und jetzt wird auch aufgerufen, sich ein bisschen besser vorzubereiten. Donau 3 FM-Reporter Markus Österle, was heißt denn Starkregen eigentlich genau?
1: Ja, viele denken bei Überschwemmungen sofort an Hochwasser durch Donau oder Iller. Starkregen ist aber etwas anderes. Das sind extrem heftige Regenfälle, die innerhalb kürzester Zeit lokal runterkommen. Häufig so plötzlich, dass kaum Vorwarnung möglich ist. Das Wasser, das kann dann nicht schnell genug im Boden versickern, läuft oberirdisch ab und kann Straßen, Keller oder Unterführungen innerhalb weniger Minuten überfluten.
0: Warum betrifft das potenziell wirklich jeden in Ulm?
1: Ja, weil Starkregen theoretisch überall auftreten kann, völlig unabhängig davon, ob man direkt an einem Fluss wohnt oder nicht. Gefährlich wird es nicht nur durch Wasser von außen, sondern auch durch Rückstau aus der Kanalisation, Hangwasser oder steigendes Grundwasser. Das heißt, auch wer auf den ersten Blick denkt, mich betrifft es eh nicht, kann im Ernstfall Probleme bekommen.
0: Und was rät die Stadt Ulm jetzt ganz konkret?
1: Die Stadt empfiehlt euch, sich frühzeitig zu informieren, zum Beispiel mit den Hochwasser- und Starkregen-Gefahrenkarten auf der Ulmer Homepage. Da seht ihr dann, wie gefährdet eure Wohnlage ist. Dazu gibt's Tipps zu Schutzmaßnahmen, also etwa, wie ihr euren Keller absichert oder euch im Ernstfall richtig verhaltet. Denn wenn das Wasser erstmal da ist, dann ist es meistens zu spät.
0: So schaut's aus. Kurz gesagt, Starkregen ist schwer vorhersehbar und kann natürlich jeden treffen. Wer sich jetzt vorbereitet, spart sich im Ernstfall, im besten Fall, viel Ärger und Schaden. Weitere Infos gibt's für euch auch nochmal zum Nachlesen auf donau3fm.de.

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11: Es wird emotional im Donaustadion. Ein vorerst letztes Mal dritte Liga. Die Mannschaft will sich für die leidenschaftliche Unterstützung über die Saison bedanken. SSV-Fans, seid dabei!

0: Anpfiff ist am Samstag um 13.30 Uhr gegen RW Essen.
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4: Hier und da kommt die Sonne schon raus in Schwaben. Die Wolkendecke bricht ein bisschen auf, obwohl die noch ziemlich gefährlich ausschaut. Teilweise sind die Wolken noch richtig dunkel. Kommt heute dann doch nicht mehr so viel runter, was den Regen anbelangt. Aber trotzdem ist es noch ein bisschen ungemütlich, denn es ist kalt in Schwaben. Derzeit 7 Grad, maximal geht es heute hoch auf knapp 10 Grad. Morgen am Mittwoch ist es wieder ein bisschen mehr bewölkt, dafür trockener bei 15 Grad in der Spitze.
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4: Um 11:35. Wir haben einige Meldungen von den Autobahnen. Einmal A7 Füssenreute Richtung Ulm zwischen Nersingen und dem Kreuz Ulm-Elchingen. Da liegt ein Spanngurt auf der Fahrbahn. Bitte hier vorsichtig fahren. Dann haben wir einen defekten Bus auf dem Standstreifen. Das ist auf der A96 Richtung Lindau zwischen Aitrach und Eichstätten. Auch hier bitte vorsichtig fahren. Dann haben wir nochmal was von der A96 Münden Richtung Lindau zwischen Memmingen Ost und Memmingen Nord. Da ist ganz frisch ein Unfall passiert. Die Unfallstelle ist hier noch ungesichert. Da sind noch Personen auf der Fahrbahn unterwegs. Und last but not least noch eine Meldung von der B30 zwischen Bad Waldsee und Oberessendorf. Bitte auch vorsichtig fahren. Da steht ein defekter LKW.
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4: Petra hat uns eine WhatsApp-Nachricht geschrieben. Es wird geblitzt in der Reichenbacher Straße in Weißenhorn und zwar beidseitig auf Höhe der Schule. Danke dir fürs Melden. Alle weiteren Blitzer gibt's für euch natürlich zusammengefasst auf donau3fm.de oder in unserer App.
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4: Der Eurovision Song Contest steht ja vor der Haustür jetzt am kommenden Wochenende und mit dabei ist wieder Australien beim ESC. Eurovision Song Contest. Klingt ja erstmal komisch, liegt ja nicht gerade um die Ecke dieses Australien, aber das Land ist nicht zufällig mit dabei.
5: Australien feiert den ESC schon seit Jahrzehnten, hat eine riesige Fangemeinde und wurde 2015 erstmals offiziell eingeladen.
4: Warum Australien seitdem weitermachen darf und was passieren würde, wenn sie den Eurovision Song Contest gewinnen, das klären wir gleich zusammen mit dem größten ESC-Fan hier in der Redaktion, unserem Schlaumeier, Markus Österle.

0: Sabrina Carpenter. Espresso am Dienstagmittag.
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0: 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Wir haben es 11:45 beim Eurovision Song Contest. Da treten ja Länder logischerweise aus Europa gegeneinander an. Heute ist das erste Halbfinale, am Samstag dann das große Finale in Österreich, in Wien. Ja, und mittendrin Australien, tausende Kilometer entfernt. Aber warum machen die da überhaupt mit?
3: Australien ist beim ESC dabei, obwohl es gar nicht in Europa liegt, weil der Wettbewerb nicht nur streng nach Landkarte funktioniert. Entscheidend ist die EBU. Nicht die Entsorgungsbetriebe Ulm, sondern die Europäische Rundfunkunion. Der australische Sender SBS überträgt den ESC schon seit den 80ern und in Australien gibt es seit Jahrzehnten eine riesige Fangemeinde. Viele Menschen dort schauen den Wettbewerb jedes Jahr, obwohl er wegen der Zeitverschiebung teilweise sehr früh morgens läuft. 2015 durfte Australien dann zum ersten Mal selber mitmachen, als besondere Einladung zum 60. ESC-Geburtstag. Das Motto damals war Building Bridges, also Brücken bauen. Eigentlich sollte der Auftritt nur eine einmalige Sache sein. Australien kam aber so gut an, dass das Land seitdem weiter teilnehmen darf. Einen extra Bonus gibt's trotzdem nicht. Australien muss, wie viele andere Länder, durch das Halbfinale und sich dort fürs Finale qualifizieren. Und falls Australien den ESC irgendwann mal gewinnen sollte, würde der Wettbewerb wohl nicht in Sydney oder Melbourne stattfinden, sondern zusammen mit einem europäischen Gastgeber ausgetragen. Kurz gesagt, Australien ist beim ESC dabei, weil sie den Wettbewerb seit Jahrzehnten feiern und weil der ESC längst größer ist als nur Europa.
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0: richtig schöne Musik, eigentlich passend für den Sommer. David Bisbal mit Silencio am Dienstagmittag hier bei Donau 3 FM. Wir haben es kurz vor 12.
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1: Es ist 12 Uhr.
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12: Debatte um Gesundheitsreform und Vandalen im Kreis Neu-Ulm. Ich bin Paolo Percoco, guten Tag. In Hannover hat am Vormittag der Deutsche Ärztetag begonnen. Im Mittelpunkt steht das geplante Sparpaket von Gesundheitsministerin Warken zur Stabilisierung der gesetzlichen Krankenkassen. Ärzteverbände protestieren gegen Milliardeneinschnitte in Praxen und Kliniken.
13: Ein so weitreichendes Gesetz kann man nicht mit der Brechstange durchdrücken, warnt Ärztepräsident Reinhardt und verlangt mehr Zeit, um andere Reformkonzepte zu entwickeln. Vor der Sommerpause sollte jedenfalls nichts entschieden werden. Zumal dem Gesundheitssystem mit der aktuell geplanten Reform auch viel Geld entzogen würde, warnt Verbandsvize Susanne Jona. Gesundheitsministerin Warken darf sich also beim Ärztetag auf reichlich Gegenwind gefasst machen. Thomas Thonfeld, Nachrichtenredaktion.
12: Unbekannte haben in Altenstadt im Kreis Neu-Ulm einen Sportplatz verwüstet. Laut Polizei haben sie verschiedene Möbel im Außenbereich kaputt gemacht und auch Scheiben eingeschlagen. Außerdem ist ein Jugendtor im Bach gelandet. Der Schaden liegt bei mehreren tausend Euro. Das

0: Gelände an der Oberbalzheimer Straße wird neben den Fußballern vom FV Altenstadt auch vom Tennisclub und vom Schützenverein genutzt. Die Polizei in Illertissen sucht Zeugen. Die Deutsche Bahn will in den Sommerferien besondere Tickets für Familien anbieten. Bis zu 5 Personen sollen demnach zu einem Festpreis von knapp 100 Euro durchs Land fahren können. Als Gründe nennt der Konzern steigende Benzin- und Flugkosten.
1: Fliegen und Autofahren wird immer teurer, das will die Bahn für sich nutzen. Die Familientickets gelten für maximal 5 Personen. Es kann also ein Erwachsener mit 4 Kindern verreisen oder 2 Erwachsene mit 3 Kindern.

0: aber mindestens dabei sein. Verwandt sein müssen die Personen aber nicht. Die Tickets sind an die gebuchten Züge gebunden und gelten für Hin- und Rückfahrt, egal wie lang die Strecke innerhalb Deutschlands ist. Die Sitzplätze sind inklusive. Die Familienflatrate gilt, bis die letzten Sommerferien im September enden. Buchbar sind die Tickets ab Mitte Juni. Thomas Bremser, Nachrichtenredaktion.
1: Der Ulmer Spatz fährt wieder. Das beliebte Ausflugsschiff ist zurück auf der Donau. Zuletzt war es vor rund 2,5 Jahren unterwegs. Wegen der Bauarbeiten an der Gänstorbrücke wurde der Donaupegel abgesenkt. Schifffahrten waren damit nicht mehr möglich. Jetzt ist der Wasserstand wieder hoch genug und der Ulmer Spatz, inklusiv betrieben von der Lebenshilfe, startet in die neue Saison. Alle Infos auf donau3fm.de und da gibt's jederzeit auch mehr Nachrichten.
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3: Derzeit 7 Grad im Schnitt in Schwaben. Maximal geht es heute hoch auf knapp 10 Grad und es schaut gar nicht so schlecht aus. Wir haben Wolken, ganz klar. Wir haben aber auch viele sonnige Abschnitte heute an diesem Dienstag. Es bleibt aber wirklich kalt und hier und da können auch noch ein paar kleine Tröpfchen mit dazukommen. Morgen am Mittwoch haben wir wieder mehr Wolken hier bei uns in Schwaben. Dafür ist es trockener bei 15 Grad in der Spitze.
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3: Wir schauen auf die Autobahnen. A8 Richtung Stuttgart zwischen Günzburg und Leipheim. Da steht ein liegengebliebenes Fahrzeug auf dem Standstreifen. Dann wechseln wir auf die A7 Füssenreuth Richtung Ulm zwischen Nersingen und dem Kreuz Ulm-Elchingen. Da liegt immer noch ein Spanngurt auf der Fahrbahn. Bitte vorsichtig fahren. A96 Richtung Lindau zwischen Aitrach und Eichstätten. Da steht ein liegengebliebenes Fahrzeug und zwar ein defekter Bus auf dem Standstreifen. Und wir haben nochmal eine Meldung von der A96 Richtung Lindau zwischen Memmingen Ost und Memmingen Nord. Hier noch die ungesicherte Unfallstelle. Der Standstreifen ist hier blockiert. Bitte vorsichtig fahren, sonst läuft's. Gute und sichere Fahrt.
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3: Ganz frisch reingekommen von Alex, eine WhatsApp-Nachricht. In Illertissen, 30er-Zone beim Friedhof, steht wieder der Caddy und macht schöne Fotos. Danke dir, Alex, fürs Melden. Und dann auch noch ganz frisch von Christian reingekommen. Ein Blitzer, Ortseingang Ichenhausen von Ettenbeuren kommend. Da steht ein grauer Caddy auf Höhe vom Netto und blitzt. Weitere Blitze haben wir noch am Ortsausgang von Flummern Richtung Riedlingen und B32 Höhe Heid von Altshausen kommend.
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3: 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Ich wünsche euch einen schönen Dienstagmittag. Nach der Landtagswahl in Baden-Württemberg trifft sich das Parlament heute zum ersten Mal in einer neuen Besetzung. Auf der Tagesordnung steht unter anderem die Wahl des neuen Landtagspräsidenten. Wer das werden soll, darüber sprechen wir gleich im Donau 3 FM Update. Macht einfach gute Musik für diesen Arbeitstag und vielleicht derzeit für eure Mittagspause.
6: Hallo, hier ist Michael.

0: Einfach gute Musik am Dienstagmittag. Aha, mit Touchy.
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0: Heute kommt in Stuttgart der neu gewählte Landtag von Baden-Württemberg zum ersten Mal zusammen. Paolo Pacoco von den Donau 3 FM Nachrichten. Was passiert da jetzt genau?
2: Also das ist die sogenannte konstituierende Sitzung, also der offizielle Start des neuen Parlaments nach der Landtagswahl. Eröffnet wird die Sitzung von CDU-Politiker Wolfgang Reinhardt als Alterspräsident, weil er dem Landtag am längsten angehört. Danach geht es unter anderem um die Wahl des neuen Landtagspräsidenten und dafür ist Thomas Strobel von der CDU vorgesehen. Der war bisher Innenminister von Baden-Württemberg.
0: Warum gilt das alles heute als politisch so spannend?
2: Ja, weil der neue Landtag hat sich einiges verschoben. Die FDP, die ist gar nicht mehr drin. Vertreten sind nur noch Grüne, CDU, AfD und SPD. Grüne und CDU haben zusammen eine Zweidrittelmehrheit. Offen ist, ob es Streit um einen weiteren Vizepräsidentenposten gibt. Die AfD ist jetzt größte Oppositionsfraktion und will Joachim Kuhs dafür nominieren. Die Regierungsfraktionen, die sehen aber gar keinen weiteren Stellvertreter vor. Also spannend. Außerdem, morgen soll dann Cem Özdemir von den Grünen zum neuen Ministerpräsidenten gewählt werden.
0: Also bewegt sich da gerade eine ganze Menge. Danke für die Infos, Paolo.
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1: Ja, und persönlich freue ich mich riesig auf die nächste Ausgabe der Greatest Hits. Es ist Musik aus den 80er Jahren und ich feiere diese Musik ohne Ende. Es geht um diese Gruppe hier.

0: Wir präsentieren euch mit jede Menge Power die Hits von Huey Lewis and the News. Und was die Gruppe überhaupt mit News, also mit Nachrichten zu tun hat, das gibt's für euch in der nächsten Ausgabe.
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0: Dienstagmittag, kurz vor 12:30.
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14: Es ist 12:30.
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16: Debatte um Gesundheitsreform und Vandalen im Kreis Neu-Ulm. Ich bin Fabian Schober. Guten Tag. In Hannover hat heute der Deutsche Ärztetag begonnen. Im Mittelpunkt steht das geplante Sparpaket von Gesundheitsministerin Warken, um die gesetzlichen Krankenkassen zu stabilisieren. Ärzteverbände protestieren gegen die Milliardeneinschnitte in Praxen und Kliniken. Donau 3FM-Reporter Thomas Thonfeld.
17: Ein so weitreichendes Gesetz kann man nicht mit der Brechstange durchdrücken, warnt Ärztepräsident Reinhardt und verlangt mehr Zeit, um andere Reformkonzepte zu entwickeln. Vor der Sommerpause sollte jedenfalls nichts entschieden werden. Zumal dem Gesundheitssystem mit der aktuell geplanten Reform auch viel Geld entzogen würde, warnt Verbandsvize Susanne Jona. Gesundheitsministerin Warken darf sich also beim Ärztetag auf reichlich Gegenwind gefasst machen.
16: Unbekannte haben in Altenstadt im Kreis Neu-Ulm einen Sportplatz verwüstet. Laut Polizei haben sie verschiedene Möbel im Außenbereich kaputt gemacht und auch Scheiben eingeschlagen. Außerdem ist ein Jugendtor im Bach gelandet. Der Schaden liegt bei mehreren tausend Euro. Das Gelände an der Oberbalzheimer Straße wird neben den Fußballern vom FV Altenstadt auch vom Tennisclub und dem Schützenverein genutzt. Die Polizei in Illertissen sucht Zeugen. Die Deutsche Bahn will in den Sommerferien besondere Tickets für Familien anbieten, wegen den steigenden Spritkosten. Für knapp 100 Euro sollen Familien durchs Land fahren können. Donau 3FM-Reporter Thomas Bremser.
18: Die Familientickets gelten für maximal 5 Personen. Es kann also ein Erwachsener mit 4 Kindern verreisen oder 2 Erwachsene mit 3 Kindern. Ein Kind muss aber mindestens dabei sein. Verwandt sein müssen die Personen.

0: aber nicht. Die Tickets sind an die gebuchten Züge gebunden und gelten für Hin- und Rückfahrt, egal wie lang die Strecke innerhalb Deutschlands ist. Die Sitzplätze sind inklusive. Die Familienflatrate gilt, bis die letzten Sommerferien im September enden. Buchbar sind die Tickets ab Mitte Juni.
1: Der Ulmer Spatz fährt wieder. Das beliebte Ausflugsschiff ist zurück auf der Donau. Das letzte Mal war es vor rund 2,5 Jahren unterwegs. Wegen der Bauarbeiten an der Gänstorbrücke wurde der Donaupegel abgesenkt. Schifffahrten waren damit nicht mehr möglich. Jetzt ist der Wasserstand wieder hoch genug und der Ulmer Spatz, inklusiv betrieben von der Lebenshilfe, startet in die neue Saison. Alle Infos dazu findet ihr auf donau3fm.de und da gibt's auch jederzeit mehr Nachrichten.
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4: Heute gibt's für uns einen Mix aus Sonne und Wolken. Örtlich haben wir noch ein bisschen Regen mit dabei, teilweise kann es auch noch ein bisschen winden. Das Ganze macht's natürlich dann ziemlich kühl in Schwaben. Heute Höchstwerte nur bis zu 10 Grad, teilweise kann es mal so 11, 12 Grad haben, wenn die Sonne ein bisschen mehr rauskommt, aber mehr ist da heute nicht drin. Morgen am Mittwoch ähnliches Wetter wie heute. Es soll größtenteils auch trocken bleiben, bei dann schon wieder ein bisschen höheren Temperaturen. Morgen bis 15 Grad.
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4: Auf den Straßen, da wurde einiges geräumt. Nur noch 2 Meldungen jetzt um kurz nach 12:30. A8 Richtung Stuttgart zwischen Günzburg und Leipheim noch vorsichtig fahren. Da hat ein Fahrzeug einen Reifenplatzer. Da steht ein liegen gebliebenes Fahrzeug auf dem Standstreifen. Und A96 Richtung Lindau zwischen Aitrach und Eichstätten. Da steht immer noch ein defekter Bus auf dem Standstreifen.
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4: Ganz frisch wird geblitzt in Pfuhl, und zwar an der Bushaltestelle beim Schulzentrum, dann auch auf der A8 Richtung Stuttgart, kurz vor der Maustobelbrücke, in Weißenhorn in der Reichenbacher Straße, Höhe der Schule steht ein Blitzer, und in Erbach, Erlenbachstraße in der 30er-Zone.
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4: Brennende Kostüme, verbrannte Requisiten und eine Lagerhalle, die in Asche liegt. Ein Albtraum für jedes Theater. Ja, und dieser Albtraum wurde im Juni 2025 für das Theater Ulm zur bitteren Realität. Der Schaden rund 11 Millionen Euro und etwa 27.000 zerstörte Kostüme.
6: Das, was da drüben gelagert war, ist das Herz eines jeden Theaters.
4: Wie präsent der Schock immer noch ist, welche Spendenaktion auf die Beine gestellt wurde und wie ihr dabei auch helfen könnt, das erfahrt ihr gleich nach Calvin Harris, John Parr und Felix Yen.

0: Calvin Harris und der Rag & Bone Man mit Giant am Dienstagmittag. Brennende Kostüme, verbrannte Requisiten und eine Lagerhalle, die wirklich in Asche liegt. Es ist ein Albtraum für jedes Theater und genau das ist ja passiert im Juni 2025 beim Theater Ulm, besser gesagt beim Lager des Theaters Ulm. Der Schaden rund 11 Millionen Euro und 27.000 zerstörte Kostüme. Laut Angela Weishart, der Verwaltungsdirektorin des Theaters Ulm, sitzt der Schock natürlich noch tief.
1: Das Haus stand unter Schock. Das kann man nicht anders sagen, denn das, was da drüben gelagert war, ist das Herz eines jeden Theaters, so ein Fundus. Und wenn der jetzt von einer Sekunde auf die andere gefühlt weg ist, dann zerstört das Arbeitsgrundlage, die in vielen Jahrzehnten entstanden ist und macht Schwierigkeiten und wirft eine Frage nach der anderen auf, nämlich wie geht's weiter und wie können wir mit diesem Schaden umgehen?
0: Ganz klar, das ist ja jetzt dann schon

0: Bald ein Jahr her. Mit welchen Folgen habt ihr denn aktuell noch zu kämpfen?
1: Wir sind schon sehr bemüht, auf der Bühne davon nichts wirklich sichtbar zu machen. Oder es gab in einer Produktion im Weißen Rössel einen sehr spielerischen, leichten Umgang damit, als plötzlich das ganze Ensemble mit unterschiedlichen Einzelkostümen war und dann gesagt wurde, naja, bei uns hat es ja gebrannt, wir haben jetzt halt nur noch das. Es wird uns über viele, viele Jahre wird uns beschäftigen.
0: Ja, bei 27.000 Kostümen ist das klar. Johanna Kinzerle ist die Vorsitzende des Fördervereins Freunde und Förderer des Theaters Ulm e.V., der eine Spendenaktion ins Leben gerufen hat. Johanna, wie kam es denn zur Spendenaktion?
2: Danach schloss sich eine riesige Welle der Hilfsbereitschaft an. Die brandete sowohl am Theater an, wie auch bei uns aus der Bevölkerung. Man bekam Anrufe, Mails, Angebote, insbesondere für Kleiderspenden. Und dann war Spielzeitpause und dann über die Sommerferien haben wir beschlossen, wir machen die Spendenaktion, um das zu kanalisieren, weil die Finanzmittel fürs Theater ein wesentliches Hilfsmittel sind, um einfach gezielt wieder den Fundus aufzubauen. Und gestartet haben wir am 19. September mit der Premiere von Idomeneo.
0: Mit dem Ende der Spielzeit 25/26 endet auch die Spendenaktion und das Spendenziel von 300.000 Euro ist aktuell noch nicht erreicht. Die Übergabe des symbolischen Spendenbetrags an die Theaterleitung ist aber im Rahmen der Theaterpreisgala am 7. Juli geplant. Alle Informationen zur Spendenaktion findet ihr auf der Website des Vereins unter theaterfreunde-ulm.de.
3: Hallo, mein

0: Mike Patrick Kelly, Beautiful Madness, am Dienstagmittag. Wir haben es kurz vor eins.
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1: 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Es ist 13 Uhr.
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9: Debatte um Gesundheitsreform und Vandalen im Kreis Neu-Ulm. Ich bin Fabian Schober. Guten Tag. In Hannover hat heute der Deutsche Ärztetag begonnen. Im Mittelpunkt steht das geplante Sparpaket von Gesundheitsministerin Warken, um die gesetzlichen Krankenkassen zu stabilisieren. Ärzteverbände protestieren gegen die Milliardeneinschnitte in Praxen und Kliniken. Donau 3 FM-Reporter Thomas Thonfeld.
10: Ein so weitreichendes Gesetz kann man nicht mit der Brechstange durchdrücken, warnt Ärztepräsident Reinhardt und verlangt mehr Zeit, um andere Reformkonzepte zu entwickeln. Vor der Sommerpause sollte jedenfalls nichts entschieden werden. Zumal dem Gesundheitssystem mit der aktuell geplanten Reform auch viel Geld entzogen würde, warnt Verbandsvize Susanne Jona. Gesundheitsministerin Warken darf sich also beim Ärztetag auf reichlich Gegenwind gefasst machen.
9: Unbekannte haben in Altenstadt im Kreis Neu-Ulm einen Sportplatz verwüstet. Laut Polizei haben sie verschiedene Möbel im Außenbereich kaputt gemacht und auch Scheiben eingeschlagen. Außerdem ist ein Jugendtor im Bach gelandet. Der Schaden liegt bei mehreren tausend Euro. Das Gelände an der Oberbalzheimer Straße wird neben den Fußballern vom FV Altenstadt

auch vom Tennisclub und dem Schützenverein genutzt. Die Polizei in Illertissen sucht Zeugen. Vater werden mit 35? In Deutschland ist das inzwischen der Schnitt. Laut Statistischem Bundesamt waren frisch gebackene Väter im Jahr 2024 knapp 4 Jahre älter als noch 1991.

0: Vor allem daran, dass oft die Familienplanung hinten ansteht. Viele wollen erst studieren, beruflich und finanziell abgesichert sein. Das führt allerdings dazu, dass etwa 15-20% der Paare ungewollt kinderlos bleiben.
1: Der Ulmer Spatz fährt wieder. Das beliebte Ausflugsschiff ist zurück auf der Donau. Das letzte Mal war es vor rund 2,5 Jahren unterwegs. Wegen der Bauarbeiten an der Gänstorbrücke wurde der Donaupegel abgesenkt. Schifffahrten waren damit nicht mehr möglich. Jetzt ist der Wasserstand wieder hoch genug und der Ulmer Spatz, inklusiv betrieben von der Lebenshilfe, startet in die neue Saison. Alle Infos dazu findet ihr auf donau3fm.de und da gibt's auch jederzeit mehr Nachrichten.
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3: Hier und da ist es schon richtig schön sonnig. An manchen Stellen in Schwaben kommen aber auch noch ein paar Tropfen runter. Also heute noch etwas wechselhaft, aber auf alle Fälle trockener, als es gestern war. Wir haben einen kalten Wind hier bei uns in Schwaben. Die Temperaturen sind jetzt auch gar nicht mal so mild. Im Schnitt haben wir derzeit 8 Grad in Schwaben. Maximal geht es hoch auf knapp über 10 Grad. Morgen am Mittwoch wieder ein bisschen wechselhafter. 13 Grad in der Spitze, viele Wolken in Schwaben und vor allem gegen Nachmittag nehmen die Regenschauer dann wieder zu.
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3: Wir schauen auf die Straßen um 1:04 und zwar in den Kreis Göppingen zwischen Geislingen an der Steige und Türkheim. Da gab es einen Unfall. Da ist die Unfallstelle noch ungesichert. Deshalb wird in diesem Bereich besonders vorsichtig fahren. A8 Richtung Stuttgart zwischen Günzburg und Leipheim. Da steht noch ein defekter PKW. Da sind Personen auf der Fahrbahn unterwegs. Auch hier vorsichtig. A96 Richtung Lindau zwischen Aitrach und Eichstätten. Da steht immer noch das liegen gebliebene Fahrzeug und zwar ein Bus auf dem Standstreifen. Sonst läuft's, gute und sichere Fahrt.
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3: Geblitzt wird noch am Ortsausgang von Pflummern Richtung Riedlingen, in der Ortszufahrt Hüttisheim von Oberholzheim kommend und Illertissen-Föhlingstraße in der 30er-Zone. Alle weiteren Blitzer und natürlich auch die Verkehrsmeldungen gibt's für euch zum Nachlesen jederzeit bei uns auf der Website auf donau3fm.de oder in unserer Donau3fm-App.
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3: Ich wünsche euch einen schönen Dienstagmittag hier bei Donau 3FM. Die ersten richtig schönen Frühlingstage, die hatten wir ja schon. Da war es auch schon richtig warm. Ja, und da schmeißt natürlich der Schwabe den Grill gerne an. Denn Grillen, finde ich persönlich auch, ist einfach was richtig Schönes.
5: Weil es im Freien ist, weil es besser schmeckt, wie wenn man in der Küche kocht.
6: Die Geselligkeit, also dass man natürlich mit Leuten zusammensitzt, die man gern hat. Das Wetter.
7: Der Geruch nach Fleisch auf dem Grill, warmes Wetter, ein Bier in der Hand.
3: Richtig toll. Und bevor wir da so richtig loslegen mit der Grillsaison, haben wir was richtig Tolles und Leckeres für euch. Und zwar ein Grillpaket. Das könnt ihr euch sichern, ja, wenn ihr euch schon beworben habt auf donau3fm.de. Mehr dazu gleich nach den Backstreet Boys, Kerzai und Leonie.
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0: that. T-Bag Street Boys, I want it that way. Am Dienstagmittag hier bei Donau 3 FM.
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0: Wir freuen uns aufs Grillen, ihr hoffentlich auch. Und deshalb schenken wir euch was richtig, richtig Leckeres von der Metzgerei Durst aus Blaustein, Arneck und Bullafing. Da sind sie überall unterwegs. Ja, und für euch gibt es ein richtig leckeres Grillpaket. Meldet euch jetzt noch an auf donau3fm.de. So hat es auch der Frank aus Leichingen gemacht.
2: Richtig, genau. Grillen ist einfach ein besonderes Erlebnis. Das macht Spaß, ist schön, man ist mit Bekannten zusammen und hat einfach einen schönen Tag und eine schöne Zeit.
0: Frank, erzähl mal, wie schaut's bei dir aus? Hast du schon angegrillt in diesem Jahr?
2: Bis jetzt noch nicht. Das hat einfach von der Zeit her nicht gelangt, weil ich natürlich auch dabei bin und oft am Wochenende arbeite. Und von dem her muss das dann schon passen. Da muss man sich dann richtig Zeit nehmen dafür.
0: Das stimmt, wenn dann gescheit, gell? Was hast du denn für den Grill? Erzähl mal.
2: Ich habe da auf dem Grundstück so einen Schwenkgrill, das ist optimal. Der schwebt quasi über dem Feuer, das ist eine Grillstelle und da ist quasi der Gitterrost, ist drüber. Und dann kannst du das verstellen in der Höhe und auch dann wegschwenken das Ganze, sodass dann von unter keine Hitze mehr kommt. Also ganz geschicktes Teil.
0: Das ist ein geschicktes Teil, wie du schon sagst. Also, was kommt dann drauf bei dir auf den Grill, wenn du ihn dann mal anwirfst?
2: Alles Fleisch, Gemüse auch und Schrimps und solche Dinge haben wir auch schon drauf gemacht. Also wirklich gut
0: das
2: Ganze.
0: Also das komplette Programm. Wenn es jetzt mit dem Grillpaket klappen sollte, weißt du schon, wen du dann zum Beispiel einlädst zu deiner Grillparty?
2: Wir haben da ein paar Bekannte. Wir sind da circa so 8 bis 10 Personen und treffen uns dann, denke mal, am Samstagnachmittag und mache das Ganze. Also mich würde es total freuen, wenn es klappt.
0: Also, und wir drücken dir natürlich die Daumen, Frank. 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
2: 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Ganz viel Spaß damit.
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3: Dienstagnachmittag, kurz vor 13:30.
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15: Sie kommt immer mehr raus, die Sonne. Also, schönen Mix aus Sonne und Wolken an diesem Dienstagnachmittag. Geht auch genauso weiter. Tropfen sollten jetzt von oben größtenteils nicht mehr kommen. Es wird also trockener hier bei uns in Schwaben. Aber es wird jetzt nicht so warm. Heute Temperaturen maximal bei 10 Grad. Morgen am Mittwoch wird es wieder ein bisschen nasser, vor allem am Nachmittag. 13 bis 15 Grad in der Spitze. Viele Wolken haben wir auch noch dabei.
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15: Wir schauen auf die Straßen um 14:55. A8 in Richtung Stuttgart zwischen Günzburg und Leipheim. Da haben wir derzeit einen defekten PKW, der steht auf dem Standstreifen. Da sind noch Personen auf der Fahrbahn unterwegs. Bitte vorsichtig fahren. Und das gleiche gilt für die A96 München Richtung Lindau zwischen Aitrach und Eichstätten. Da steht ein liegen gebliebenes Fahrzeug und zwar ein defekter Bus auf dem Standstreifen.
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15: Geblitzt wird am Ortsausgang von Pflummern und zwar in Richtung Riedlingen.

0: In Illertissen in der Föhlenstraße steht noch einer und in Pfuhl an der Bushaltestelle zum Schulzentrum, da wird auch noch geblitzt. Wenn ihr noch was für uns habt, Staus, Blitzer, Verkehrsmeldungen, dann sehr gerne durchgeben, entweder per WhatsApp, da gibt's die Nummer auf donau3fm.de oder ihr klingelt kostenfrei durch unter 08.490.400.
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0: Ich wünsche euch einen schönen Dienstagnachmittag zwischen Brotdosen, riesigen Wäschebergen und dem Versuch, auch mal an sich selbst zu denken. Mama sein ist ja wunderschön und manchmal einfach komplett verrückt. Das können bestimmt viele, viele Mamas hier in Schwaben bestätigen. In Die Mama von spricht Donau3FM News-Moderatorin Regina Wisocki mit Müttern über den echten Familienalltag und über das Chaos, was es manchmal gibt. In ihrer ersten Folge heute Abend spricht sie mit der Mama von Marisa und Alicia.
3: Ich hatte keine Elternzeit. Das war bei der ersten, bei Alicia, so, dass sie auf die Welt gekommen ist, während ich im Bundestag saß. Also nicht exakt in diesem Moment natürlich, aber in der Zeit, also ja. Genau mittendrin in den 4 Jahren.
0: Ich denke mal, viele von euch haben sie erkannt. Der erste Gast in der neuen Sendung ist zwar auch Mama, aber die meisten kennen sie doch eher als die Oberbürgermeisterin von Neu-Ulm, Katrin Albsteiger. Mehr zum neuen Podcast Die Mama von hier bei Donau3FM gibt's gleich nach Musik.

0: Taylor Swift, Cruel Summer, am Dienstagnachmittag hier bei Donau 3 FM.
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3: Werden Sie denn oft als die Mama von vorgestellt?
4: Tatsächlich nicht, es läuft andersrum.
3: Beim Elternabend jetzt zum Beispiel, wenn Sie da sind, ist es dann auch so, dass die Leute von Ihnen irgendwas Offizielles wollen oder Sie auch sehr offiziell behandeln, oder sind Sie da dann wirklich mal die Mama von?
4: Da bin ich wirklich die Mama. Aber das liegt, glaube ich, auch daran, ich wohne ja in der Gegend, sage ich jetzt mal, schon sehr, sehr lang. Okay. Ich kenne viele von denjenigen, die heute Mamas von sind, schon seit Schulzeiten. Und dementsprechend im eigenen Stadtteil bin ich schon eher einfach nur ich, die Katrin.
3: Sie haben gesagt, Ihr Mann war zu Hause. War das dann in der Elternzeit oder konnten Sie da dann auch zumindest eine Weile zu Hause bleiben?
4: Mein Mann war zu Hause und ich hatte keine Elternzeit. Das war bei der ersten, bei Alicia, so, dass sie auf die Welt gekommen ist, während ich im Bundestag saß. Also nicht exakt in diesem Moment natürlich, aber in der Zeit, also genau mittendrin in den 4 Jahren. Und da habe ich den Mutterschutz mitgenommen sozusagen. Mhm. Und danach habe ich eigentlich direkt wieder angefangen. Mhm. Und ich erinnere mich noch sehr gut dran, in der ersten Berlin-Woche nach der Geburt war sie dann dabei, also nachdem der Mutterschutz vorbei war, mit meinem Mann. Und es war so stressig für uns alle. Also einfach fremde Stadt. Mein Mann hatte natürlich niemand außenrum, außer halt das Kind. Ja. Keine Ansprache zu anderen, die er kennt. Keine Familie, die unterstützen kann. Und ich war immer so zwischen den Sitzungen da mal kurz zum Abstillen noch hin. Und deswegen haben wir uns entschieden, das ist alles nicht so, wie wir uns das vorstellen. Mhm. Das ist für niemanden gut, nicht für das Kind, nicht für meinen Mann und ehrlicherweise für mich auch nicht. Und daraufhin blieb er dann zu Hause und dann war halt das Kind 3 Monate alt und ich habe es 5 Tage am Stück nicht gesehen. Das klingt jetzt hart, war es ehrlicherweise auch. Ich glaube, ich habe einen echten Knacks davon getragen. Meinem Kind geht es allerdings super. Bis heute sagt die Mama, ich weiß nicht, was du hast, ich habe doch auch noch einen Papa.
0: Heute Abend von 20 bis 21 Uhr könnt ihr dann das komplette Gespräch in unserer Sendung Die Mama von hören. Ja, und den ganzen Podcast, den gibt's dann überall, wo es Podcasts gibt. Die Mama von, ganz neu, hier bei Donau 3 FM.
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4: Dienstagnachmittag, kurz vor zwei.
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12: Es ist 14 Uhr.
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14: Neuer Landtagspräsident in Stuttgart und Theater Ulm trotz dem Großbrand 2025. Ich bin Fabian Schober. Guten Tag. Jetzt ist es amtlich. Thomas Strobel wurde zum neuen Landtagspräsidenten in Baden-Württemberg gewählt. Der 66-jährige CDU-Politiker und bisherige Innenminister folgt damit auf die grüne Muterem Aras, die das Amt seit 2016 ausgeführt hat. Nach Willen der Grünen-Fraktion soll Aras künftig Vizepräsidentin werden. Aber auch die AfD will als stärkste Oppositionskraft mit Joachim Kuhs einen Stellvertreter einsetzen. Zwei Vizepräsidenten sind normalerweise nicht vorgesehen. 11 Millionen Euro Schaden und 27.000 zerstörte Kostüme. Auf einer aktuellen Pressekonferenz hat das Theater Ulm nochmal zu Spenden nach dem Großbrand in der Lagerhalle letztes Jahr aufgerufen. Johanna Kienzele vom Förderverein des Ulmer Theaters.
15: Danach schloss sich eine riesige Welle der Hilfsbereitschaft an. Und dann war Spielzeitpause und dann über die Sommerferien haben wir beschlossen, wir machen die Spendenaktion, um das zu kanalisieren, weil die Finanzmittel fürs Theater ein wesentliches Hilfsmittel sind, um einfach gezielt wieder den Fundus aufzubauen. Und gestartet haben wir am 19. September mit der Premiere von Idomeneo.
14: Das Spendenziel von 300.000 Euro soll bis zur symbolischen Übergabe an die Theaterleitung Anfang Juli erreicht werden. Vater werden mit 35? In Deutschland ist das inzwischen der Schnitt. Laut Statistischem Bundesamt waren frisch gebackene Väter im Jahr 2024 knapp 4 Jahre älter als noch 1991. Donau 3FM-Reporterin Diana Kramer.
16: Auch Frauen werden immer später Mutter, im Schnitt mit knapp 32 Jahren. Anfang der 1990er Jahre lag das Durchschnittsalter noch bei 28 Jahren. Dass Paare immer später Eltern werden, liegt vor allem daran, dass oft die Familienplanung hinten ansteht. Viele wollen erst studieren, beruflich und finanziell abgesichert sein. Das führt allerdings dazu, dass etwa 15-20% der Paare ungewollt kinderlos bleiben.
14: Die Polizei hat einen 45-Jährigen festgenommen, der sich bei einem Kinderspielplatz in Bad Saulgau entblößt haben soll. Zeugen haben den Vorfall beobachtet und den Notruf gewählt. Der Exhibitionist war bei der Festnahme wohl deutlich betrunken. Die Polizei Sigmaringen hat die Ermittlungen übernommen. Mehr Nachrichten in einer Stunde und jederzeit auf donau3fm.de.

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1: Wir haben zwar noch viele Wolken hier bei uns in Schwaben hängen, trotzdem schafft es die Sonne hin und wieder mal durch. Das wirkt so, als wäre es richtig schön mild da draußen. Ja, ist es aber nicht so ganz. Es ist wirklich noch frisch. Temperaturen derzeit knapp unter 10 Grad. Heute knacken wir die 10 Grad Grenze aber auf alle Fälle. Aber so warm ist es dann trotzdem nicht. Es geht nämlich auch noch ein leichter Wind in Schwaben. Morgen am Mittwoch ist es wieder ein bisschen bewölkter. Mehr Wolken in Schwaben,

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2: Wir schauen auf die Straßen um 2:03, und zwar auf die A8 in Richtung Stuttgart zwischen Günzburg und Leipheim. Da steht ein defekter PKW immer noch auf dem Standstreifen. Hier bitte vorsichtig fahren, sonst läuft's, aber wir wünschen euch gute und sichere Fahrt.
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2: Da kam was ganz Frisches rein, und zwar eine WhatsApp-Sprachnachricht. Bitteschön.
3: Juhu, wollte Bescheid geben. Der Blitzer im Flohmann ist soeben abgebaut oder abgeholt worden. Genau. Grüßle, eure Amy.
2: Wunderbar, Amy, danke dir fürs Melden. Weitere Blitzer haben wir noch am Ortseingang von Ichenhausen, von Ettenbeuren kommend. Pfuhl an der Bushaltestelle, beim Schulzentrum Rot, bei Burgrieden, beim Sportheim und auf der B32 Höhe Heid von Alzhausen kommend steht auch noch so eine Kiste.
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2: Es ist mal wieder soweit. Wir haben es kurz nach zwei. Das heißt, wir spielen eine Runde Schwabenquiz mit Oma Rosa. Und das hier ist der Begriff für den heutigen Dienstag.
4: Was heißt Riesdeul? Erstens Waldabteil, zweitens chinesisches Hühnerfleisch, drittens asiatische Lebensform.
2: Also das Wort Reis steckt ja drin im Wort. Schauen wir mal, was da stimmt. Wenn ihr die Antwort wisst, jetzt an die 015202424 mal die 3 schicken. So, dass ich die Nummer noch richtig sage. 015202424 mal die 3. Unsere WhatsApp-Nummer. Und dann spielen wir natürlich wieder um eine Schwabentasse von unserer Oma Rosa.

0: Huey Lewis and the News. Große Musik aus den 80er Jahren. Stuck with you am Dienstagnachmittag. Und jetzt wird's gequizt.
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0: Ja, man merkt schon, der Begriff war heute ein bisschen schwerer. Trotzdem haben sie natürlich welche gemeldet. Und der oder die Erste, die sie gemeldet hat, rufe ich jetzt an. Und dann hoffen wir natürlich, dass da auch jemand rangeht. Schwieriges Wort. Hat's was mit Essen zu tun? Ich weiß es nicht.
2: Ja, hallo.
0: Donau 3 FM, Peter Müller. Hallo, wen habe ich denn jetzt dran?
2: Mein Name ist Karl Eid.
0: Ja, grüß dich, Karl. Was treibst du an diesem Dienstagnachmittag?
2: Boah, gerade war ich einkaufen und jetzt werde ich Kocher.
0: Du warst Kocher. Du hast Lust, eine Runde Schwabenquiz mitzuspielen, oder?
2: So sieht's aus, ja.
0: Also, dann kommt mal für dich die Frage von unserer Oma Rosa. Wir wollen dich ja nicht vom Kochen abhalten. Ganz genau aufpassen.
3: Was heißt Riesdäul? Erstens Waldabteil, zweitens chinesisches Hühnerfleisch, drittens asiatische Lebensform.
0: So, erklär's uns. Hat's was mit Essen zu tun?
2: Nein, das hat mit Reis zu tun im Wald. Das ist ein Waldabteil.
0: Also bei mir ist es so, ich weiß, was unter Reis zu verstehen ist im Wald. Erklär es mal allen dieses Nichtwissen.
2: Reis ist im Prinzip das, was von den Bäumen abfällt.
0: Also der Reisig.
2: Das ist Reisig, ja, kann man auch sagen.
0: Also dann sagst du, das Waldstück oder das Waldabteil steckt dahinter.
2: So sieht's aus.
0: Also, fragen wir uns die Oma Rosa, stimmt das Ganze?
3: Erstens stimmt. Ein Reisdäul ist ein Waldabteil.
0: Karl, herzlichen Glückwunsch.
2: Dankeschön.
0: Für dich gibt's eine Schwabentasse.
2: Das ist prima. Und zwar, ich habe bei meiner letzten habe irgendwas abgebrochen.
0: Oh je, dann kannst du jetzt die neue hernehmen.
2: In 2 Tagen habe ich Geburtstag. Das passt doch.
0: Das perfekte Geburtstagsgeschenk. Alles klar, Karl. Dann danke fürs Mitspielen und dir dann ein gutes Händchen beim Kochen und noch einen schönen Dienstagnachmittag.
2: Jawohl, danke schön.
0: Mach's gut.
2: Ciao, ciao.
0: Ciao, ciao.

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0: Masters Electrified am Dienstagnachmittag. Wir haben es 14.21 Uhr und gleich für euch noch mit dabei Lady Gaga, Bad Romance.
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0: Chris Cap, Liar Liar am Dienstagnachmittag hier bei Donau 3 FM. Wir haben es kurz vor 3:30.
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0: Die sonnigen Abschnitte, die werden auf alle Fälle mehr und auch länger. So soll es sein, dann kommt wieder ein bisschen Frühling zurück. Die letzten Tage war sie eher ein bisschen trüb, aber es wird auf alle Fälle. Aber wahrscheinlich auch nur heute. Heute Sonne und Wolken im Mix, Temperaturen knapp an den 10 Grad. Heute Nacht wird es dann wieder kalt. Morgen am Mittwoch ist es dann leider wieder bewölkt, teilweise auch wieder Schauer, vor allem am Nachmittag. Temperaturen morgen um die 15 Grad.
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0: Wir schauen auf die Straßen, und zwar auf die B300 Memmingen Richtung Augsburg zwischen Babenhausen und Krumbach. Da haben wir derzeit dichten Verkehr, Zeitverlust bei 10 Minuten. Dann A8 in Richtung Stuttgart zwischen Günzburg und Leipheim. Hier Gefahr durch einen defekten PKW. Da sind auch Personen auf der Fahrbahn unterwegs. Unser Standstreifen ist blockiert. Und B10 Richtung Ulm zwischen Dornstadt und Ulm-West. Also sprich Dornstadt-Düsseldorf und Ulm-West. Dann die Autobahnauffahrt bei Dornstadt. Da haben wir derzeit einen Unfall auf dem rechten Fahrstreifen. Da ist der rechte Fahrstreifen auch blockiert.
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0: Geblitzt wird noch am Ortseingang von Ichenhausen, und zwar von Ettenbeuren kommend. In der Ortsfahrt Hüttesheim ist ein Blitzer von Oberholzheim kommend. Rot bei Burgrin beim Sportheim steht noch einer. Und auf der B10 Ulm Richtung Dornstadt hinter der Ausfahrt Ulm-West.
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0: Ich wünsche euch einen schönen Dienstagnachmittag hier bei Donau 3 FM. Wir kommen gleich zu Schwabens Top 10. Wir wollen wieder was von euch wissen. Und zwar suchen wir in dieser Woche bei unserer großen Abstimmung, bei unserem großen Voting, wo gibt es denn in Schwaben

0: die beliebteste Reinigungskraft. Und ihr müsst ja auch hin und wieder mal ran. Ja, und wir haben euch auch gefragt, was euch eher nicht so gut gefällt, was ihr nicht so gerne macht, im privaten Bereich natürlich.
1: Wenigstens gern mache ich beispielsweise Bad und Badezimmer, Toilette. Das ist jetzt nicht gerade so spannend.
0: Ja, das sind auch so viele Flächen, wo man da machen muss. Wir kommen gleich zu Schwabens Top 10 nach Musik von Ava Max, Taylor Dane und Max.

0: Ja, und diese Woche suchen wir wieder was ganz Besonderes bei Schwabens Top 10. Wir suchen die Personen, die wirklich immer wieder mal vergessen werden. Wir suchen Schwabens beliebteste Reinigungskraft. Und gerade wenn man in dem Unternehmen arbeitet, wie wir zum Beispiel hier, dann hat man eine Reinigungskraft. Bei uns ist es die liebe Maria, die würden wir natürlich sofort ganz oben hinpacken auf die Liste. Aber wir haben euch natürlich auch gefragt, wie schaut's bei euch aus?
1: Ja gut, ohne Reinigungskräfte in der Stadt könnte die Stadt nicht funktionieren. Und ohne Reinigungskräfte in der Schule würde das noch viel schlimmer aussehen. Ne?
0: Ja, das stimmt. Gerade in der Schule sieht es ja manchmal extrem aus. Aber natürlich auch in den Städten braucht man viel Personal, um das Ganze irgendwie sauber zu halten.
2: Also ich finde, Reinigungskräfte sind extrem wichtig für uns. Die tragen auf jeden Fall den größten Teil auch bei uns in der Gemeinschaft bei. Egal, ob das jetzt der Müllmann ist, ob das der Straßenkehrer ist oder die Putzfrau. Die gehören genauso zu unserer Gesellschaft und ich bin froh um jeden, den es gibt.
0: Absolut. Wir suchen Schwabens beliebteste Reinigungskraft. Und Jacqueline, die ihr gerade eben gehört habt, die hat es schon gesagt. Es ist egal, ob es die Putzfrau ist in der Firma, die Reinigungskräfte bei euch vielleicht in der Stadt, die Stadt sauber halten, oder die Müllmänner und Frauen, die für uns unterwegs sind und die Straßen sauber halten. Jetzt reinklicken auf donau3fm.de und einreichen.
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0: Kygo featuring Whitney Houston mit Higher Love am Dienstagnachmittag. Servus, Michel.
1: Ja, servus, Benno und Christi.
0: Wir haben heute irgendwie gar nicht so viel Zeit. Ich habe nämlich einen wahnsinnig wichtigen Termin.
2: Ist dir schon mal aufgefallen,
0: ja,
2: dass du jedes Mal mit den Worten einsteigst,
1: heute haben wir nicht viel Zeit und heute haben wir nicht viel
0: ja,
1: Zeit.
0: Ja, wir haben halt einfach keine Zeit. Die Welt ist so schnelllebig, da muss man einfach mal einen Cut machen.
2: Deswegen habe ich dir ein kleines Entspannungsvideo geschickt, bei dem du dich gerne anmelden darfst.
0: Auf meinem Fernsprecher hast du ein Video geschickt.
2: Dem Handtelefon.
0: Sehr cool. Werde ich mir gleich mal reinziehen und ihr zieht euch jetzt die nächsten paar Stunden Michael Kordig rein. Viel Spaß, sage ich da. Mehr gibt's gar nicht.
2: Ich zähle euch nach.
0: Aber echt, wir wissen genau, wer zu

0: zuhört und wer nicht. Und wer gerade das Ohr hinhält an der Lautsprecher und wer nicht, gell? Wissen wir genau. Kurz vor drei, servus bei uns.
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1: Es ist 15 Uhr.
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12: Neuer Landtagspräsident in Stuttgart und Theater Ulm trotz dem Großbrand 2025. Ich bin Fabian Schober. Guten Tag. Jetzt ist es amtlich. Thomas Strobel wurde zum neuen Landtagspräsidenten in Baden-Württemberg gewählt. Der 66-jährige CDU-Politiker und bisherige Innenminister folgt damit auf die grüne Muterem Aras, die das Amt seit 2016 ausgeführt hat. Aras wird neue Vizepräsidentin. Sie hat 106 Ja-Stimmen erhalten. Ihr Gegenkandidat Joachim Kuhs von der AfD konnte 33 Stimmen sammeln. 11 Millionen Euro Schaden und 27.000 zerstörte Kostüme. Auf einer aktuellen Pressekonferenz hat das Theater Ulm nochmal zu Spenden nach dem Großbrand in der Lagerhalle letztes Jahr aufgerufen. Johanna Kienzele vom Förderverein des Ulmer Theaters.
13: Danach schloss sich eine riesige Welle der Hilfsbereitschaft an. Und dann war Spielzeitpause und dann über die Sommerferien haben wir beschlossen, wir machen die Spendenaktion, um das zu kanalisieren, weil die Finanzmittel fürs Theater ein wesentliches Hilfsmittel sind, um einfach gezielt wieder den Fundus aufzubauen. Und gestartet haben am 19. September mit der Premiere von Idomeneo.
12: Das Spendenziel von 300.000 Euro soll bis zur symbolischen Übergabe an die Theaterleitung Anfang Juli erreicht werden. Vater werden mit 35. In Deutschland ist das inzwischen der Schnitt. Laut Statistischem Bundesamt waren frisch gebackene Väter im Jahr 2024 knapp 4 Jahre älter als noch 1991. Donau 3 FM-Reporterin Diana Kramer.
14: Auch Frauen werden immer später Mutter, im Schnitt mit knapp 32 Jahren. Anfang der 1990er Jahre lag das Durchschnittsalter noch bei 28 Jahren. Dass Paare immer später Eltern werden, liegt vor allem daran, dass oft die Familienplanung hinten ansteht. Viele wollen erst studieren, beruflich und finanziell abgesichert sein. Das führt allerdings dazu, dass etwa 15-20% der Paare ungewollt kinderlos bleiben.
12: Die Polizei hat einen 45-Jährigen festgenommen, der sich bei einem Kinderspielplatz in Bad Saulgau entblößt haben soll. Zeugen haben den Vorfall beobachtet und den Notruf gewählt. Der Exhibitionist war bei der Festnahme wohl deutlich betrunken. Die Polizei Sigmaringen hat die Ermittlungen übernommen. Mehr Nachrichten in einer halben Stunde und jederzeit auf donau3fm.de.
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15: Die Temperaturen heute.

0: deutlich unter dem, was wir eigentlich zuletzt noch gewohnt waren. Momentan messen wir in der Ulmer Innenstadt 9 Grad und auch ein kalter Wind weht noch dazu. Zeitweise sind sogar noch Schauer möglich. Genauso schaut es auch morgen nochmal aus. Morgen sogar mit noch weniger Sonne dafür, aber bis zu 13 Grad immerhin.
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1: Blitzer aktuell in Pfuhl auf Höhe vom Schulzentrum bei der Bushalte, dann zwischen Industriegebiet Ulm-Nord und Ulm-Leer auf Höhe vom Truppenübungsplatz und am Ortseingang Ichenhausen, wenn ihr aus Richtung Ettenbeuren reinfahrt, auf Höhe vom Netto.
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1: Servus zusammen. So, wir erinnern uns mal kurz zurück an den Sommer 2010. Da hat die Fußball-Weltmeisterschaft in Südafrika stattgefunden. Volle Stadien, Fußballfieber und ein Song, den die ganze Welt mitsingen konnte. Shakira hatte damals mit dem offiziellen WM-Song Waka Waka einen echten Welthit rausgehauen. Und jetzt gibt's wieder einen offiziellen WM-Song von ihr. Und was uns da erwartet, das hört ihr gleich im Donau 3 FM Promiversum.
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0: Donau und The Power of Goodbye bei Donau 3 FM. Sodele, dann wollen wir mal. In weniger als einem Monat ist es nämlich soweit. Am 11. Juni startet die Fußball-Weltmeisterschaft 2026. Eingestimmt werden wir aber jetzt schon, und zwar mit der passenden Musik. 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
3: Freunde der gepflegten Unterhaltung, sie hat es wieder getan. Nachdem sie 2010 mit Waka Waka und 2014 mit La La La für die Fußballweltmeisterschaften in Südafrika und Brasilien echte Welthits geliefert hat, gibt's auch zur WM in diesem Jahr wieder einen neuen Song von Shakira, und zwar den offiziellen. Entstanden ist der in Zusammenarbeit mit dem nigerianischen Reggae-Künstler Burna Boy. Der Song heißt Dai Dai, ist italienisch und heißt so viel wie Los geht's, los geht's. Der komplette Song soll schon am Donnerstag, also am 14. Mai, erscheinen. Den ersten Vorgeschmack hat Shakira aber schon in einem kurzen Video gezeigt. Und das Video ist auch an einem besonders passenden Ort gedreht worden, und zwar im legendären Macarañá-Stadion in Rio de Janeiro. In dem Clip läuft sie mit dem offiziellen WM-Ball über den Rasen, tanzt mit mehreren Tänzern und am Ende steht dann auf dem Stadiondach We are ready, also wir sind bereit. Die WM 2026 findet in den USA, Kanada und Mexiko statt und startet am 11. Juni. In diesem Jahr gibt's zum ersten Mal aber nicht nur einen einzelnen WM-Hit, sondern gleich ein ganzes Album mit WM-Songs. Laut FIFA soll dieses Album die inklusivste FIFA-Fußball-Weltmeisterschaft widerspiegeln und Künstler aus aller Welt einbeziehen.
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3: Jetzt haben wir es kurz vor 3:30.
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8: Es ist 3:30.
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10: Beschlusssitzung des Landtags in Stuttgart und Theater Ulm trotz dem Großbrand 2025. Ich bin Fabian Schober. Guten Tag. Thomas Strobel wurde heute mit großer Mehrheit zum neuen Landtagspräsidenten in Baden-Württemberg gewählt. Der 66-jährige CDU-Politiker und bisherige Innenminister folgt damit auf die Grüne Muterem Aras. Danach wurde es hitzig bei der ersten Sitzung des neuen Landtags. Die AfD wollte als stärkste Oppositionskraft einen zweiten Stellvertreter für den Präsidenten stellen, wie es in der letzten Periode der Fall war. Die anderen Fraktionen haben den Antrag abgelehnt. Als neue Vizepräsidentin wurde Aras gewählt. Bundeskanzler Merz hat bei einem Treffen des Deutschen Gewerkschaftsbunds für große Sozialreformen geworben und dafür Pfiffe und Buhrufe kassiert. Donau 3 FM-Reporter Thomas Bremser.
11: Die Gewerkschafter fürchten Einschnitte bei der Rente und in der Gesundheitsvorsorge und lassen den Kanzler das spüren. Merz gibt Kontra, die Rentenreform mache man nicht aus Böswilligkeit, das sei Mathematik. Denn es gibt immer weniger junge Menschen, die die Renten immer mehr alter Menschen bezahlen. Rentenkürzungen seien aber nicht geplant. Eine mögliche steuerfreie Prämie der Arbeitgeber scheint vom Tisch, die wurde vom Bundesrat gestoppt.
10: Der Iran-Krieg hat das Leben in Deutschland schlagartig verteuert. Die Inflationsrate ist mit 2,9% auf dem höchsten Stand seit Januar 2024, wie das Statistische Bundesamt bestätigt. Schon im März hatte der Krieg die Rate um fast 1% auf 2,7% angehoben. Besonders spürbar ist die Inflation für den Verbraucher, natürlich bei den Kraftstoffen. Auf einer aktuellen Pressekonferenz hat das Theater Ulm nochmal zu Spenden nach dem Großbrand in der Lagerhalle am Bahnhof letztes Jahr aufgerufen. Für Angela Weishart vom Theater Ulm war der Brand ein großer Schock.
12: Das Haus stand unter Schock. Das kann man nicht anders sagen. Denn das, was da drüben gelagert war, ist das Herz eines jeden Theaters, so ein Fundus. Und wenn der jetzt von einer Sekunde auf die andere gefühlt weg ist, dann zerstört das Arbeitsgrundlage, die in vielen Jahrzehnten entstanden ist und wirft eine Frage nach der anderen auf.
10: Das Spendenziel von 300.000 Euro soll bis zur symbolischen Übergabe an die Theaterleitung Anfang Juli erreicht werden. Mehr Nachrichten in einer halben Stunde und jederzeit auf donau3fm.de.
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2: Ja, 9 Grad, wir sind noch in der Einstelligen. Kalter Wind weht auch und vereinzelt kann es sogar noch Schauer geben. Heute in der Nacht wird es auch richtig kalt, knapp über dem Gefrierpunkt nur. Und morgen dann auch wieder vereinzelte Schauer und meist stark bewölkt bei 13 Grad.
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2: Um kurz nach 3:30, wir schauen auf die Straßen A8 München Richtung Stuttgart zwischen Zusmarshausen und Burgau. Gefahr durch Gegenstände auf der Fahrbahn. Vorsicht, da liegt eine Plane.
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2: Blitzer im Pfuhl auf Höhe vom Schulzentrum, dann zwischen Industriegebiet Ulm-Nord und Ulm-Leer beim Truppenübungsplatz und Ortseingang Ichenhausen, wenn ihr aus Richtung Ettenbeuren reinfahrt.
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2: Servus, schönen Nachmittag. So, wer am 30. Mai Richtung Italien will, der braucht womöglich viel, viel Geduld. Ausgerechnet auf einer der wichtigsten Urlaubsrouten wird's eng. Die Brenner-Autobahn wird teilweise gesperrt.
4: Der Brenner ist eine der wichtigsten Nord-Süd-Achsen Europas. Seit den 70ern hat der Lkw-Verkehr am Brenner nämlich richtig zugelegt. Heute sind dort etwa 5 bis 8 Mal so viele Lastwagen unterwegs wie damals.
2: Ja, warum die Strecke ausgerechnet an einem Wochenende dicht gemacht wird und was bedeutet das für euch? Gleich erfahrt ihr es. Jetzt gibt's erstmal Musik von Superhigh Mika, von Tina Turner und von Isaac.
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0: Super High und Nika. Following the Sun bei Donau 3FM. Sodele, viele aus unserer Region nutzen ja die Brennerroute, gell, wenn es Richtung Italien geht, Südtirol, Gardasee, Adria zum Beispiel. Am 30. Mai könnte genau das aber zum Problem werden, denn die Brennerautobahn wird teilweise gesperrt. Der Grund ist diesmal kein Unfall, auch keine Baustelle. Donau 3FM-Reporter Markus Oesterle, warum wird die Autobahn denn dicht gemacht?
1: Ja, der Hintergrund ist eine Protestaktion auf der Lurgbrücke in Tirol. Umweltaktivisten, die wollen da demonstrieren und auf die Belastung durch den massiven Transitverkehr aufmerksam machen. Der Brenner, muss man wissen, ist eine der wichtigsten Nord-Süd-Achsen Europas. Aber seit den 70ern hat der Lkw-Verkehr da richtig zugelegt. Heute sind etwa 5 bis 8 Mal so viele Lastwagen unterwegs wie damals. Die Demonstranten, die kritisieren seit Jahren Lärm, Abgase und die Belastung für Anwohner und Umwelt im Inntal. Weil die Aktion jetzt am 30. Mai direkt auf bzw. an der Strecke stattfindet, wird die Autobahn aus Sicherheitsgründen gesperrt.
0: Warum trifft das so viele?
1: Naja, weil der Brenner für Urlaube und Fernverkehr extrem wichtig ist. Gerade an Feiertagen nutzen viele die Strecke Richtung Süden. Wenn da eine Sperrung kommt, dann gibt's kaum echte Alternativen. Und selbst die Ausweichrouten, die sind schnell überlastet. Das kann zu langen Staus führen, weit über den eigentlichen Sperrbereich hinaus.
0: Was würdest du Autofahrern aus der Region raten?
1: So blöd es klingt, aber den Reisetag, wenn es geht, verschieben oder sehr früh bzw. deutlich später losfahren. Und ganz wichtig, vor der Abfahrt die aktuelle Verkehrslage checken. Wer stur ins Navi vertraut, der steht am Ende womöglich stundenlang fest.
0: Also am 30. Mai ist die Brennerautobahn gesperrt. Das ist eine Protestaktion gegen den Transitverkehr. Für Urlauber heißt das vor allem eins: Zeit, Geduld und Plan B mitnehmen.
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4: Jetzt haben wir es kurz vor 16 Uhr.
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6: Es ist 16 Uhr.
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8: Wenig Harmonie im neuen Landtag und Straßenbahnunfall in Ulm. Ich bin Fabian Schober. Guten Tag. Nach der Wahl von Thomas Strobel zum neuen Landtagspräsidenten in Stuttgart wurde es heute hitzig bei der ersten Sitzung des neuen Landtags. Die AfD wollte als stärkste Oppositionskraft einen zweiten Stellvertreter für den Präsidenten nominieren. Die anderen Fraktionen haben den Antrag abgelehnt. Daraufhin hat die AfD Joachim Kuhs spontan als Gegenkandidaten für den ersten Stellvertreter aufgestellt. Als neue Vize wurde trotzdem die bisherige Landtagspräsidentin Muhterem Aras von den Grünen gewählt. Bundeskanzler Merz hat bei einem Treffen des Deutschen Gewerkschaftsbunds für große Sozialreformen geworben und dafür Pfiffe und Buhrufe kassiert. Donau 3FM-Reporter Thomas Bremser.
9: Die Gewerkschafter fürchten Einschnitte bei der Rente und in der Gesundheitsvorsorge und lassen den Kanzler das spüren. Merz gibt Kontra, die Rentenreform mache man nicht aus Böswilligkeit, das sei Mathematik. Denn es gibt immer weniger junge Menschen, die die Renten immer mehr alter Menschen bezahlen. Rentenkürzungen seien aber nicht geplant. Eine mögliche steuerfreie Prämie der Arbeitgeber scheint vom Tisch, die wurde vom Bundesrat gestoppt.
8: Der Iran-Krieg hat das Leben in Deutschland schlagartig verteuert. Die Inflationsrate ist mit 2,9% auf dem höchsten Stand seit Januar 2024, wie das Statistische Bundesamt bestätigt. Donau 3FM-Reporterin Tine Klimach.
10: Besonders die Energiepreise sind im April hochgeschossen. Allein Benzin und Diesel sind gut ein Viertel teurer geworden. Auch Preise für Lebensmittel sind etwas angezogen. Teure Energie treibt bei Unternehmen die Produktions- und Transportkosten nach oben. Die Sorge ist, dass der Iran-Krieg die gesamte Wirtschaft erfasst und die Preise auch für Lebensmittel, Restaurantbesuche und Dienstleistungen weiter steigen.
8: Heute Morgen ist eine 29-jährige Autofahrerin in Ulm mit einer Straßenbahn zusammengestoßen. Die Frau wollte auf der Strecke der Linie 2 Richtung Uniklinikum wenden und hat dabei die von hinten kommende Straßenbahn übersehen. Sie wurde leicht verletzt, die Fahrgäste und der Tramfahrer sind unverletzt. Der Seat musste abgeschleppt werden, die Straßenbahn konnte aber weiterfahren. Den Sachschaden schätzt die Polizei auf 65.000 Euro. Mehr Nachrichten in einer halben Stunde und jederzeit auf donau3fm.de.
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11: Optisch schaut es momentan relativ gut aus, was man hier in Ulm so beobachten kann. Allerdings ist es kalt, 10 Grad jetzt im Moment und in der Nacht geht es richtig runter. Knapp über dem Gefrierpunkt bleiben wir noch. Morgen dann meist bedeckter Himmel, vereinzelt Schauer, allerdings wieder bei 13 Grad immerhin.
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11: Um 16.03 Uhr B30 Biberach Richtung Ulm. Vorsicht zwischen Biberach Nord und Laupheim Süd. Gefahr durch Reifenteile verteilt auf allen Fahrstreifen. Bitte Vorsicht in diesem Bereich. Und ansonsten setzt der Feierabendverkehr wieder ein. Das heißt, an den üblichen Verdächtigen haben wir natürlich wieder Wartezeiten. Derzeit geht's los bei 3 Minuten zum Beispiel auf der Europastraße

0: Neu-Ulm und am Berliner Ring in Ulm. Da verstärkt sich das Ganze so nach und nach. Das sind wir momentan bei bis zu 8 Minuten.
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0: Blitzer aktuell im Pfuhl auf Höhe Schulzentrum bei der Bushalte und zwischen dem Industriegebiet

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1: Schönen Nachmittag, servus zusammen hier bei Donau 3 FM. So, jetzt sind Bierfans gefragt, stark, würzig und süffig. Es ist Bockbierzeit in Schwaben und wir waren für euch bei Goldochsen unterwegs und sind dem etwas spezielleren Kandidaten unter den Biersorten mal auf den Grund gegangen.
2: Es wurde dann Einpöcksche Bier genannt und das ist dann immer weiter in den Süden gegangen und die Bayern, die haben halt dann nur noch Bock dann draus gemacht.
1: Doch, also was sonst noch hinter dem Bockbier steckt, wie genau es hergestellt wird und was der geschmackliche Unterschied ist, das erfahrt ihr gleich bei mir.
3: Ist so.

0: Donut FM mit Soul Sister on the way to your heart. So, dann kommen wir mal zu dem Thema, das spricht sehr viele Menschen an. Ich wundere mich zum Beispiel immer wieder bei Vasen oder Wiesen, aber es gibt wirklich große Anhänger. Es geht ums Bier, ne? Stark, würzig, süffig, wenn's aus Ulms flüssigem Gold, dem hellen Bier, ein Starkbier wird. Dann ist wieder Bockbierzeit. Vor allem im Frühling ist der eher speziellere Kandidat unter den Biersorten bei den Bockbierfesten nicht wegzudenken. Bernhard Frey, leitender Braumeister von Goldochsen, erklärt uns genau, wie das Bockbier eigentlich hergestellt wird.
1: Das Bockbier wird hergestellt auf die Art und Weise wie auch ein helles Bier. Nur der große Unterschied ist der, dass wir circa ein Drittel mehr Malz, also den Rohstoff Malz, für die Maische einsetzen. Ein Bockbier muss minimum 16% Stammwürze haben im Vergleich zum Original 11,8. Und wenn dann diese Würze in den Gärkeller gelangt, dann hat die Hefe dort mehr zu verstoffwechseln.
0: Ja, und wo genau kommt denn das Bockbier überhaupt her, Bernhard?
1: Der Ursprung war im 14. Jahrhundert im niedersächsischen Einbeck. Da wurde das Bockbier sozusagen erfunden. Das wurde dann Einpöcksche Bier genannt und das ist dann immer weiter in den Süden gegangen und die Bayern, die haben halt dann nur noch Bock dann draus gemacht.
0: Was ist denn der genaue geschmackliche Unterschied zum herkömmlichen Bier?
1: Das Bockbier, das einfach stärker ist, hat also aufgrund der höheren Malzschüttung einen deutlich dichteren Körper. Also ist Malz aromatischer, man verwendet auch häufiger dunklere Malze. Und was natürlich dazu kommt, ist noch der höhere Alkoholanteil. Also ist einfach stärker. Es kann bis zu 8-9 Volumenprozent Alkohol gehen, so ein Bockbier, im Vergleich zu 5 bei einem normalen Original.
0: Also das Bockbier ist für alle, die etwas herberes Bier mögen, hat lange Tradition und ist besonders auch zur Bockbierfestzeit natürlich heiß begehrt.

0: Sia und Sean Paul zusammen mit Cheap Thrills bei Donau 3 FM. Es ist kurz vor 4:30.
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6: Es ist 16:30.
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8: Deutschland ist Top-Ziel für Cyberangriffe und Straßenbahnunfall in Ulm. Ich bin Fabian Schober. Guten Tag. Deutschland gilt mittlerweile als Top-Angriffsziel für Cyberkriminelle. Im vergangenen Jahr wurden mehr als 1000 Fälle angezeigt. Bundesinnenminister Dobrindt fordert deshalb mehr Möglichkeiten in der Cyberabwehr für Behörden. Donau 3FM-Reporterin Soeta Sovali.
9: Besonders häufig geht es um sogenannte Ransomware-Angriffe. Dabei verschlüsseln kriminelle Daten und verlangen Geld für die Freigabe. Betroffen sind vor allem kleinere und mittlere Unternehmen. Innenminister Dobrindt sagt, künstliche Intelligenz mache solche Attacken einfacher und gefährlicher. Deshalb plant die Bundesregierung ein neues Gesetz, damit Behörden künftig auch die Infrastruktur der Täter gezielt stören können. Kritik kommt von den Grünen. Sie fordern mehr Einsatz bei der IT-Sicherheit.
8: Nach der Wahl von Thomas Strobel zum neuen Landtagspräsidenten in Stuttgart wurde es heute hitzig bei der ersten Sitzung des neuen Landtags. Die AfD wollte als stärkste Oppositionskraft einen zweiten Stellvertreter für den Präsidenten nominieren. Die anderen Fraktionen haben den Antrag abgelehnt. Daraufhin hat die AfD Joachim Kuhs spontan als Gegenkandidaten für den ersten Stellvertreter aufgestellt. Als neue Vize wurde trotzdem die bisherige Landtagspräsidentin Muhterem Aras von den Grünen gewählt. Der Iran-Krieg hat das Leben in Deutschland schlagartig verteuert. Die Inflationsrate ist mit 2,9% auf dem höchsten Stand seit Januar 2024, wie das Statistische Bundesamt bestätigt. Donau 3FM-Reporterin Tine Klimach.
10: Besonders die Energiepreise sind im April hochgeschossen. Allein Benzin und Diesel sind gut ein Viertel teurer geworden. Auch Preise für Lebensmittel sind etwas angezogen. Teure Energie treibt bei Unternehmen die Produktions- und Transportkosten nach oben. Die Sorge ist, dass der Iran-Krieg die gesamte Wirtschaft erfasst und die Preise auch für Lebensmittel, Restaurantbesuche und Dienstleistungen weiter steigen.
8: Heute Morgen ist eine 29-jährige Autofahrerin in Ulm mit einer Straßenbahn zusammengestoßen. Die Frau wollte auf der Strecke der Linie 2 Richtung Uniklinikum wenden und hat dabei die von hinten kommende Straßenbahn übersehen. Sie wurde leicht verletzt, die Fahrgäste und der Tramfahrer sind unverletzt. Der Seat musste abgeschleppt werden, die Straßenbahn konnte aber weiterfahren. Den Sachschaden schätzt die Polizei auf 65.000 Euro. Mehr Nachrichten in einer halben Stunde und jederzeit auf donau3fm.de.
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12: Momentan teilweise noch sonnig in Schwaben, zumindest mal in Teilen Schwabens. In der Nacht kann es schon wieder recht anders ausschauen. In der Nacht haben wir ja einmal grundsätzlich keine Sonne, aber die Bewölkung wird auch immer dichter. Morgen dann tagsüber bewölktes Wetter bei 13 Grad. Heute kommen wir wahrscheinlich nicht mehr über die 10 hinaus.
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12: 16.33 Uhr, Vorsicht im Kreis Göppingen zwischen dem Abzweig Gammelshausen und Auendorf. Da liegt eine größere Plane auf der Fahrbahn auf der Kreisstraße. B10 Stuttgart-Ulm zwischen Gingen und Geislingen, dichter Verkehr, 10 Minuten länger. Und B28 Ulm-Blaubeurer-Straße zwischen Kurt-Schumacher-Ring und Blaubeurer-Tor. Das sind ebenfalls 10 Minuten, die oben drauf kommen zurzeit.
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0: Um kurz nach 4:30, wir schauen auf die Blitzer. Der hat mal einen in Pfuhl auf Höhe vom Schulzentrum an der Bushalte. B32 auf Höhe Haid, wenn ihr von von Altshausen reinfahrt. Und B10 Ulm Richtung Dornstadt hinter der Ausfahrt Ulm West.
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0: Zwischen Brotdosen und Wäschebergen und dann auch kaum Zeit für sich selbst. Ja, Mama sein ist ja wunderschön, manchmal komplett verrückt. In die Mama von spricht Donau 3 FM News-Moderatorin Regina Wisocki mit Müttern über den echten Familienalltag.
4: Ich hatte keine Elternzeit. Das war bei der ersten, bei Alicia, so, dass sie auf die Welt gekommen ist, während ich im Bundestag saß. Also nicht exakt in diesem Moment natürlich. Aber in der Zeit, also genau mittendrin in den 4 Jahren.
0: Ja, der erste Gast, Mama und Neu-Ulms Oberbürgermeisterin Katrin Alfsteiger. Mehr zu die Mama von gibt's gleich bei mir. Vorher machen wir noch ein wenig Musik mit Bruno Mars, Paula Abdul und Lavinia und Alvaro Soler. Da gibt's Neues mit Adios.

0: Donau 3 FM mit Bruno Mars und Nothing at All, Not a Lazy Song. Hier ist Donau 3 FM heute am Dienstag.
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0: Ja, Kinder zur Schule bringen, einkaufen, Termine organisieren und nebenbei dann noch arbeiten. 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
4: Und damit haben wir es jetzt kurz vor 17 Uhr.
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7: Deutschland ist Topziel für Cyberangriffe und Straßenbahnunfall in Ulm. Ich bin Fabian Schober. Guten Tag. Deutschland gilt mittlerweile als Top-Angriffsziel für Cyberkriminelle. Im vergangenen Jahr wurden mehr als 1000 Fälle angezeigt. Bundesinnenminister Dobrindt fordert deshalb mehr Möglichkeiten in der Cyberabwehr für Behörden. Donau3FM-Reporterin Zoita Sowali.
8: Besonders häufig geht es um sogenannte Ransomware-Angriffe. Dabei verschlüsseln kriminelle Daten und verlangen Geld für die Freigabe. Betroffen sind vor allem kleinere und mittlere Unternehmen. Innenminister Dobrindt sagt, künstliche Intelligenz mache solche Attacken einfacher und gefährlicher. Deshalb plant die Bundesregierung ein neues Gesetz, damit Behörden künftig auch die Infrastruktur der Täter gezielt stören können. Kritik kommt von den Grünen. Sie fordern mehr Einsatz bei der IT-Sicherheit.
7: In Leichingen und Westerheim im Alb-Donau-Kreis sind Unbekannte in zwei Kindergärten eingebrochen. Laut Polizei haben sie jeweils ein Fenster aufgehebelt. In Westerheim haben sie Bargeld aus einer Kasse geklaut, in Leichingen aber keine Beute gemacht. Der Schaden liegt insgesamt bei rund 5.500 Euro. Ob es einen Zusammenhang zwischen beiden Taten gibt, prüft jetzt die Polizei und sucht Zeugen. In einem offenen Brief fordern zahlreiche deutsche Musiker ein Gesetz gegen überteuerte Ticketpreise auf dem Zweitmarkt. Unterzeichnet haben den Brief unter anderem die Toten Hosen, Nina Tschuber, Michael Schulte und Johannes Oerding. Donau3FM-Reporter Thomas Bremser.
9: Wer seine Konzertkarten weiterverkaufen will, kann das auf einem Zweitmarkt tun. Doch dort tummeln sich immer mehr Abzocker. Die kaufen die Tickets in Massen auf, oft mit einer automatisierten Software, um sie anschließend zu Wucherpreisen weiterzuverkaufen. Etwa bei Viagogo oder eBay. Dort landen auch immer mehr gefälschte Tickets. Die Musikstars fordern eine Preisobergrenze für den Zweitmarkt. Und die Konzertveranstalter sollten bestimmen, auf welchen Plattformen ihre Tickets weiterverkauft werden dürfen.
7: Heute Morgen ist eine 29-jährige Autofahrerin in Ulm mit einer Straßenbahn zusammengestoßen. Die Frau wollte auf der Strecke der Linie 2 Richtung Uniklinikum wenden und hat dabei die von hinten kommende Straßenbahn übersehen. Sie wurde leicht verletzt, die Fahrgäste und der Tramfahrer sind unverletzt. Der Seat musste abgeschleppt werden, die Straßenbahn aber konnte weiterfahren. Den Sachschaden schätzt die Polizei auf 65.000 Euro. Mehr Nachrichten in einer halben Stunde und jederzeit auf donau3fm.de.
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10: Die Temperaturen in der kommenden Nacht gehen deutlich zurück. Das heißt, sie sind dann ganz minimal über dem Gefrierpunkt. Also es kann durchaus noch mal ein bisschen frostig werden am Boden. Morgen dann meist bedeckter Himmel bei 13 Grad und vereinzelt gibt's Regenschauer.
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10: Um 17.03 Uhr, wir schauen auf die Straßen. Aktuell auf der A7 Füssen Richtung Ulm zwischen Nersingen und Kreuz Ulm-Elchingen. Gefahr durch Gegenstände auf der Fahrbahn. Und auf der A96 Lindau Richtung München zwischen Eitrach und Kreuz Wenningen ein defekter LKW.
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10: Zwei neue Blitzer, und zwar einmal Langenau bei der Shell-Tankstelle Richtung A7 und in Ulm auf der Olga-Straße auf Höhe der Staatsanwaltschaft.

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1: Servus, schönen Nachmittag mit Donau 3 FM. So spannende Tage für die Landespolitik in Baden-Württemberg. Bevor morgen Cem Özdemir zum Ministerpräsidenten gewählt werden soll, war heute schon die erste Sitzung des neuen Landtags dran und die hatte es in sich. Mehr dazu erfahrt ihr gleich im Donau 3 FM Update.
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0: 103FM mit den Backstreet Boys. So, gleich Lily Wood und Prayer in C. Außerdem Hurts und die Purple Disco Machine mit Wonderful Life.
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0: Jetzt geht Schlag auf Schlag in der baden-württembergischen Landespolitik. Gestern wurde der Koalitionsvertrag unterzeichnet. Morgen soll Cem Özdemir zum Ministerpräsidenten gewählt werden. Fabian Schober von den Donau 3FM Nachrichten. Was stand heute auf dem Plan?
2: Ja, heute hatte der neue Landtag seine erste Sitzung. Da werden erstmal die übergeordneten Posten gewählt. Und zuerst ging auch alles zackig, dass Thomas Strobel von der CDU neuer Landtagspräsident wird. Das war eigentlich vorher klar und er hat auch eine große Mehrheit bekommen. Danach wurde es aber hitzig im Kampf um seinen Stellvertreter. Das war ursprünglich eigentlich auch klar. Das sollte die bisherige Präsidentin Muhterem Aras von den Grünen werden.

0: Da hat aber dann die AfD dazwischen gegrätscht.
1: Schon am ersten Tag Uneinigkeit, das kann ja wieder mal was werden. Aber was war da jetzt mit der AfD?
0: Ja, sie wollte als stärkste Oppositionskraft einen zweiten Stellvertreterposten nominieren. Das gab es so auch in der letzten Periode, ist aber eigentlich unüblich, einfach weil es niemand braucht, also Stichwort Bürokratie in Deutschland. Die anderen Fraktionen haben den Antrag der AfD abgelehnt. Die hat daraufhin spontan Joachim Kuhs als Gegenkandidaten für Aras als erste Stellvertreterin aufgestellt. Da wurde dann auch gewählt, 106 Stimmen für Aras, 33 Stimmen für Kuhs, also ist Aras die neue Vize. Aber klar ist, der Machtkampf im Landtag hat schon begonnen.
1: Dankeschön, Fabian, für die Infos. Dann hoffen wir mal, dass in den nächsten Jahren beim Politikmachen dann auch an die Bürger gedacht wird. Gell, das wird schwierig.
2: Das
1: wär's. Ja.
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0: schon mal den Mund wässrig machen auf das, was nächste Woche kommt. Martina Hill ist bei uns und die ist ja übrigens gemeinsam mit mir in der aktuellen Staffel von LOL. Und darüber werden wir natürlich ein bisschen quatschen. Es gibt auch viele andere Themen, die wir mit ihr bereden wollen. Also schön, wenn ihr einschaltet.
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3: Es ist kurz vor 5:30.
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2: Deutschland ist Topziel für Cyberangriffe und SSV Ulm sucht neuen Hauptsponsor. Ich bin Fabian Schober. Guten Tag. Deutschland gilt mittlerweile als Top-Angriffsziel für Cyberkriminelle. Im vergangenen Jahr wurden mehr als 1000 Fälle angezeigt. Bundesinnenminister Dobrindt fordert deshalb mehr Möglichkeiten in der Cyberabwehr für Behörden. Immer mehr klein- und mittelständische Unternehmen sind betroffen, die aber sind immer weniger dazu bereit, ein Lösegeld zu zahlen. Ein neues Gesetz soll es den Behörden erlauben, gezielt die Infrastruktur der Angreifer zu stören. In Leichingen und Westerheim im Alb-Donau-Kreis sind Unbekannte in zwei Kindergärten eingebrochen. Laut Polizei haben sie jeweils ein Fenster aufgehebelt. In Westerheim haben sie Bargeld aus einer Kasse geklaut, in Leichingen aber keine Beute gemacht. Der Schaden liegt insgesamt bei rund 5.500 Euro. Ob es einen Zusammenhang zwischen beiden Taten gibt, prüft jetzt die Polizei und sucht Zeugen. In einem offenen Brief fordern zahlreiche deutsche Musiker ein Gesetz gegen überteuerte Ticketpreise auf dem Zweitmarkt. Unterzeichnet haben den Brief unter anderem die Toten Hosen, Nina Tschuber, Michael Schulte und Johannes Oerding. Donau 3FM-Reporter Thomas Bremser.
3: Wer seine Konzertkarten weiterverkaufen will, kann das auf einem Zweitmarkt tun. Doch dort tummeln sich immer mehr Abzocker. Die kaufen die Tickets in Massen auf, oft mit einer automatisierten Software, um sie anschließend zu Wucherpreisen weiterzuverkaufen. Etwa bei Viagogo oder eBay. Dort landen auch immer mehr gefälschte Tickets. Die Musikstars fordern eine Preisobergrenze für den Zweitmarkt. Und die Konzertveranstalter sollten bestimmen, auf welchen Plattformen ihre Tickets weiterverkauft werden dürfen.
2: Zur neuen Saison wird ein neuer Sponsor auf der Trikotbrust der Ulmer Fußballer zu sehen sein. Der SSV Ulm und der bisherige Hauptsponsor Liquimoli haben gemeinsam das Ende der Vereinbarung mitgeteilt. Donau 3FM Nachrichtenchef Harry Kist.
4: Der Vertrag war mit dem Abstieg der Spatzen in die Regionalliga automatisch abgelaufen. Der Ulmer Motorölhersteller Liquimoli will sein Sponsoring in Zukunft stärker auf Motorsport und internationale Partner ausrichten. Beide Seiten seien aber bereit für eine weitere Kooperation. Der SSV befindet sich nach eigenen Angaben bereits in konkreten Gesprächen mit einem neuen Hauptsponsor.
2: Ein vorerst letztes Mal wird Liquimoli das Trikot noch zieren, am letzten Spieltag diesen Samstag im Donaustadion gegen Essen. Mehr Nachrichten in einer halben Stunde und jederzeit auf donau3fm.de.
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5: Die Temperaturen. In der kommenden Nacht gehen wir erstmal richtig in den Keller und zwar bei 0 bis 1 Grad kann es nochmal Frost geben. Morgen tagsüber bis 13 Grad, meist bewölkt, teilweise auch ein stärkerer Wind und ja, Sonne sehen wir nicht so oft. 13 Grad gibt es aber trotzdem immerhin.
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5: Wir schauen auf die Straßen in Schwaben, A96 Lindau Richtung München am Kreuz Memmingen, an der Überleitung zur A7 Richtung Ulm. Vorsicht, Gefahr durch einen defekten LKW.
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5: Blitzer aktuell in Langenau bei der Shell-Tankstelle Richtung A7. Ja, damit wir die Werbung dann perfekt machen, haben wir jetzt noch einen bei der Esso-Tankstelle in Ulm auf der B10. Super Blitzer seit heute wieder. Und zwar in Fahrtrichtung Neu-Ulm bzw. Fahrtrichtung Süden auf der B10. Und dann haben wir in Ulm auf der Olga-Straße auf Höhe der Staatsanwaltschaft einen Super Blitzer. Und B10 Ulm Richtung Dornstadt nach der Ausfahrt Ulm-West.
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5: Brennende Kostüme, verbrannte Requisiten und eine Lagerhalle, die in Asche liegt. Ein Albtraum für jedes Theater. Und dieser Albtraum wurde im Juni 2025 für das Theater Ulm zur bitteren Realität. Der Schaden rund 11 Millionen Euro und etwa 27.000 zerstörte Kostüme.
6: Das, was da drüben gelagert war, ist das Herz eines jeden Theaters.
5: Wie präsent der Schock immer noch ist, welche Spendenaktion auf die Beine gestellt wurde und wie auch ihr helfen könnt, Das erfahrt ihr gleich bei mir nach France Gall.

Musik von France Gall bei Donau 3 FM. Jetzt kommen wir mal zum Ulmer Theater und da, ja, da war doch was richtig Großes. Brennende Kostüme, verbrannte Requisiten, eine Lagerhalle, die in Asche liegt. Ein Albtraum für jedes Theater und dieser Albtraum wurde im Juni 2025 für das Theater Ulm zur bitteren Realität. Der Schaden rund 11 Millionen Euro und etwa 27.000 zerstörte Kostüme. Laut Angela Weishart, der

0: Verwaltungsdirektorin des Theaters Ulm sitzt der Schock noch tief.
1: Das Haus stand unter Schock. Das kann man nicht anders sagen. Denn das, was da drüben gelagert war, ist das Herz eines jeden Theaters, so ein Fundus. Und wenn der jetzt von einer Sekunde auf die andere gefühlt weg ist, dann zerstört das Arbeitsgrundlage, die in vielen Jahrzehnten entstanden ist und macht Schwierigkeiten und wirft eine Frage nach der anderen auf, nämlich wie geht's weiter und wie können wir mit diesem Schaden umgehen.
0: Mit welchen der Folgen habt ihr denn aktuell noch zu kämpfen?
1: Wir sind schon sehr bemüht, auf der Bühne davon nichts wirklich sichtbar zu machen. Oder es gab in einer Produktion im Weißen Rössel einen sehr spielerischen, leichten Umgang damit, als plötzlich das ganze Ensemble mit unterschiedlichen Einzelkostümen war und dann gesagt wurde, ja, bei uns hat es ja gebrannt, wir haben jetzt halt nur noch das. Denn es wird uns über viele, viele Jahre wird uns beschäftigen.
0: Johanna Kinzele ist die Vorsitzende des Fördervereins Freunde und Förderer des Theaters Ulm e.V., der eine Spendenaktion ins Leben gerufen hat. Johanna, wie kam es zu dieser Spendenaktion?
2: Danach schloss sich eine riesige Welle der Hilfsbereitschaft an. Die brandete sowohl am Theater an, wie auch bei uns aus der Bevölkerung. Und bekam Anrufe, Mails, Angebote, insbesondere für Kleiderspenden. Und dann war Spielzeitpause und dann über die Sommerferien haben wir beschlossen, wir machen die Spendenaktion, um das zu kanalisieren, weil die Finanzmittel fürs Theater ein wesentliches Hilfsmittel sind, um einfach gezielt wieder den Fundus aufzubauen. Und gestartet haben wir am 19. September mit der Premiere von Idomeneo.
0: Mit Ende der Spielzeit 2025-26 endet auch die Spendenaktion. Das Spendenziel von 300.000 Euro ist aktuell noch nicht erreicht. Die Übergabe des symbolischen Spendenbetrags an die Theaterleitung ist aber im Rahmen der Theaterpreisgala am 7. Juli geplant. Alle Informationen zur Spendenaktion findet ihr auf der Website des Vereins unter theaterfreunde-ulm.de.

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1: Es ist 18 Uhr.
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3: CDU und SPD streiten beim Sozialabbau und SSV Ulm sucht neuen Hauptsponsor. Ich bin Fabian Schober. Guten Abend. Unterschiedlicher hätten 2 Auftritte nicht sein können. Bundesarbeitsministerin Baas hat beim Deutschen Gewerkschaftsbund ihren persönlichen Einsatz gegen den Sozialabbau versprochen und dafür immer wieder Beifall kassiert. Kanzler Merz hatte zuvor die geplanten Reformen zur Rente und den Krankenkassen weiter beworben und war dafür ausgebuht worden. Über den weiteren Kurs berät die Koalition noch heute Abend. Der neue Kreistag im Landkreis Günzburg hat seine Arbeit aufgenommen. Bei der ersten Sitzung wurden 27 neue Kreisräte aufgenommen. Sie haben ihren Amtseid abgelegt. Insgesamt gehören dem Gremium 60 Mitglieder an. Die CSU ist stärkste Partei mit 21 Sitzen. Ergänzt wird der Rat vom wiedergewählten Landrat Hans Reichardt. Auch seine Stellvertreter wurden bestätigt. Der Zoll soll 1.500 zusätzliche Stellen bekommen. Das hat Finanzminister Klingbeil angekündigt. Grund sind aber nicht die Grenzkontrollen, sondern die Massen an Paketen aus dem Onlinehandel. Donau 3 FM-Reporter Thomas Bremser.
4: Immer mehr Pakete mit Billigware kommt aus China an und das kostet Zeit und Personal. Denn der Zoll prüft den Inhalt unter anderem im Hinblick auf gefälschte Markenprodukte, Artenschutz oder verbotene Medikamente. Voriges Jahr seien knapp 790 Millionen Pakete abgefertigt worden mit einem Wert von 1,4 Billionen Euro. Die Behörde hofft, dass die Paketflut abnimmt, denn ab dem Sommer werden auch Zölle auf Waren erhoben, die weniger als 150 Euro wert sind. Das betrifft dann Billig-Online-Shops wie Temu.
3: Zur neuen Saison wird ein neuer Sponsor auf der Trikotbrust der Ulmer Fußballer zu sehen sein. Der SSV Ulm und der bisherige Hauptsponsor Liquimoli haben gemeinsam das Ende der Vereinbarung mitgeteilt. Donau 3 FM Nachrichtenchef Harry Kist.
5: Der Vertrag war mit dem Abstieg der Spatzen in die Regionalliga automatisch abgelaufen. Der Ulmer Motorölhersteller Liquimoli will sein Sponsoring in Zukunft stärker auf Motorsport und internationale Partner ausrichten. Beide Seiten seien aber bereit für eine weitere Kooperation. Der SSV befindet sich nach eigenen Angaben bereits in konkreten Gesprächen mit einem neuen Hauptsponsor.
3: Ein vorerst letztes Mal wird Liquimoli das Trikot noch zieren, am letzten Spieltag diesen Samstag im Donaustadion gegen Essen. Mehr Nachrichten in einer halben Stunde und jederzeit auf donau3fm.de.
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6: 10 Grad aktuell, das ist nicht gerade viel, aber es wird noch viel weniger in der Nacht. Temperaturen gerade mal so um 1 Grad, also es kann durchaus noch mal Bodenfrost drin sein. Morgen Mittwoch meist bedeckter Himmel, weniger Sonne als heute und 13 Grad. Vereinzelt gibt's auch Schauer.
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6: Um 18.03 Uhr, wir schauen auf die Straßen A8 München Richtung Stuttgart zwischen Leipheim und Kreuz Ulm-Elchingen. Gegenstände auf dem rechten Fahrstreifen liegen Reifenteile und ein defekter LKW steht auch noch am Standstreifen. Dann haben wir die A96 Lindau Richtung München direkt in der Überleitung zur A7 Richtung Ulm. Gefahr durch einen defekten LKW. Und auf der Illerberger Straße staut sich's. Und zwar Illerberg-Weißenhorn Richtung Föhringer Autobahn. Stau wegen eines Unfalls derzeit.
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6: Blitzer aktuell in Langenau bei der Shell-Tankstelle, wenn ihr Richtung A7 aus dem Ort rausfahrt. Ulm B10 Richtung Süden, also sprich Richtung Neu-Ulm bei der Esso-Tankstelle wieder mal super Blitzer. Ulm-Olga-Straße haben wir auch einen auf Höhe der Staatsanwaltschaft und B10 Ulm Richtung Dornstadt hinter der Ausfahrt Ulm-West.
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6: Servus zusammen, einen schönen Abend wünsche ich euch. So, gleich geht's ums Thema Grillen bei Donau 3FM. Und da haben wir ja gerade ordentlich was am Laufen. Da könnt ihr ja sauber was bei uns abräumen. Der ein oder andere hat es vielleicht schon bemerkt, vielleicht sich sogar schon angemeldet. Wir wollen auf jeden Fall, dass ihr da ordentlich was auf euren Ross

0: bekommt. Und deswegen würde ich empfehlen, gleich genau zuzuhören hier bei Donau 3 FM. Grillen ist nämlich was Schönes, gell?
1: Weil es im Freien ist, weil es besser schmeckt, wie wenn man in der Küche kocht.
2: Die Geselligkeit, also dass man natürlich mit Leuten zusammensitzt, die man gern hat. Das Wetter.
3: Der Geruch nach Fleisch auf dem Grill, warmes Wetter, ein Bier in der Hand.
0: Ja, also noch nicht loslegen, vielleicht habe ich ja was Besseres für euch, gell? Also, John Farnham, The Kid Laroi und Tiffany Harris gibt's vorher noch und dann

0: John Farnham und You're the Voice. Großer 80er. Und gleich wird's aktuell mit Michael Schulte, sein aktuellstes Werk 5 AM. Vorher gehen wir erstmal auf den Rost.
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0: Wir hatten dieses Jahr schon richtig schöne Frühlingstage und da haben viele schon den Grill wieder angeschmissen. Diese Woche machen wir es uns noch ein bisschen einfacher. Da haben wir zwar noch die Eisheiligen, die machen uns ein bisschen einen Strich durch die Rechnung, was die Gemütlichkeit anbelangt, aber danach wird es hoffentlich wieder warm genug für den nächsten Grillabend. 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
2: Richtig, genau. Grillen ist einfach ein besonderes Erlebnis. Das macht Spaß, ist schön, man ist mit Bekannten zusammen und hat einfach einen schönen Tag und eine schöne Zeit.
0: Okay, Frank, was hast du denn überhaupt für einen Grill?
2: Ich habe da auf dem Grundstück so einen Schwenkgrill, das ist optimal. Der schwebt

0: quasi über dem Feuer, das ist eine Grillstelle und da ist quasi der Gitterrost ist drüber und dann kannst du das verstellen in der Höhe und auch dann wegschwingen das Ganze, sodass dann von unter Kühlhitze mehr kommt. Also ganz geschicktes Teil.
1: Ja, schönes Teil, ne? Absolut. Also, was kommt bei dir alles drauf auf den Grill?
0: Alles Fleisch, Gemüse auch und Schrimps und solche Dinge haben wir auch schon drauf gemacht. Also wirklich gutes Ganze.
1: Okay, du hast dich angemeldet. Du bist praktisch im Rennen. Wenn es mit dem Grillpaket klappen sollte, weißt du schon, wen du zur Grillparty einlädst?
0: Ja, noch ein paar Bekannte. Wir sind noch circa so, ja, 8 bis 10 Personen. Und treffen uns dann, denke mal, am Samstagnachmittag und machen das Ganze. Also mich würde es total freuen, wenn es klappt.
1: Ja, mich würde es für dich auch freuen, deswegen drücke ich dir die Daumen, Frank. 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
3: Es ist kurz vor 6:30.
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0: Es ist 6:30.
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19: CDU und SPD streiten beim Sozialabbau und SSV Ulm sucht neuen Hauptsponsor. Ich bin Fabian Schober. Guten Abend. Unterschiedlicher hätten zwei Auftritte nicht sein können. Bundesarbeitsminister

0: Ministerin Baas hat beim Deutschen Gewerkschaftsbund ihren persönlichen Einsatz gegen den Sozialabbau versprochen und dafür immer wieder Beifall kassiert. Kanzler Merz hatte zuvor die geplanten Reformen zur Rente und den Krankenkassen weiter beworben und war dafür ausgebuht worden. Über den weiteren Kurs berät die Koalition noch heute Abend. Der neue Kreistag im Landkreis Günzburg hat seine Arbeit aufgenommen. Bei der ersten Sitzung wurden 27 neue Kreisräte aufgenommen. Sie haben ihren Amtseid abgelegt. Insgesamt gehören dem Gremium 60 Mitglieder an. Die CSU ist stärkste Partei mit 21 Sitzen. Ergänzt wird der Rat vom wiedergewählten Landrat Hans Reichardt. Auch seine Stellvertreter wurden bestätigt. Der Zoll soll 1.500 zusätzliche Stellen bekommen. Das hat Finanzminister Klingbeil angekündigt. Grund sind aber nicht die Grenzkontrollen, sondern die Massen an Paketen aus dem Onlinehandel. Donau 3FM-Reporter Thomas Bremser.
1: Immer mehr Pakete mit Billigware kommt aus China an und das kostet Zeit und Personal. Denn der Zoll prüft den Inhalt unter anderem im Hinblick auf gefälschte Markenprodukte, Artenschutz oder verbotene Medikamente. Voriges Jahr seien knapp 790 Millionen Pakete abgefertigt worden mit einem Wert von 1,4 Billionen Euro. Die Behörde hofft, dass die Paketflut abnimmt, denn ab dem Sommer werden auch Zölle auf Waren erhoben, die weniger als 150 Euro wert sind. Das betrifft dann Billig-Online-Shops wie Temu.
0: Zur neuen Saison wird ein neuer Sponsor auf der Trikotbrust der Ulmer Fußballer zu sehen sein. Der SSV Ulm und der bisherige Hauptsponsor Liquimoli haben gemeinsam das Ende der Vereinbarung mitgeteilt. Donau 3FM Nachrichtenchef Harry Kist.
2: Der Vertrag war mit dem Abstieg der Spatzen in die Regionalliga automatisch abgelaufen. Der Ulmer Motorölhersteller Liquimoli will sein Sponsoring in Zukunft stärker auf Motorsport und internationale Partner ausrichten. Beide Seiten seien aber bereit für eine weitere Kooperation. Der SSV befindet sich nach eigenen Angaben bereits in konkreten Gesprächen mit einem neuen Hauptsponsor.
0: Ein vorerst letztes Mal wird Liquimoli das Trikot noch zieren, am letzten Spieltag diesen Samstag im Donaustadion gegen Essen. Mehr Nachrichten in einer halben Stunde und jederzeit auf donau3fm.de.
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5: Die Temperaturen in der Nacht gehen richtig ordentlich zurück auf 1 Grad. Also es kann durchaus noch Bodenfrost geben. Morgen schaut es meist bedeckt aus. Sonne hat relativ wenig Chancen, kann aber trotzdem durchkommen. Auch wenn nicht so oft wie heute. Und es gibt vereinzelt Schauer bei bis zu 13 Grad.
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5: Um 18.33 Uhr A8 München Richtung Stuttgart zwischen Leipheim und Kreuz Ulm-Elchingen. Gegenstände auf dem rechten Fahrstreifen, Reifenteile und ein defekter LKW steht auch auf dem Standstreifen. Defekten LKW haben wir auch auf der A96 Lindau Richtung München, am Kreuz Memmingen an der Überleitung zur A7 Richtung Ulm und Illerberger Straße Weißenhorn Richtung Autobahn staut sich wegen eines Unfalls.
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5: Blitzer hätten wir aktuell in Langenau, und zwar wenn ihr Richtung A7 unterwegs seid bei der Shell-Tankstelle, Ulm B10 Richtung Süden bei der Esso-Tankstelle, in Ulm auf der Olga-Straße bei der Staatsanwaltschaft, B10 Ulm Richtung Dornstadt hinter der Ausfahrt Ulm West ebenfalls noch ein Blitzer.
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5: So, gleich kommen wir zu unserem Donau 3FM Tageshit für den heutigen Dienstag. Der Eurovision Song Contest startet ja heute Abend direkt mit einem echten Überraschungsmoment. Im ersten Halbfinale in Wien steht nicht nur San Marino-Sängerin Senhit auf der Bühne, sondern auch eine Pop-Legende der 80er ist dabei. Welcher Sänger dafür einen Gastauftritt extra anreist? Darüber sprechen wir gleich.
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1: Cover me in sunshine. Musik von Pink und Töchterchen Willow Sagehart. Ja, jetzt haben wir einen Tageshit hier bei Donau 3 FM. Da kriege ich gleich Gänsehaut, weil ich kann die Zeit noch genau nachempfinden. Ich habe mir damals mein erstes Tattoo gestochen und zwar selber. So sieht's auch aus.
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1: So, der Eurovision Song Contest beginnt gleich mit einem Überraschungscoup. Beim ersten Halbfinale heute in Wien ist eine echte Pop-Legende der 80er Jahre dabei. San Marino schickt die Sängerin Zenit ins Rennen und bei ihrem Song Superstar hat Culture Club-Sänger Boy George einen Gastauftritt. Ganz am Ende des Songs steuert er diese Gesangseinlage bei.

Gesang kommt nicht vom Band oder nicht von Festplatte, sondern von Boy George. Der ist nämlich dafür extra tatsächlich nach Wien angereist und er hofft natürlich, dass er nicht heute Abend schon wieder die Koffer packen kann, sondern es mit Zenit ins Finale am Samstag schafft. Und wenn er schon angereist ist, haben wir gedacht, dann gönnen wir ihm doch heute den Platz beim Donau 3 FM Tageshit. Hier ist er, Boy George und sein Culture Club.

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4: Wir haben es kurz vor 19 Uhr.
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4: Es ist 19 Uhr.
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6: Ich bin Thomas Brock. Die Spitzen von Union und SPD sind im Kanzleramt zum Koalitionsausschuss zusammengekommen. Sie wollen über Entlastung

0: Lösungen für hohe Energiepreise, den Haushalt und den weiteren Reformfahrplan beraten. Konkrete inhaltliche Beschlüsse sind diesmal nicht das Ziel. Es soll aber eine umfassende Aussprache nach den Streitereien der vergangenen Wochen geben. Beim letzten Treffen vor einem Monat in der Berliner Villa Borsig waren der Tankrabatt und die steuerfreie 1.000 € Entlastungsprämie beschlossen worden. Die steht aber nach der Ablehnung des Bundesrats auf der Kippe. Cyberangriffe werden in Deutschland immer mehr zum Problem. Laut einem neuen Bundeslagebild nehmen vor allem Erpressungsangriffe auf Unternehmen und Behörden weiter zu. Im vergangenen Jahr wurden bundesweit mehr als 1.000 Fälle angezeigt. Innenminister Dobrindt fordert deshalb mehr Möglichkeiten für Behörden, um gegen Cyberkriminelle vorzugehen.
1: Besonders häufig geht es um sogenannte Ransomware-Angriffe. Dabei verschlüsseln Kriminelle Daten und verlangen Geld für die Freigabe. Betroffen sind vor allem kleinere und mittlere Unternehmen. Minister Dobrindt sagt, künstliche Intelligenz mache solche Attacken einfacher und gefährlicher. Deshalb plant die Bundesregierung ein neues Gesetz, damit Behörden künftig auch die Infrastruktur der Täter gezielt stören können. Zoe Tassovali, Nachrichtenredaktion.
0: Deutschlands größter Rüstungskonzern Rheinmetall ist in die Produktion von Kamikaze-Drohnen eingestiegen. Firmenchef Papperger kündigte in der Online-Hauptversammlung an, dass am Standort Neuss die Serienproduktion startet.
2: Kamikaze-Drohnen haben eine Reichweite von bis zu 100 Kilometern. Sie können bis zu 70 Minuten am Himmel kreisen, ein Ziel anvisieren, auf welches sie dann stürzen und explodieren. Ohne Sprengkopf werden sie auch zur Aufklärung eingesetzt. Rheinmetall baut diese Drohnen bereits in Braunschweig. Jetzt wird die Produktion auf den Standort Neuss bei Düsseldorf ausgeweitet. Früher wurden in dem Werk Autoteile gefertigt. Diana Kramer, Nachrichtenredaktion.
0: Der Iran-Krieg hat das Leben in Deutschland im April sprunghaft verteuert. Stark gestiegene Energiepreise trieben die Inflationsrate mit 2,9% auf den höchsten Stand seit Januar 2024, wie das Statistische Bundesamt mitteilte. Schon im März hatte der Nahostkrieg die Inflationsrate kräftig auf 2,7% steigen lassen, nach 1,9% im Februar.
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4: Die Temperaturen in der kommenden Nacht werden richtig kalt, ne? 0 bis 1 Grad. Das heißt, es ist sogar Bodenfrost wieder möglich. Und morgen haben wir dann meist bedeckten Himmel. Sonne hat nicht so gute Chancen, kann aber trotzdem mal durchkommen. Bei 13 Grad und vereinzelt gibt's auch Regenschauer.
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4: Um 19.03 Uhr, wir schauen auf die Straßen in Schwaben. Behinderungen auf folgenden Strecken. Die A8 München Richtung Stuttgart zwischen Leipheim und Kreuz Ulm-Elchingen. Gegenstände auf dem rechten Fahrstreifen, da liegen Reifenteile. Dann haben wir auf der A96 Lindau Richtung München an der Überleitung zur A7 Richtung Ulm. Gefahr durch einen defekten LKW. Illerberg, da kommt es zu Behinderungen zwischen Illerberg und Weißenhorn. Wegen eines Unfalls staut sich's teilweise. Und B32 zwischen Vorsee und Altshausen läuft eine Unfallaufnahme derzeit beidseitig gesperrt.
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4: Blitzer aktuell gerade reingekommen. Und zwar B10, Luitzhausen bei der Hemm-Tankstelle Richtung Ulm wird geblitzt. Dann haben wir einen weiteren Superblitzer zwischen Industriegebiet Ulm-Nord und Ulm-Leer beim Truppenübungsplatz dort im 70er-Bereich. Ulm B10 Richtung Süden, also Richtung Neu-Ulm bei der Esso-Tanke. Ulm-Olga-Straße auf Höhe der Staatsanwaltschaft und B10 Ulm Richtung Dornstadt hinter der Ausfahrt Ulm-West.
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4: Schönen Abend, Servus zusammen am Dienstag. So, Australien beim Eurovision Song Contest. Das klingt erstmal komisch, liegt ja nicht gerade um die Ecke, aber das Land ist nicht einfach zufällig dabei.
6: Australien feiert den ESC schon seit Jahrzehnten, hat eine riesige Fangemeinde und wurde 2015 erstmals offiziell eingeladen.
4: Warum Australien seitdem weiter mitmachen darf und was passieren würde, wenn sie den Eurovision Song Contest gewinnen würden, das klären wir gleich beim Donau 3 FM Schlaumeier.

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0: Vanessa Amorosi, absolutely everybody, hier ist Donau 3 FM heute am Dienstagabend gleich Ed Sheeran für euch mit Galway Girl und jetzt kommt einer, der ist mindestens genauso berühmt schon wie Ed Sheeran.
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0: Beim Eurovision Song Contest, da treten Länder aus Europa gegeneinander an. Heute ist das erste Halbfinale. Am Samstag dann das große Finale in Wien in Österreich und mittendrin Australien. Tausende Kilometer entfernt, aber warum machen die da überhaupt mit?
3: Australien ist beim ESC dabei, obwohl es gar nicht in Europa liegt, weil der Wettbewerb nicht nur streng nach Landkarte funktioniert. Entscheidend ist die EBU. Nicht die Entsorgungsbetriebe Ulm, sondern die Europäische Rundfunkunion. Der australische Sender SBS überträgt den ESC schon seit den 80ern und in Australien gibt es seit Jahrzehnten eine riesige Fangemeinde. Viele Menschen dort schauen den Wettbewerb jedes Jahr, obwohl er wegen der Zeitverschiebung teilweise sehr früh morgens läuft. 2015 durfte Australien dann zum ersten Mal selber mitmachen, als besondere Einladung zum 60. ESC-Geburtstag. Das Motto damals war Building Bridges, also Brücken bauen. Eigentlich sollte der Auftritt nur eine einmalige Sache sein. Australien kam aber so gut an, dass das Land seitdem weiter teilnehmen darf. Einen extra Bonus gibt's trotzdem nicht. Australien muss, wie viele andere Länder, durch das Halbfinale und sich dort fürs Finale qualifizieren. Und falls Australien den ESC irgendwann mal gewinnen sollte, würde der Wettbewerb wohl nicht in Sydney oder Melbourne stattfinden, sondern zusammen mit einem europäischen Gastgeber ausgetragen. Kurz gesagt, Australien ist beim ESC dabei, weil sie den Wettbewerb seit Jahrzehnten feiern und weil der ESC längst größer ist als nur Europa.
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10: Servus und schönen Dienstagabend. So, am 18. Mai, kurz nach dem Neu-Ulmer Stadtfest, geht's mit den Bauarbeiten an der Ludwigstraße los. Für die Anwohner und Geschäfte wird's recht ungemütlich.
11: Ja, es wäre wahrscheinlich zu viel erwartet, wenn man sagen würde, die sind alle begeistert von dieser Sanierungsmaßnahme.
10: Sagt Neu-Ulms OB Katrin Albsteiger.
12: Tatsächlich, viele Kunden machen sich Sorgen, weil einfach auch viele Anwohner direkt sind in die umliegende Gebäude.
10: Und das sagt Florian Salzer von der Metzgerei Oskar Zeeb in der Ludwigstraße Neu-Ulm. Wir hören uns gleich mal beide Seiten etwas genauer an. Vorher machen wir natürlich noch Musik für euren Dienstagabend. Jetzt mit George Michael, mit Cat's Eye und der großen Nummer Gabriella. Mit der geht's jetzt erstmal los. Schönen Abend euch. Servus.

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0: 103 FM heute am Dienstagabend mit Alex Warren und Fever Dream. Großartige Nummer und eine genauso großartige gibt's gleich mit Daft Punk und Get Lucky. Vorher aber wichtiges Thema, vor allem für die Neu-Ulmer. Es geht um die Ludwigstraße, wie vorher schon angesprochen. Da steht ja was bevor. Nächste Woche geht's los mit den Bauarbeiten an der Ludwigstraße mitten in Neu-Ulm. Und bis Herbst 2027 soll die vielbefahrene Straße zwischen Rathaus und Klassikgalerie zu einer Stadtpromenade umgebaut werden. Für die Anwohner und die Geschäfte wird's ungemütlich. Florian Salzer ist Filialleiter der Metzgerei Oskar Zeeb. Florian, die Metzgerei liegt direkt an der Ludwigstraße. Und wie geht ihr die nächsten 1,5 Jahre bis zum Ende der Baustelle an?
1: Die Baustelle wird definitiv eine Einschneidung für uns sein. Wir lassen uns dadurch aber auf keinen Fall unterkriegen. Es stand da schon im Raum, ob wir Schließungen vornehmen, zeitliche, wird auf keinen Fall stattfinden. Tatsächlich viele Kunden machen sich Sorgen, weil einfach auch viele Anwohner direkt sind in die umliegende Gebäude. Und es hat sich doch in Neu-Ulm stark rumgesprochen in unserer Kundschaft. Und jeder hat so ein bisschen gemischte Gefühle, was das angeht. Aber ich denke auch, die Kunden lassen sich dadurch nicht unterkriegen. Wir lassen uns auf jeden Fall nicht unterkriegen und machen das Beste draus.
0: Ja, wenn die Ludwigstraße dann fertig ist, dann soll es auch deutlich schöner aussehen. Viele Bäume, breitere Gehwege, mehr Außenbereich für die Gastronomen wie dich.
1: Es könnte ein Upgrade werden. Es ist natürlich fraglich. Viele Kunden möchten mit dem Auto direkt vor der Laden hinfahren. Parkplätze werden wegfallen. Von dem her müssen wir das Ganze noch schauen. Das müssen wir noch prüfen, inwiefern das dann auf uns auch zurückfällt oder zutrifft. Da habe ich jetzt keinen genauen Plan, aber profitieren könnten wir davon, je nachdem, wie es umsetzbar ist.
0: Ja, und bis dahin heißt es für die Anwohner und die Geschäfte durchhalten, sagt auch Neu-Ulms Oberbürgermeisterin Katrin Albsteiger.
2: Insofern ist es natürlich so, dass es zu Einschränkungen für die kommt und da natürlich auch entsprechende Ängste bestehen. Deswegen haben wir uns bemüht, in den Dialog zu gehen. Aber eines bleibt natürlich, die Maßnahme muss gemacht werden. Nicht nur, weil einfach die Leitungen auch saniert werden müssen, sondern weil wir im Endeffekt ja auch die Aufenthaltsqualität erhöhen wollen. Und die nutzt letztendlich dann natürlich auch denjenigen, die hier ihre Betriebe und gastronomischen Einrichtungen haben. Aber bis dahin sind erstmal viele Einschränkungen da und das muss man erstmal durchstehen.
0: Und damit die Läden wie Florian Salzers Metzgerei nicht über die Baustellenzeit wegbrechen, bauen sowohl er als auch Katrin Altsteiger auf die Neu-Ulmer, die weiterhin dort einkaufen sollen. Trotz Baustelle, die kommt übrigens in 4 Zeitabschnitten, also nicht die ganze Straße auf einmal. Und alle weiteren Infos zum Umbau der Ludwigstraße Neu-Ulm findet ihr zum Nachlesen auf donau3fm.de.
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3: 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Es ist 20 Uhr.
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8: Ich bin Thomas Bock. Die geplanten Milliardeneinsparungen im Gesundheitssystem sorgen weiter für heftigen Streit. Beim Deutschen Ärztetag in Hannover hat Gesundheitsministerin Warten ihre Reformpläne verteidigt und dafür deutliche Kritik von Ärzten, Patientenvertretern und Opposition kassiert.
9: Geplant sind unter anderem Ausgabenbremsen für Praxen, Kliniken und die Pharmabranche, aber auch höhere Zuzahlungen für Medikamente. Damit sollen die Krankenkassen um mehr als 16 Milliarden Euro entlastet werden. Ärztepräsident Reinhardt warnt vor Problemen für Patienten und fordert mehr Zeit für die Reform. Gesundheitsministerin Waken hält dagegen, ohne Einschnitte drohe dem System langfristig der Kollaps. Zoe Tassovali, Nachrichtenredaktion.
8: Die Spitzen von Union und SPD sind im Kanzleramt zum Koalitionsausschuss zusammengekommen. Sie wollen über Entlastungen für hohe Energiepreise beraten, außerdem über den Haushalt und den weiteren Reformfahrplan. Konkrete inhaltliche Beschlüsse sind diesmal nicht das Ziel. Es soll aber eine umfassende Aussprache nach den Streitereien der vergangenen Wochen geben. Der Zoll soll für seine Aufgaben besser ausgestattet werden. Das kündigte Bundesfinanzminister Klingbeil bei einer Vorstellung der Jahresbilanz an. In diesem Jahr würden 1.500 Stellen zusätzlich geschaffen. Grund ist unter anderem die Paketflut im Onlinehandel.
10: Immer mehr Pakete mit Billigware kommt aus China an und das kostet Zeit und Personal. Denn der Zoll prüft den Inhalt unter anderem im Hinblick auf gefälschte Markenprodukte, Artenschutz oder verbotene Medikamente. Voriges Jahr seien knapp 790 Millionen Pakete abgefertigt worden, mit einem Wert von 1,4 Billionen Euro. Die Behörde hofft, dass die Paketflut abnimmt, denn ab dem Sommer werden auch Zölle auf Waren erhoben, die weniger als 150 Euro wert sind. Das betrifft dann Billig-Online-Shops wie Temu. Thomas Bremser, Redaktion.
8: Der Iran-Krieg hat das Leben in Deutschland im April sprunghaft verteuert. Stark gestiegene Energiepreise trieben die Inflationsrate mit 2,9% auf den höchsten Stand seit Januar 2024, wie das Statistische Bundesamt mitteilte. Schon im März hatte der Nahostkrieg die Inflationsrate kräftig auf 2,7% steigen lassen.

0: nach 1,9% im Februar.
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2: Der Mittwoch bringt nach kalten Nachtwerten Temperaturen bis zu 13 Grad. Vereinzelt sind Schauer möglich, bei meist bewölktem Himmel. Sonne hat wenig Chancen. In den Nächten bleibt es auch relativ kalt, bei 0 bis 2 Grad. Am Donnerstag selber haben wir tagsüber auch wieder etwas kühlere Temperaturen. Bei bedecktem Himmel gibt es nur noch bis zu 11 Grad.
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4: Die A96 Richtung München am Kreuz Memmingen. Überleitung zur A7 Richtung Ulm. Bergungsarbeiten gesperrt. Die B32 Ravensburg Richtung Sigmaringen zwischen Vorsee und Altshausen. Unfallaufnahme in beiden Fahrtrichtungen gesperrt. 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
5: Caro und Daniel vom Glasperlenspiel sind wieder mal bei mir zu Gast. Erstmal hallo und Servus.
6: Hallo.
5: 2026, das wird euer Jahr, da bin ich mir ganz sicher. Es ist viel passiert, ihr wart viel unterwegs, unter anderem in Asien, ihr wart vor kurzem noch in Japan. Es gibt ein neues Album, auf das wir uns sehr freuen, das im Oktober veröffentlicht wird. Aus Glasperlenspiel wird GPS 26, habe ich gehört, oder?
6: Da hast du richtig gehört.
7: Ja, das ist, eigentlich war das immer so der inoffizielle Albumtitel, weil wir das immer so als Work-Title genommen haben. Mal gucken, was das wird.
6: Ja, wobei der Ordner auf der Dropbox hieß so, GPS 26, weil wir gar nicht wussten, ob wir nach 8 Jahren, muss man ja wirklich sagen, überhaupt noch ein Album machen wollen, ob wir genug Inspiration haben in einer Zeit, wo ein Trend den anderen jagt, nur noch Streaming-Zahlen relevant sind, wo dann irgendwie jede Woche ein Track rauskommen muss. Da waren wir so ein bisschen, muss man schon sagen, in so einer Art Identitätskrise. Ne? Und wir haben dann irgendwie, Caro und ich, gesagt, ey, wir müssen uns mal irgendwie das gewohnte Umfeld irgendwie hinter uns lassen. Wir müssen uns mal irgendwie was, einen Kontrast suchen. Und da wir beide K-Pop-Fans sind, Caro mehr als ich, haben wir gesagt, okay, wir müssen irgendwie nach Seoul, wir müssen nach Korea, wir müssen irgendwie schauen, ob uns irgendwas inspiriert, um wieder eine Platte zu machen. Und ja, es ist so lustig, weil der Work-Title war GPS 26 und das hat sich jetzt alles so gut angefühlt, dass nach 8 Jahren daraus wieder ein Glasperlenspielalbum wurde.
5: Der Daniel, der ist gnadenlos, der haut alles in die Begrüßung rein. Also das ist Wahnsinn. Das kann man nicht toppen, Caro. Und ich freue mich jetzt auf die Plattenküche mit euch beiden und wir werden ja das, was der Daniel jetzt hier alles mal ganz kurz angerissen hat, heute in den 2 Stunden alles klären.
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0: 20 oder 26 oder wie wollt ihr das denn
1: also
0: haben?
1: Also schon lieber ein GPS. Nein, also natürlich darfst du das, wenn ich mir sagen. Das ist ja, wir wissen auch noch nicht ganz genau, ob wir es jetzt GPS 26 oder GPS 26 nennen. Mhm. Vielleicht sollen sich die Leute es auch einfach selber aussuchen, wie sie es nennen wollen. Aber ist auf jeden Fall, wir finden es irgendwie auch lustig, dass so aus diesem Work-Title dann auch wirklich dieser Albumtitel geworden ist.
2: Ja, weil es tatsächlich auch doppeldeutig ist. Und das war, fanden wir so spannend. Also meine Aussprache ist immer GPS 26, weil gerade GPS, also erstmal ist natürlich unsere Initiale von Glasperlenspiel, aber auf der anderen Seite ist das ja auch hier Geo-Koordinatenfindung. Und dieses Album hat extrem viel damit zu tun, wie wir da auch wieder zu uns selber gefunden haben. Und das hat dann einfach gepasst, wirklich. Also wir haben jetzt nicht irgendwie wochenlang, wie man das immer so denkt, weißt du, mit Experten zusammen, was ist der beste Albumtitel? Nein, das war der Dropbox-Ordner, der sich dann gut angefühlt hat.
0: Ja, und nicht nur GPS 26, sondern auch die Homepage, die Schrift. Ich finde die Schrift so genial. Vielleicht kann man da auch noch was sagen für alle die, die jetzt natürlich dann währenddessen auf die Homepage von GPS, von Glasperlenspiel mal draufschauen. Die ist klasse, die Schrift.
2: Ja, vielen Dank. Also das ist vom Albumtitel ist tatsächlich eine koreanische Schrift, das ist von einer koreanischen Künstlerin. Und Monospace ist so aus meiner Welt, ist ja auch auf der Webseite, ist eine sehr verpixelte Techie-Schrift und genau diese Welten haben irgendwie perfekt zusammengepasst. Und wie du schon hörst, Asien war da noch sehr viel Inspiration für uns.
0: Ja, auch das Cover ist aus Asien, beziehungsweise ist in Asien geschossen worden. Da gibt's, glaube ich, auch eine lustige Geschichte dazu, Caro, ne?
1: Ja, das ist, also wir hatten so eine coole Zeit. Wir sind mit einem kleinen Team dorthin gereist und haben dann so guerillamäßig Seoul entdeckt und dabei halt Fotos gemacht. Und ich glaube, es ist mir auch einfach so hängen geblieben als so unfassbar kreative und coole Reise. Und das Witzige ist, das Albumcover ist eigentlich so entstanden, dass wir am ersten Tag sind angekommen, waren total hungrig und waren total im Jetlag und sind dann einfach losgezogen, haben uns ein Restaurant gesucht und sind dann da in so einem Haus die Treppe hoch, weil da irgendwie so ein Restaurant angeschrieben war, das ganz cool aussah. Und in diesem Treppenhaus hat dann einfach der Fotograf kurz einen Schnappschuss gemacht und das ist jetzt das Album Cover geworden. Das heißt, man sieht weder Soul im Hintergrund, noch war ich irgendwie wahnsinnig gestylt oder Daniel. Also wir waren so kurz nach dem Flieger einfach mal schnell in ein Restaurant und dann haben wir das Foto für unser Albumcover da aus Versehen gemacht.

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1: Die Plattenküche heute mit Caro und mit Daniel von Glasperlenspiel. Darf ich in der Sendung Glasperlenspiel noch sagen oder GPS?

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2: Die Plattenküche heute mit Caro und Daniel. GPS 26, so der neue Albumtitel. Das Album kommt im Oktober raus, auf das freuen wir uns. Und es hat sich ja alles so ein bisschen in der Branche und bei uns im Radio und natürlich auch bei euch, für euch Künstler, geändert. Klassische Alben in der Form gibt es ja gar nicht mehr so oft. Und deswegen freue ich mich, dass ihr euch dazu entschieden habt, ein Album zu veröffentlichen. Aber es ist alles ein bisschen anders wie früher, ne? Verrückte Geschichten, finde ich.
3: Ja, ich bin auch sehr gespannt, weil wir das auch noch nie so gemacht haben und deswegen ist es für uns auch was Neues und für uns auch irgendwie eine neue Art und Weise zu releasen, aber uns war es jetzt diesmal wirklich wichtig, auch eine Geschichte wieder zu erzählen und wieder so ein bisschen back to the roots zu gehen. Ich glaube, das ist so auch das Stichwort, was so hinter diesem ganzen Album steht, weil wir so lange auf der Suche waren nach dem, wie wir jetzt sind und wie wir klingen wollen und waren auch so lange irgendwie in so einer kleinen Krise. Einfach, wie wollen wir jetzt klingen? Wie soll Glasperlenspiel 2026 klingen und worauf haben wir Bock? Und ich hoffe, dass man das raushört, dass wir irgendwie alles losgelassen haben und dass wir einfach nur das gemacht haben, worauf wir Bock haben und ohne, dass uns die Stimmen drumherum da zu viel reinreden oder dass man sich selber auch zu viel Druck macht, weil ich meine, jetzt gerade nach Geiles Leben war das immer so ein Ding von, naja, weil da hat ja jeder einen guten Tipp für dich, wie du nochmal einen Hit schreibst, wie du nochmal, es geht ja nicht, und für uns war es dann immer irgendwann so, okay, es geht ja nicht darum, uns selbst zu kopieren und es geht auch vielleicht nicht genau. Es geht auch nicht in erster Linie irgendwie um den Erfolg oder darum, dass wir irgendwas wiederholen müssen, sondern einfach darum, dass wir uns neu erfinden oder beziehungsweise einfach weiterentwickeln und zu uns selbst finden mit der Musik.
2: Die erste Single, die ich heute gerne vorstellen möchte, heißt Dein Hoodie. Als ich den Song zum ersten Mal als Glasperlenspiel-Fan gehört habe, muss ich wirklich sagen, ich finde cool, dass der so reduziert ist. Und ja, man hört am Anfang so ein bisschen schon so Asien, finde ich, auch raus. Toll, toll geworden.
4: Vielen Dank. Also das war tatsächlich auch ein ganz, ganz großes Credo dieser Platte. Weil ich ja gerade auch so total, also meine Heroes sind ja so Fred Again, Skrillex und ich habe letztens auch ein Interview, also ist auch schon wieder länger her, von Fred Again gehört. Das war ganz interessant, weil er dann immer von so jungen Producern gefragt wird, ja, und was für einen Kompressor verwendest du? Und war hier ein Plugin und sowas. Und ich habe das auch Jahre hinter mir, diese ganze Overproduction-Stuff. Und er hat einfach nur gesagt, ey Leute, es ist scheißegal, was für einen Kompressor ihr verwendet. Nehmt einfach das Standard-Plugin von eurer DAW, weil es ist egal, wenn das Gefühl... Ihr müsst einfach, hey, nehmt drei Elemente, guckt, ob der Song funktioniert. Wenn er nicht funktioniert, dann schmeißt ihn weg und macht einen neuen. So. Und wir haben uns das so ein bisschen einverleibt und wollten, und es ist auch schön, dass du sagst, dass es so reduziert klingt. Und ich glaube, wir haben wirklich so dieses Mal, die Songs sind alle nur bei Caro und mir am Klavier entstanden und haben versucht, was für Elemente adden wir, damit es nachher der Song ist, den wir uns quasi so im Kopf oder den wir gehört haben. Und auch Caros Vocal Performance war dieses Mal was ganz, ganz anderes. Super. So, wir haben sie lag auf der Couch einfach mit einem SM7B, das ist so ein typisches Radio-Mic eigentlich, kein Studio-Mic. Und ich habe auch wirklich, da waren Geräusche drauf, Knackser und auch mal kurz, wie sie aufgestanden ist. Wir haben das draufgelassen, weil es war diese Arbeitsweise zu sagen, es muss leben, es muss menschlich sein, es muss irgendwie das widerspiegeln, was wir gerade so in unseren Köpfen haben. Und so ist die Platte entstanden.
2: Dein Hoodie jetzt in der Plattenküche auf Donau 3 FM. Hier sind GPS 26.

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4: Caroline und Daniel sind heute in der Plattenküche. Sie waren lange in Asien. Was hinter der Reise steckt, wie sich ihr Sound verändert hat und warum jetzt ein neues Kapitel beginnt, darüber sprechen wir gleich.
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1: Die Plattenküche heute. Caro und Daniel sind zu Gast von GPS 26. Jawohl, richtig gehört. Von Glasperlenspiel. Dein Hoodie haben wir gehört. Ja, die Texte auch. Also jetzt schon mal diese Titelauswahl. Chili Cheese Pizza. Dein Hoodie. WhatsApp Chat. La Lisa. Klärt uns da mal so ein bisschen auf.
2: Wir wollen natürlich auch noch nicht zu viel verraten. Also,
1: aber ein bisschen.
2: Aber ein bisschen was. Nee, aber für uns war es irgendwie ein ganz anderer Prozess als sonst. Mhm. Denn wir haben auch das Allermeiste wirklich nur zu zweit gemacht und haben da einfach uns kreativ komplett ausgetobt, aber trotzdem auch mal einfach so ein bisschen sind auch so andere Wege gegangen, auch so gedanklich und haben uns auch ein bisschen so, wir hatten auch richtig Bock, einfach so Wortneukreationen zu machen und solche Sachen. Und ich finde, wenn man so über das Album, über die Albumtitel geht, für mich ist es natürlich, weil ich kenne die Songs, ich habe die schon 100 Mal eingesungen, beziehungsweise diesmal habe ich sie nicht mit so 1000 Versuchen eingesungen, sondern das war wirklich auch das, was Daniel vorhin gesagt hat. Es geht, bei uns ging es bei der Aufnahme auch darum, dass man einfach mal das so klingen lässt, wie es halt wirklich ist und dass ist nicht alles immer so dieses, ich stehe vor dem Mic und die jetzt muss ich performen, sondern es war wirklich so, okay, wenn es halt klappt jetzt, dann ist cool, sonst singe ich morgen nochmal ein und wir hatten mehr so diesen Demo-Vibe. Also das, was ich schon immer so das Gefühl hatte, dass ich meine Stimme immer lieber mochte auf den

auf den Demo-Aufnahmen. Also da, wenn wir die Songs geschrieben haben und ich sie das erste Mal gesungen habe und ich habe es dann nie wieder so hingekriegt, weil dann erst haben wir es mit einem richtig guten Mic aufgenommen und dann war ich immer so ein bisschen so, ach schade, auf dem Demo gefällt es mir irgendwie besser. Und diesmal haben wir es einfach irgendwie als Demo auch gelassen, wenn man es so sagen kann. Und ja, was die Titel angeht, da könnt ihr auf jeden Fall ganz gespannt sein. Es gibt nämlich zu jedem Titel eine andere Geschichte. Und ja, ich bin sehr gespannt, was dann alle unsere Leute, unsere Fans und die uns vielleicht auch schon länger hören, dann sagen.

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1: Die Plattenküche. Caro und Daniel sind heute da von Glasperlenspiel. Wir sprechen über das neue Album GPS 26, das im Oktober veröffentlicht wird. Eine Tour steht ebenfalls an, da sprechen wir auch gleich drüber. Es gibt natürlich die Homepage, da könnt ihr draufklicken. Ihr könnt euch auch schon die ersten Songs natürlich anhören. Zwei gibt es. Self Love ist der nächste, den wir hören. Und da gibt es eine Geschichte, Caro.
2: Genau, Self Love, das ist so für mich definitiv der persönlichste Song auf dem Album. Und das, was ich jetzt auch gerade aktuell so in der jetzigen Zeit total fühle und wie ich mich jetzt gerade so, also in welchem Gefühlszustand ich mich jetzt so befinde, weil ich glaube, jeder kennt das so. Es gibt auch einfach mal schlechtere Zeiten und irgendwie, es gibt ja in jedem Leben irgendwie, jeder geht mal durch so ein Tal und hat irgendwie das Gefühl, wann kommt denn die Sonne eigentlich wieder? Und ich muss wirklich sagen, mir ging es die letzten 1-2 Jahre einfach nicht so gut. Ich war einfach gar nicht auf der Höhe und es war, dann kam da so alles zusammen. Ich meine, das bedingt sich ja wahrscheinlich auch, dass man so das Gefühl hat, so, wohin geht's beruflich und in welchem, also wie schaffe ich es, dass es mir persönlich auch wieder besser geht? Und ich habe das Gefühl, dass ich mit meiner Persönlichkeit und auch mit meiner Gesundheit, auch mit meiner mentalen Gesundheit zusammen mit dem Album so ein bisschen wachsen konnte. Und Self-Love ist so für mich so eine Art Befreiungsschlag, so, weil ich habe die Leute auch nicht mitgenommen auf diese Reise, dass es mir irgendwie einfach nicht gut ging, weil ich es in dem Moment auch nicht konnte und nicht wollte und über Social Media und so weiter. Und jetzt auf einmal ist dieser Song da und ich bin einfach so froh, dass ich diesen Song singen kann und es auch einfach genau so meinen kann, was ich da sage irgendwie, weil Selbstliebe ist das, was wir alle am meisten brauchen, glaube ich, allgemein Liebe auf dieser Welt, aber es fängt ja bei einem selber an, wenn man sich selbst so akzeptiert und anfängt, sich selbst zu lieben, wie man ist, dann erst dann kann man auch Liebe wirklich weitergeben.

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0: 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Es ist 21 Uhr.
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7: Ich bin Thomas Bott. Nach den heftigen Streitereien der vergangenen Wochen trifft sich Schwarz-Rot aktuell wieder zum Koalitionsausschuss im Kanzleramt. Große Erwartungen gibt es diesmal kaum. Trotzdem liegen einige schwierige Themen auf dem Tisch. Von Entlastungen bei hohen Energiepreisen bis zu den nächsten Haushaltslücken.
8: Die Stimmung im Kanzleramt dürfte jedenfalls ziemlich angespannt sein. Kanzler Merz wurde für seine Reformpläne bei Rente und Arbeitszeit beim Kongress des Deutschen Gewerkschaftsbundes heftig ausgebuht. SPD-Chefin Baas hat sich dort klar gegen Sozialabbau gestellt. Genau diese Spannungen dürften jetzt auch beim Koalitionsausschuss spürbar werden. Dazu kommt noch der Streit um die geplante Entlastungsprämie von bis zu 1.000 Euro. Nach dem Nein des Bundesrats steht die Maßnahme wohl vor dem Aus. Zoe Tassovali, Nachrichtenredaktion.
7: Bundesgesundheitsministerin Warken hat die geplanten Milliardeneinsparungen zur Entlastung der gesetzlichen Kassen gegen Kritik der Ärzteschaft verteidigt. Es sei eine gemeinsame Kraftanstrengung und auch eine Zumutung, sagte Warken beim Deutschen Ärztetag in Hannover. Sie sei aber notwendig. Mit der jetzigen Ausgabendynamik würde es ohne Reform über kurz oder lang auf einen Kollaps des Systems hinauslaufen. Bei dem einen oder anderen Punkt werde es aber auch noch Nachbesserungen geben, so Warken. Deutschlands größter Rüstungskonzern Rheinmetall ist in die Produktion von Kamikaze-Drohnen eingestiegen. Firmenchef Papperger kündigte an, dass am Standort Neuss die Serienproduktion startet.
9: Kamikaze-Drohnen haben eine Reichweite von bis zu 100 Kilometern. Sie

0: Und bis zu 70 Minuten am Himmel kreisen, ein Ziel anvisieren, auf welches sie dann stürzen und explodieren. Ohne Sprengkopf werden sie auch zur Aufklärung eingesetzt. Rheinmetall baut diese Drohnen bereits in Braunschweig. Jetzt wird die Produktion auf den Standort Neuss bei Düsseldorf ausgeweitet. Früher wurden in dem Werk Autoteile gefertigt. Diana Kramer, Nachrichtenredaktion.
1: Der Fahrraddiebstahl in Deutschland geht weiter zurück, aber der einzelne Diebstahl wird immer teurer. Im vergangenen Jahr überwiesen die Versicherungen pro Diebstahl im Durchschnitt 1.270 Euro. Das waren 80 Euro mehr als im Vorjahr, wie der Branchenverband GdV mitteilte. Vor allem hochwertige Fahrräder und E-Bikes würden die Kosten nach oben treiben.
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3: Der Mittwoch bringt nach kalten Nachtwerten Temperaturen bis zu 13 Grad. Vereinzelt sind Schauer möglich. Bei meist bewölktem Himmel, Sonne hat wenig Chancen. In den Nächten bleibt es auch relativ kalt bei 0 bis 2 Grad. Am Donnerstag selber haben wir tagsüber auch wieder etwas kühlere Temperaturen. Bei bedecktem Himmel gibt es nur noch bis zu 11 Grad.
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5: Die A8 Richtung Stuttgart zwischen Kreuz Ulm-Elchingen und Oberelchingen. Rechter Fahrstreifen blockiert. Vorsicht, Bremsscheibe auf der Fahrbahn. Die A96 Richtung München am Kreuz Memmingen. Überleitung zur A7 Richtung Ulm. Bergungsarbeiten gesperrt. 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
6: Ja, wir sind in der zweiten Stunde mit Caroline und Daniel von Glas Perlenspiel. Sie waren ein paar Monate unterwegs durch Asien, haben neue Sounds, neue Inspiration und ein neues Lebensgefühl mitgebracht. Und darüber sprechen wir gleich weiter.
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1: Die Plattenküche heute, Caroline und Daniel von GPS 26 sind bei mir zu Gast vom Glasperlenspiel. Ich freue mich sehr. Ich möchte nochmal auf Asien, auf Japan zurückkommen, weil es ja für euch schon, also Japan wahrscheinlich eher so eine kleine Ostergeschichte, eine kleine Osterreise, aber Asien davor, das war ja für euch schon sehr, sehr entscheidend in eurem Leben, würde ich mal sagen. Und natürlich auch auf eurem beruflichen Werdegang. Ihr habt da wirklich abschalten können und ich glaube, das war wichtig für euch, ne?
2: Definitiv. Mal so den ganzen Lärm hinter sich zu lassen und auch einfach in eine Area zu gehen, die wir selber gar nicht kennen, so auch von dem, wie die Leute da sind und wo auch einfach, wo wir einfach wieder so ein bisschen back to the roots, ne, wo wir einfach ich sag ja mal so ein bisschen diese Naivität und Leichtigkeit, die du bei deinem ersten Album hast, das ist so, das kriegst du wahrscheinlich nie wieder hin. Und dann, wie Caro schon richtig gesagt hat, gibt's halt ganz, ganz viel Lärm. Und wir haben halt versucht, diesen Lärm, also in Form von, da weiß es jemand besser und so. Und ich meine, das war auch alles super. Man muss das jetzt gar nicht insgesamt schlecht reden. Das ist nur so, umso länger du in diesem Business bist, umso mehr fängst du an, es eher technisch zu sehen, anstatt emotional so.
1: Absolut.
2: Und da ist es einfach so gewesen, wir wollten Reibung. Wir wollten irgendwas, wo wir einfach wieder so back to the roots irgendwie wir sein konnten und wo uns keiner kennt, wo niemand irgendwie eine Erwartung hat und deshalb auch aufgrund natürlich, dass K-Pop auf der ganzen Welt gerade auch ein Phänomen ist, was immer größer wird, wo wir uns gesagt haben, hey, wir müssen uns das mal vor Ort einfach anschauen, in Seoul, wie funktioniert die Musikszene dort, wie funktionieren die Clubs dort, übrigens auch der Track Chili Cheese Pizza, das ist einfach so eine, also mehr Seoul geht nicht in einem Titel, würde ich mal behaupten, so von der Kulinarik und was es da Fusion Kitchen gibt und sonst was. Das ist schon insgesamt ein sehr befreiender und wir wussten gar nicht, ob ein Album entsteht. So, wir dachten einfach, wir legen mal los und irgendwie hat es Klick gemacht und irgendwie war es schön.
1: Also BTS habe ich ja auch vor ein paar Wochen, als die das einzige Konzert gegeben haben, verfolgt und habe dann auf YouTube natürlich mir das ein bisschen angeschaut. Krass, was so Bewerbungen und riesen Leinwände und LED-Screens und Gedöns, das ist anders wie bei uns, ne? In Asien.
2: Ja, die haben auch noch eine ganz andere, also es gibt ja auch so gut wie kein Musikstreaming, das heißt, die kaufen auch alle noch CDs. Also die haben, das ist auch total verrückt, auch diese Pop-Up-Stores, wenn dann BTS sagt, ey, wir geben ein Konzert, dann muss man sich ja schon 4 Wochen davor anstellen, dann kauft man 20 Merch-Artikel und dann kriegt man noch eine Karte dazu und so. Also da gibt's auch das Smart-Musik-Album. Ich bin extrem happy, dass wir das auch machen konnten. Wir werden auch als GPS 26 zum ersten Mal ein Smart-Musik-Album zusätzlich zu einer CD und anderen Konfigurationen haben.
1: Verrückt.
2: Und das ist echt crazy, weil das ist dann im Endeffekt einfach ein RFID

0: Energiealbum und du hältst dein iPhone hin und es öffnet sich dann quasi eine automatische App auf deinem Telefon und du kannst das Album dann hören. So. Also das ist, gibt schon verrückte Dinge und da inspiriert von diesem ganzen Fantum. Das ist wirklich ansteckend, weil man einfach das so ein bisschen in Europa gar nicht mehr kennt. Wir sind natürlich sehr verwöhnt in Europa. Generell in den Großstädten ist man sehr verwöhnt. Da spielt ja dann auch irgendwie jede Woche irgendwie ein Weltstar gefühlt. Und da ist es eher so, dass es die DNA verbindet sich komplett vom Künstler bis zum Fan und da wird auch alles für getan, um irgendwie den Fans, den Künstler auch zu supporten. Das ist echt eine ganz, ganz verrückte Welt gewesen, aber sehr inspirierend.
1: Gut, dann spielen wir jetzt von BTS. Das ist, machen wir mal Abkürzungen hier. Swim, oder?
2: Yes. Yeah.

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2: Caro und Daniel sind zu Gast von GPS 26 in der PK, in der Plattenküche auf Donau 3 FM. Ich freue mich sehr. Und ich freue mich auch vor allem, wenn man euren Terminkalender anschaut für 26. Die Tournee steht an. Es gibt zum einen eine Live-Geschichte 2026 und dann noch Timberjacks Tour. Eine Timberjacks Tour. Das ist, glaube ich, irgendwie was auch zum Essen. Wir sind in der Plattenküche, Barbecue irgendwie, so die Richtung, ne?
3: Ja, genau. Das ist quasi so eine Kooperation, die wir mit einem Restaurant haben, aber es ist irgendwie total cool, weil die sind riesig, diese Restaurants, und ich konnte es mir auch erstmal nicht so vorstellen. Und dann sind wir da mal hingefahren, haben uns das angeguckt, und die haben super schöne Locations und haben da mega cool eine Bühne reingebaut, und wir sind dann quasi wie so kleine Clubkonzerte, die wir dort geben.
2: Ah, okay, verstehe.
4: Und die größte LED-Leinwand, die es wahrscheinlich irgendwo in Deutschland in einem Restaurant gibt. Und da verwandeln wir dann immer um 23.30 Uhr, das ist so eine kleine Reihe, einmal durch Deutschland, dieses Haus quasi in einen Club. Und wir haben schon ein paar Shows gespielt und das macht extrem Spaß.
2: Es gibt natürlich auch ein paar Songs vom neuen Album dann wahrscheinlich live von euch schon zu hören in diesem Jahr auf der Bühne. Was ändert sich denn für dich, lieber Daniel, was das Technische angeht? Da kann die Caro mal ganz kurz weghören. Für 2026 hast du neue Gerätschaften dabei? Hast du auch ja so ein bisschen eingekauft?
4: Also wie du mich ja gut kennst, sobald die Firma, die heißt ja jetzt Alpha Tether, nicht mehr Pioneer.
2: Sobald
4: die was Neues rausbringt, muss man das natürlich auch haben. Wobei ich muss fairerweise sagen, ich habe ja das Upgrade vom CDJ 3000 mir geholt, auch mit dieser ganzen Cloud-Wi-Fi-Funktion. Funktioniert gar nicht. Also hat zumal in der ersten Version nicht funktioniert, dass ich mir jetzt wieder die Standard 3000 hingestellt habe, weil wir hatten auch schon echt ein, zwei Bugs auf der Bühne, wo ich dachte, nee, sorry, aber das kannst du eigentlich, also ich will jetzt gar nicht Alpha Tether bashen, aber ich bin aktuell mit 3000 unterwegs, das funktioniert extrem gut, die responden auch, wie man es will, die Hotcues funktionieren, wie man es will, das ist schon mal so die halbe Miete. Und ich dachte erst, wie geil ist das, ich kann jetzt immer meine Library, also für alle, die da Bescheid wissen, über die Cloud synchronisieren, das heißt, ich muss keine USB-Sticks mehr mitnehmen und keine SD-Karten, jetzt kommt aber das große Aber, funktioniert so semi-okay. So, also ich nehme jetzt wieder

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4: Im Oktober erscheint ihr neues Studioalbum GPS 26. Sie klingen anders, haben sich komplett neu erfunden und gleich geht's weiter mit Caroline und Daniel von Glasperlenspiel.
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1: Die Plattenküche heute, Caroline und Daniel von GPS 26 sind bei mir zu Gast vom Glasperlenspiel. Ich freue mich sehr. Und Caro, bei dir, was die Klamotten und die Schuhe angeht für 2026 live, ist der Schrank, ist die Traveling Party größer geworden? Müssen wir uns Sorgen machen?
2: Naja, ich muss sagen, dass ich wirklich auch gerade so dabei bin, so ein bisschen den Konsum runterzuschrauben. Im Allgemeinen, da gehören halt auch Klamotten natürlich. Aber ich muss auch, also ich finde gerade Soul war super, super inspirierend, was auch Fashion angeht. Ich fand das so cool. So
1: irgendwie teuer? Ist es eigentlich teuer für die, die jetzt zum Beispiel zum Zara oder H&M oder sonst wo hingehen, im Vergleich zu Asien?
2: Es war super günstig. Das Einzige, was relativ teuer ist, sind die Flüge, aber ansonsten lohnt sich diese Reise definitiv, weil es ist alles viel günstiger für uns. Wir waren auch Off-Season da. Also vielleicht war das deswegen auch nochmal ein bisschen günstiger.
3: Aber wirklich so Essen, Lebensmittel, auch Klamotten, Apple-Produkte an alle Apple-Fans, ne? Extrem günstig. Also du kannst da wirklich, also bei so einem iPhone sparst du schon 300 Euro.
1: Verstehe.
3: Ja, das, also es gibt auch.
1: Kann man nochmal eine Extrasendung machen.
3: Ja, es gibt auch verrückte TikToker, die haben das mal ausgerechnet. Da gab es so einen Typ aus UK, der hat gesagt, der hat noch irgendwie so einen Last-Minute-Flug gekriegt und ist nach Seoul geflogen, nur um ein iPhone zu kaufen. Und er hat es mal vorgerechnet und es hat sich tatsächlich gelohnt. Also der hat dann mit dem Flug insgesamt nur 50 Euro gespart, aber. Ja, es hat sich gelohnt.
2: Ja, also jetzt wegen technischen Geräten möchte ich jetzt nicht allein hinfliegen, aber es war auf jeden Fall so, optisch war das total beeindruckend, weil du auch überall diese Leuchtschilder hast in den Straßen und fashionmäßig war das auch super, super cool. Die haben auch so abgefahrene Brillenläden und da ist alles so, da wird auch alles so krass präsentiert. Das hat schon echt Spaß gemacht, hat mich irgendwie auch voll inspiriert, so für die Tour auch jetzt und kann ich auf jeden Fall weiterempfehlen, da mal hinzureisen, wenn man die Möglichkeit hat.

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1: Ja, so schnell gehen leider 2 Stunden mit Caro und Daniel von Glasperlenspiel in der Plattenküche von GPS 26 zu Ende. Vielen lieben Dank für eure Zeit erstmal und vor allem ganz viel Erfolg für alles das, was jetzt ansteht. Die Tour natürlich. Es sind ein bisschen weniger Konzerte im Süden, aber wer reisen möchte nach Bern, nach Luzern, nach Frankfurt, der kann am besten heute schon anfangen und dann ist er auch pünktlich dann da, wenn Caro und Daniel dann auf der Bühne stehen. Ihr habt jetzt ein bisschen Stress noch, ja, wahrscheinlich. So langsam geht es, glaube ich, los, oder?
2: So mittendrin.
3: Ja, aber es macht total viel Spaß, weil wir natürlich jetzt auch ganz, ganz frische Songs dabei haben und wir spielen auch auf der Bühne jetzt Songs, die noch gar nicht veröffentlicht sind. Deswegen unbedingt vorbeikommen.
1: Ja, dann, meine Lieben, euch eine gute Zeit und wir sehen uns bestimmt irgendwo, irgendwann, bald und ansonsten spätestens im Oktober dann, wenn das Album da ist, zur Plattenküche, vielleicht dann auch in Ulm live, wenn es die Zeit erlaubt und vielen lieben Dank für alles.
3: Danke dir.
2: Danke dir.

Sunglasses und Glasperlenspiel in der Plattenküche heute. Udo Lindenberg wird 80. In meiner nächsten Show feiern wir mit Tokyo Hotel, Johannes Oerding, Jan Delay, Ina Müller und vielen anderen den runden Geburtstag vom Panikpräsidenten. Ich freue mich auf euch. Bis dann.

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0: 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Es ist 22 Uhr.
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5: Ich bin Jan-Henner Reitze. Die Spitzen der Bundesregierung aus Union und SPD sind im Kanzleramt in Berlin zu Beratungen zusammengekommen. Im Koalitionsausschuss geht es um große Reformpläne, etwa bei der Steuer, den Haushalt und mögliche weitere Entlastungen wegen gestiegener Spritpreise. Die Erwartungen an konkrete Ergebnisse haben die Beteiligten um Kanzler Friedrich Merz und Vizekanzler Lars Klingbeil gesenkt. Nach Streit in den vergangenen Wochen sollen erstmal wieder gemeinsame Ansätze gefunden werden. Die Zufriedenheit mit dem Gesundheitssystem in Deutschland nimmt ab. 62% sind nach einer Umfrage im Auftrag der Krankenkasse DRK Gesundheit damit zufrieden. Vor rund 10 Jahren waren es noch mehr als 80%.
6: Mehr als jeder Dritte hat in den vergangenen 2-3 Jahren eher schlechtere Erfahrungen mit der ärztlichen Versorgung gemacht. Erlebnisse, die sich natürlich in der aktuellen Umfrage niederschlagen. Bis 2022 lag die Zufriedenheit rund 10 Jahre lang stabil bei über 80%. Dann ging's bergab. Und knapp 60% erwarten, dass die Gesundheitsversorgung in den kommenden 10 Jahren noch schlechter wird. Reformen im Gesundheitswesen halten 2/3 der Menschen für notwendig. Sie glauben aber nicht daran, dass sie auch kommen. Thomas Thonfeld, Berlin.
5: Der deutsche Zoll soll besser ausgestattet werden, unter anderem mit 1500 zusätzlichen Stellen. Ein Grund dafür ist, dass durch Onlinehandel immer mehr Pakete verschickt werden.
7: Immer mehr Pakete mit Billigware kommt aus China an und das kostet Zeit und Personal. Denn der Zoll prüft den Inhalt unter anderem im Hinblick auf gefälschte Markenprodukte, Artenschutz oder verbotene Medikamente. Voriges Jahr seien knapp 790 Millionen Pakete abgefertigt worden, mit einem Wert von 1,4 Billionen Euro. Die Behörde hofft, dass die Paketflut abnimmt, denn ab dem Sommer werden auch Zölle auf Waren erhoben, die weniger als 150 Euro wert sind. Das betrifft dann Billig-Online-Shops wie Temu. Thomas Bremser, Redaktion.
5: Im Ringen um ein endgültiges Ende des Iran-Krieges wirft die Führung in Teheran den USA vor, nicht an Verhandlungen, sondern nur an einer kompletten Kapitulation interessiert zu sein. Die Führung des Irans wolle dagegen die Kampfhandlungen komplett beenden und auch ein Ende der Blockade der Straße.

0: von Hormuz. US-Präsident Donald Trump hatte die Verhandlungsbereitschaft des Iran und die bestehende Waffenruhe in Frage gestellt.
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2: Der Mittwoch bringt nach kalten Nachtwerten Temperaturen bis zu 13 Grad. Vereinzelt sind Schauer möglich bei meist bewölktem Himmel. Sonne hat wenig Chancen. In den Nächten bleibt es auch relativ kalt bei 0 bis 2 Grad. Am Donnerstag selber haben wir tagsüber auch wieder etwas kühlere Temperaturen. Bei bedecktem Himmel gibt es nur noch bis zu 11 Grad.
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4: Die A96 Richtung München, am Kreuz Memmingen. Überleitung zur A7 Richtung Ulm. Bergungsarbeiten gesperrt. 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
0: 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Es ist 23 Uhr.
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5: Ich bin Jan-Henner Reitze. In den vergangenen Wochen wurde eher gestritten. Jetzt sitzen Spitzenvertreter der Bundesregierung wieder zusammen im Koalitionsausschuss im Berliner Kanzleramt. Große Erwartungen an konkrete Ergebnisse gibt es nicht. Auf dem Tisch liegen schwierige Themen von Entlastungen wegen hoher Energiepreise bis hin zu Haushaltslücken.
6: Die Stimmung im Kanzleramt dürfte jedenfalls ziemlich angespannt sein. Kanzler Merz wurde für seine Reformpläne bei Rente und Arbeitszeit beim Kongress des Deutschen Gewerkschaftsbundes heftig ausgebuht. SPD-Chefin Baas hat sich dort klar gegen Sozialabbau gestellt. Genau diese Spannungen dürften jetzt auch beim Koalitionsausschuss spürbar werden. Dazu kommt noch der Streit um die geplante Entlastungsprämie von bis zu 1.000 Euro. Nach dem Nein des Bundesrats steht die Maßnahme wohl vor dem Aus. Zoe Tassovali, Redaktion.
5: Der Discounter McGuides ist in finanziellen Schwierigkeiten und hat einen Antrag auf Insolvenz gestellt. Der Betrieb läuft erstmal weiter.
7: Der Discounter begründet den Schritt mit der anhaltenden Zurückhaltung der Verbraucher, steigenden Lebenshaltungskosten sowie wirtschaftlichen Unsicherheiten. McGuides will sich grundlegend neu aufstellen. Es soll auch Filialschließungen umfassen, teilt das Unternehmen mit. Welche Standorte betroffen sein werden, ist noch unklar. Die gut 180 Filialen befinden sich überwiegend in Ostdeutschland. McGuides verkauft Haushaltswaren, Drogerieartikel sowie Schreibwaren. Das Unternehmen hat knapp 1.200 Beschäftigte. Tine Klimach, Nachrichtenredaktion.
5: Wo im Ausland wollen Sie studieren? In einer internationalen Umfrage der UNESCO kommt Deutschland dabei auf Platz 4, hinter den USA, Großbritannien und Australien. Als Gründe für ein Studium in Deutschland nannten die Befragten Technologieführerschaft Deutschlands in vielen Bereichen, englischsprachige Studiengänge und vergleichsweise niedrige Lebenshaltungskosten. Zum Auftakt der Filmfestspiele in Cannes ist Herr der Ringe-Regisseur Peter Jackson am Abend mit der Goldenen Ehrenpalme ausgezeichnet worden. Vor der Premiere des ersten Teils vor 25 Jahren war der Anfang des Films in Cannes gezeigt worden. Das habe Vorfreude ausgelöst, sagte Jackson in seiner Dankesrede. Über den roten Teppich der Eröffnungsgala ging auch Heidi Klum, obwohl sie einen Muskelfaserriss hat.
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8: Der Mittwoch bringt nach kalten Nachtwerten Temperaturen bis zu 13 Grad. Vereinzelt sind Schauer möglich, bei meist bewölktem Himmel. Sonne hat wenig Chancen. In den Nächten bleibt es auch relativ kalt bei 0 bis 2 Grad. Am Donnerstag selber haben wir tagsüber auch wieder etwas kühlere Temperaturen. Bei bedecktem Himmel gibt es nur noch bis zu 11 Grad.
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2: Die A7, Ulm Richtung Füssenreute, in Höhe Kreuzmemmingen, in beiden Richtungen Gefahr durch ein Reh auf der Fahrbahn. Die A8, München Richtung Stuttgart, zwischen Ulm West und Merklingen, Gefahr durch Reifenteile auf der Fahrbahn und durch einen defekten Lastkraftwagen auf dem Standstreifen. 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
0: 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Es ist 0 Uhr.
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5: Ich bin Jan-Henner Reitzer. Die Spitzen der Bundesregierung aus Union und SPD sind im Kanzleramt in Berlin zu Beratungen zusammengekommen. Im Koalitionsausschuss geht es um große Reformpläne, etwa bei der Steuer, den Haushalt und mögliche weitere Entlastungen wegen gestiegener Spritpreise. Die Erwartungen an konkrete Ergebnisse haben die Beteiligten um Kanzler Friedrich Merz und Vizekanzler Lars Klingbeil gesenkt. Nach Streit in den vergangenen Wochen sollen erstmal wieder gemeinsame Ansätze gefunden werden. Cyberangriffe werden in Deutschland zunehmend zum Problem für Unternehmen und Behörden. Laut Bundeslagebild gibt es mehr Erpressungsversuche. Im vergangenen Jahr wurden bundesweit mehr als 1000 Fälle angezeigt.
6: Besonders häufig geht es um sogenannte Ransomware-Angriffe. Dabei verschlüsseln kriminelle Daten und verlangen Geld für die Freigabe. Betroffen sind vor allem kleinere und mittlere Unternehmen. Innenminister Dobrindt sagt, künstliche Intelligenz mache solche Attacken einfacher und gefährlicher. Deshalb plant die Bundesregierung ein neues Gesetz, damit Behörden künftig auch die Infrastruktur der Täter gezielt stören können. Kritik kommt von den Grünen. Sie fordern mehr Einsatz bei der IT-Sicherheit. Zoe Tassovali, Redaktion.
5: Deutschlands größter Rüstungskonzern Rheinmetall ist in die Produktion von Kamikaze-Drohnen eingestiegen. Die Serienproduktion ist am Standort Neuss vorgesehen.
7: Kamikaze-Drohnen haben eine Reichweite von bis zu 100 Kilometern. Sie können bis zu 70 Minuten am Himmel kreisen, ein Ziel anvisieren, auf welches sie dann stürzen und explodieren. Ohne Sprengkopf werden sie auch zur Aufklärung eingesetzt. Rheinmetall baut diese Drohnen bereits in Braunschweig. Jetzt wird die Produktion auf den Standort Neuss bei Düsseldorf ausgeweitet. Früher wurden in dem Werk Autoteile gefertigt. Auch die Konkurrenten Stark und Helsing produzieren Kamikaze-Drohnen für die Bundeswehr. Rheinmetall zieht jetzt nach. Diana Kramer, Nachrichtenredaktion.
5: In Schönhausen in Sachsen-Anhalt hat ein 80-Jähriger Schüsse abgegeben und ein Nachbarhaus beschädigt. Spezialkräfte der Polizei umstellten das Haus des Mannes, der sich schließlich in Gewahrsam nehmen ließ. Verletzt wurde niemand. Warum der 80-Jährige geschossen hat, ist unklar. Es wird geprüft, ob er in die Psychiatrie kommt.
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8: Der Mittwoch bringt nach kalten Nachtwerten Temperaturen bis zu 13 Grad. Vereinzelt sind Schauer möglich. Bei meist bewölktem Himmel, Sonne hat wenig Chancen. In den Nächten bleibt es auch relativ kalt bei 0 bis 2 Grad. Am Donnerstag selber haben wir tagsüber auch wieder etwas kühlere Temperaturen. Bei bedecktem Himmel gibt es nur noch bis zu 11 Grad.
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9: Die A8 Richtung Stuttgart zwischen Ulm-West und Märklingen. Defekter Lastkraftwagen auf dem Standstreifen. 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

0: Gesundheitsministerin Waken hält dagegen. Ohne Einschnitte drohe dem System langfristig der Kollaps. Kritik kommt auch von Patientenschützern. Sie verlangen tiefere Reformen statt eines reinen Sparkurses. Zoe Tassovali, Redaktion.
1: Viele nutzen das bevorstehende lange Wochenende für einen Kurzurlaub und da wird es voll auf Straßen und Autobahnen in Deutschland. Im vergangenen Jahr war der Mittwoch vor Himmelfahrt deutschlandweit der staureichste Tag des Jahres und der ADAC rechnet wieder mit viel Verkehr.
2: Wer wirklich heute losfahren will, der sollte zumindest versuchen, die allerschlimmste Uhrzeit zu vermeiden. Thomas Mütter vom ADAC.
3: Den meisten Stau erwarten wir Mittwoch nachmittags etwa zwischen 13 und 18 Uhr, denn hier treffen Berufspendler und Kurzurlauber aufeinander.
2: Also entweder Mittwoch später am Abend oder Donnerstag. Das war auch noch ein stauanfälliger Tag, aber wenigstens fahren am Feiertag ja keine Lkw. Und wer doch den Stau auf der Autobahn vor sich hat, als Faustregel mal, erst ab 10 Kilometer Staulänge oder bei einer Vollsperrung lohnt sich das Abfahren. Ronny Tochau, Nachrichtenredaktion.
1: Im ersten Halbfinale des Eurovision Song Contest in Wien sind am Abend unter anderem die Favoriten Finnland und Griechenland ins Finale eingezogen. Das gelang auch Israel. Aus Protest gegen die Teilnahme Israels boykottieren mehrere Länder den Wettbewerb in diesem Jahr.
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5: Der Mittwoch bringt nach kalten Nachtwerten Temperaturen bis zu 13 Grad. Vereinzelt sind Schauer möglich bei meist bewölktem Himmel. Sonne hat wenig Chancen. In den Nächten bleibt es auch relativ kalt bei 0 bis 2 Grad. Am Donnerstag selber haben wir tagsüber auch wieder etwas kühlere Temperaturen. Bei bedecktem Himmel gibt es nur noch bis zu 11 Grad.
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7: Die A8 Richtung Stuttgart zwischen Ulm-West und Märklingen defekter Lastkraftwagen auf dem Standstreifen. 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

0: Ist 2 Uhr.
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2: Ich bin Jan-Henner Reitze. 6 Stunden lang hat eine Spitzenrunde der Bundesregierung um Bundeskanzler Friedrich Merz und Vizekanzler Lars Klingbeil im Koalitionsausschuss im Kanzleramt beraten. Ergebnisse sind bisher keine bekannt gegeben worden. Es soll noch eine schriftliche Information geben, aber keine Pressekonferenz. Bei Streitthemen wie Lücken im Haushalt oder weiteren Entlastungen wegen gestiegener Spritpreise wollten Union und SPD erstmal wieder intern gemeinsame Ansätze finden. Die Zufriedenheit mit dem Gesundheitssystem in Deutschland nimmt ab. 62% sind nach einer Umfrage im Auftrag der Krankenkasse DAK Gesundheit damit zufrieden. Vor rund 10 Jahren waren es noch mehr als 80%.
3: Mehr als jeder Dritte hat in den vergangenen 2-3 Jahren eher schlechtere Erfahrungen mit der ärztlichen Versorgung gemacht. Erlebnisse, die sich natürlich in der aktuellen Umfrage niederschlagen. Bis 2022 lag die Zufriedenheit rund 10 Jahre lang stabil bei über 80%. Dann ging's bergab. Und knapp